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0: Am liebsten mit Mayo und Ketchup. Ja klar, einmal komplett obendrauf. Richtig viel. Pommes-Schranke, sagt man ja im Ruhrgebiet. Ja, weil das aussieht wie diese Bahnschranken. Genau so mag ich am liebsten meine Pommes. Und ihr Mausfans zu Hause, wie verputzt ihr dieses heiß und fettige Essen?
1: 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Dziś o ropie naftowej i z czego się robi, o frytkach z Belgii, o maśle na kanapkach i oczywiście z myszką i słoniem. Das war Polnisch.
0: Und? Habt ihr eine Antwort gefunden? Ich habe auch schon mal gesehen, dass Menschen Pommes mit Senf oder Remoulade gegessen haben. Ja, schmeckt bestimmt auch, aber ich mag's am liebsten rot und weiß. Ach so, Marie ist hier. Hallo ihr alle. Und jetzt bekomme ich Unterstützung von einigen Mausfans aus der Hauptschule St. Augustin Niederpleis. Hier kommt was zum Knobeln.
2: Hallo, wir sind Eileen und Tiber. Wir haben ein Rätsel für euch vorbereitet. In diesem Rätsel beschreiben wir euch etwas, was nur mit Hitze funktioniert. Das Ding gibt es in vielen Ländern auf der Erde. Es wird meist in einem bestimmten Raum benutzt. Dieser Raum hat etwas mit Essen zu tun. Es kann ein kleiner Raum in einer Wohnung sein. Oder ein großer Raum in einem Restaurant. Oder auch eine Bude oder ein Verkaufsstand. Mit diesem Gerät, was wir euch beschreiben, werden Lebensmittel gegart. Dazu wird Öl oder Fett sehr, sehr, sehr heiß gemacht. Es gibt auch Geräte, die mit heißer Luft arbeiten. Wenn man Fett benutzt, werden die Lebensmittel hineingetaucht, wenn es ganz heiß ist. Dann blubbert es ziemlich und dann nach ein paar Minuten ist das Essen fertig. Ich mag am liebsten in Streifen geschnittene Kartoffeln, die in diesem Gerät zubereitet werden. Ich mag Fischstäbchen, die da drin zubereitet werden. Na, wisst ihr, welches Ding wir euch beschrieben haben? Viel Spaß beim Rätsel.
0: Danke euch zwei. Und bevor Eileen und Heber gleich auflösen, noch ein bisschen Zeit zum Nachdenken für euch. Ah, okay, jetzt will ich aber auch wissen, was die zwei meinen. Also bitte.
2: Die richtige Lösung ist... die Fritteuse.
0: Wow! Es sind mir mal ganz kurz die Ohren flöten gegangen. Das war laut. Wir haben gerade schon angefangen, aber wenn ich ganz ehrlich bin, ich habe jetzt schon Hunger. Vielleicht Pommes mit Mayo?
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0: Ma, yo, yo, yo. Oh, danke, Dicker, für den Ohrwurm des Tages. Dann gehen wir doch direkt rüber zu diesem hier.
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0: Dreht sich heute um Öl. Kein Öl, in dem wir heiß und fettig leckere Pommes oder Donuts brutzeln, sondern um Öl, das aus der Erde kommt. Gleich zwei Fragen hatten wir dazu auf dem Maus-Anrufbeantworter. Einmal von Maushörer Henry.
2: Hallo, ich bin Henry. Ich bin 6 Jahre alt und ich habe eine Frage an die Maus. Aus was entsteht Erdöl? Tschüss.
0: Und Jan hat auch mit einer heiß und fettigen Frage angerufen.
3: Hallo, ich bin der Jan und ich hätte eine Frage. Woher kommt das Erdöl in die Erde oder wie ist es entstanden?
0: Also ich würde sagen, klarer Fall für meine Mauskollegin Verena.
4: Na, heute schon Zähne geputzt? Elektrisch oder per Hand? Egal. Mit einem Kuli geschrieben, die Sneaker angezogen oder mit dem Bus oder Auto gefahren? Dann habt ihr, ohne darüber nachzudenken, etwas benutzt, wofür wir Erdöl brauchen. Aus Erdöl macht man nämlich ganz schön viele Sachen. Benzin fürs Auto, Kunststoff für Spielzeug, Zahnbürsten, Kleidung, Shampoo, sogar Kaugummi kann Erdöl enthalten. Aber Moment mal, was ist Erdöl eigentlich und woher kommt es? Es liegt tief unten in der Erde und muss von dort hochgepumpt werden. Das habt ihr sicher schon mitgekriegt. Wie es dahin gekommen ist, dazu machen wir jetzt eine kleine Zeitreise. Wobei, was heißt eigentlich klein? Wir müssen Millionen von Jahren zurück. In die Urzeit unserer Erde. Lange bevor es uns Menschen gab. In den Meeren lebten damals winzige Tierchen und Algen. Das nennt man Plankton. Sie schwammen durch das Wasser, wurden gefressen und sanken irgendwann auf den Meeresboden. Dort unten war es dunkel und es gab kaum Sauerstoff. Deshalb konnten die toten Lebewesen nicht einfach verrotten, wie ein Apfel, den ihr auf den Kompost werft. Mit der Zeit sammelten sich immer mehr tote Tierchen und Pflanzenteile am Meeresgrund. Darüber lagerten sich Sand und Schlamm ab, die alles immer fester zusammendrückten. So entstand eine dicke Schicht. Die nennt man Faulschlamm. Das ist sozusagen der Uropa vom Erdöl. Je mehr Schichten sich darüber gestapelt haben, desto tiefer ist der Faulschlamm in die Erde gewandert. Dort unten ist es nicht nur dunkel, sondern auch richtig heiß. Und der Druck ist sehr groß. Stellt euch einen riesigen Berg von Kissen und Decken vor, auf eurem Bauch. Uff, genau. Durch diese Hitze und den Druck wurde der Faulschlamm über Millionen von Jahren langsam in eine zähe, klebrige Flüssigkeit verwandelt. Das Erdöl. Das Erdöl wanderte dann durch kleine Risse und Poren im Gestein nach oben, bis es an einer undurchlässigen Schicht, zum Beispiel aus Salz oder Ton, gestoppt wurde. Dort sammelte es sich in Hohlräumen, die nennt man Erdöllagerstätten. Heute bohren Menschen mit riesigen Bohrtürmen tief in die Erde, manchmal bis zu 3000 Meter, um das Erdöl herauszuholen. Bevor wir es nutzen können, wird es in Fabriken gereinigt und dann in viele verschiedene Produkte verwandelt. Erdöl ist also ein Geschenk aus der Urzeit, das aus winzigen Meereslebewesen entstanden ist, die über Millionen von Jahren tief in der Erde unter Hitze und Druck zu Öl wurden. Und weil das so lange dauert, sagen heute viele, wir sollten gut überlegen, wofür wir Erdöl wirklich brauchen und lieber sparsam damit umgehen. Denn ohne Erdöl gäbe es viele Dinge nicht, die unseren Alltag bunter und bequemer machen.
5: Ja,
0: Absolut richtig, liebe Verena. Und jetzt seid ihr dran. Vielleicht geistert in eurem Kopf ja auch schon lange eine Frage herum. Ja genau, da soll die auf jeden Fall nicht bleiben. Her damit, sprecht uns die auf den Maus-Anrufbeantworter. Den erreicht ihr unter dieser Nummer 0800 5678 234.

0: von Hartmut El-Kurdi.
1: Ich heiße Sascha und ich bin ein Superheld. Also nachts. Am Tag bin ich ein stinknormales Kind. Mit draußen spielen, Spaghetti essen, Kuscheltier und Witze erzählen. Aber wenn ich abends ins Bett gehen soll, dann passiert etwas mit mir. Okay, eigentlich passiert erstmal nichts. Das ist ja das Problem. Denn obwohl ich meistens schrecklich müde bin, kann ich oft nicht einschlafen. Das Einzige, was gegen nicht schlafen können hilft, ist Heldentaten begehen. Ich schlage meine Bettdecke zurück und sehe, statt des Schlafanzuges mit den Delfinen drauf, trage ich nun mein Superheldenkostüm mit dem großen Bär auf der Brust und natürlich meinen Superheldenumhang, denn nachts werde ich zu B-E-T-T-M-L-N Batman, dem schlaflosesten Superhelden des Universums. Meistens empfange ich dann schon einen Notruf, wie diesen.
2: Hilfe, Batman! Hilfe, es brennt! Hilfe!
1: Augenblicklich spannt sich jeder Muskel in meinem Körper an. Ich springe aus dem Bett und schalte in den ersten Superheldengang. Manchmal auch gleich in den zweiten oder dritten. Und dann fliege ich durch das offene Dachfenster in die Nacht. In Sekundenschnelle bin ich am Ort des Geschehens. Meistens. Manchmal verfliege ich mich aber auch kurz.
0: Hä? Wo bin ich denn jetzt?
1: Aber glücklicherweise habe ich ja mein eingebautes Superhelden-Ultraschall-Ortungsgerät.
0: Ah, da geht's lang.
1: Und so komme ich doch immer rechtzeitig an. Auch in diesem Fall. Und da ist es. Mein heutiges Rettungsobjekt. Ganz klar. Es ist ein JMKP. Ein Junge mit Küchenpech. Er steht am Fenster und ruft vollkommen aufgelöst.
2: Hilfe, Batman, Hilfe. Ich wollte doch nur Abendbrot machen. Meine Mutter kommt erst ganz spät nach Hause.
0: Alles klar, keine Panik. Wir müssen uns beeilen.
1: Aus dem Fenster steigt Rauch. Hinter dem Jungen sehe ich Flammen hochschlagen. Per Superheldensignal alarmiere ich die Feuerwehr. Ich muss den Jungen trotzdem so schnell wie möglich aus der Wohnung herausholen. In einer solchen Situation kommt es auf jede Sekunde an. Ich verwandle mich blitzschnell in eine Riesenrutsche. Wegen der parkenden Autos kann ich aber nicht ganz bis an die Häuserwand heranfahren. Mist, ich rufe:
0: Wie heißt du?
2: Hansa!
0: Alles klar, Hansa! Du musst vom Fensterbrett auf die Rutsche springen. Kriegst du das hin?
2: Ich weiß nicht. Ich glaub nicht. Das ist ziemlich weit.
0: Du musst es versuchen. Nur Mut. Du schaffst das.
1: Hamster nickt, klettert auf die Fensterbank und
0: 3, 2, 1, los!
1: Springt ab.
0: Ah.
1: Er fliegt 1,5 Meter durch die Luft, landet auf der Rutsche und saust sicher zu Boden. Jetzt muss ich noch das Feuer löschen, damit nicht das ganze Haus abbrennt. Ich verwandle mich zurück, schaue mich um und sehe einen kleinen Park mit einem Ententeich. Ich renne dorthin und rufe:
0: Tut mir leid, Enten. Mach mal bitte Platz. Ich brauche euren Teich.
1: Die Enten beschweren sich kurz und schnattern.
3: Was soll das denn? Aus dem
4: Teich gibt's doch nicht.
3: Enten sofort. Wieso sollen die aus dem Teich raus?
1: Dann aber schwimmen sie doch zum Ufer und watscheln zur Seite. Ich verwandle mich in einen riesigen Elefanten. Stecke mein Rüssel in den Teich und sauge ihn leer. Ich renne rüber zum Haus. Ich bin groß genug, dass ich durch das Fenster gucken kann. Ich sehe, dass die Küche brennt, der Topflappen auf dem Herd und das Küchentuch. Und der Küchenschrank daneben auch. Und die Gardinen. Ich stecke mein Rüssel durch das Fenster und blase den ganzen Teich in die Küche. Puh, die Flammen sind gelöscht. Jetzt endlich kommt die Feuerwehr.
5: Hallo. Was ist los? Was ist passiert? Wo brennt's?
6: Nirgends mehr. Aber eben hat unsere ganze Küche gebrannt. Vielleicht habe ich etwas auf dem Herd liegen lassen. Und das hat angefangen zu brennen. Aber ich habe Batman gerufen. Und der hat mich gerettet.
5: Alles klar. Batman. Gut, dass es dich gibt. Manchmal sind wir ja dann doch ein bisschen zu spät. Ist noch jemand in der Wohnung?
6: Nee, meine Mutter ist bei der Arbeit. Sie ist Köchin in einem Restaurant und kommt erst ganz spät. Ich war ganz alleine.
1: Wahrscheinlich tropft es jetzt allerdings in der Wohnung drunter von der Decke. Aber sonst hatten wir alles im Griff.
5: Verstehe.
1: Ach ja, und

0: Ententeich im Park müssten sie vielleicht nachfüllen. Sonst werden die Enten sauer. Ja, dann müsste ich jetzt auch mal los. Tschüss, Hamster. Tschüss, Herr Feuerwehrdings.
1: Tschüss, Batman. Und vielen Dank nochmal.
2: Tschüss, Batman. Und bis zum nächsten Mal.
0: Und dann mache ich mich schnell vom Acker. Nicht, dass der Feuerwehrmann noch auf die Idee kommt, dass ich beim Trockenwischen helfen soll. Das ist schließlich keine Arbeit für Superhelden. Ich zische nach Hause, fliege durch das immer noch offene Dachfenster in mein Zimmer und lande in meinem Bett. Jetzt bin ich endlich so müde, dass ich keine einzige winzige Heldentat mehr begehen kann. Ich falle augenblicklich in einen gigantischen, tiefen Superheldenschlaf. So tief, dass mich niemand wecken kann, bevor ich endgültig ausgeschlafen habe. Und das kann dauern.
3: Ja, wahre Superhelden brauchen auch irgendwann mal eine Pause. Und wir haben ja nun die richtigen Experten hier, ne? Batman und jetzt die Pizzapolizei.
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0: Beim Belag vom Brot sind die Geschmäcker ja total unterschiedlich. Genau, die einen mögen es gerne süß, Schokocreme oder Marmelade und die anderen lieber herzhaft. Lecker, so ein richtig stark duftender Käse. Nee, ich sag schon extra duftender Käse und nicht Stinkekäse, weil ich mag das, wenn der Käseduft so in die Nase steigt. Darunter gehört für mich auf jeden Fall was Fettiges, also eine ordentliche Portion Butter. Maushörer Emil will's da aber mal ganz genau wissen.
1: Hallo, ich bin Emil und ich habe eine Frage. Und wieso schmiert man Butter auf Brot?
0: Tja, ich würde sagen, weil ich die einfach total gerne esse, aber das hilft Emil ja nicht so richtig weiter. Ich glaube, ich gebe die Frage nochmal an Verena ab. Die hat ja vorhin schon so super eure Fragen beantwortet. Die schafft das auch nochmal.
2: So ein leckeres, frisches Brot ist doch was Feines. Außen mit schöner, knuspriger Kruste, das mag ich total gerne. Besonders, wenn ich mir da schön dick Butter drauf mache. Da brauche ich eigentlich gar nichts anderes mehr drauf. Vielleicht noch ein kleines bisschen Salz oder ein bisschen Schnittlauch. Muss aber gar nicht. Ist auch so total lecker. Und klar, ich bin nicht die Erste, die darauf gekommen ist, das weiß ich schon.
3: Butter wird schon seit ungefähr 500 Jahren als Brotbelag verwendet. Sie ist ein Streichfett, das aus dem Rahm von Kuhmilch hergestellt wird. Und das schon seit der Antike. Aber erst im Mittelalter hat sich Brot als Alltagsspeise durchgesetzt. Vorher gab es bei den normalen Leuten eher Eintöpfe und Brei. Brot aß man als Fladen. Erst als die Menschen anfingen, richtige Brotlaibe zu backen, von denen man auch Scheiben abschneiden konnte, kam die Butter als Aufstrich ins Spiel. Schmalz, also tierisches Fett von geschlachteten Schweinen, Hühnern oder Gänsen, war damals auch verbreitet. Aber das ist viel härter und lässt sich nicht so gut streichen. Deshalb hat sich wohl die Butter durchgesetzt. Mit Salz hat man sie haltbar gemacht. Auch das hat zu ihrer Verbreitung als Brotbelag beigetragen. Und so eine Art Werbung bekam sie im Mittelalter auch schon. Denn der deutsche Gelehrte Martin Luther hat das Brot mit Butter damals als gute Kindernahrung angepriesen. Später, als die Menschen anfingen, in Fabriken zu arbeiten, war das Brot mit Butter und Belag auch eine ideale Mahlzeit zum Mitnehmen. Dass sich die Tradition mit der Butter auf dem Brot gehalten hat, liegt aber auch an der besonderen Kombination dieser beiden Zutaten. Butter ist ein Fett. Und Fette sind gute Geschmacksträger. Das heißt, alles, was man sich noch drauf macht aufs Brot, schmeckt man durch die Butter noch stärker und auch länger. Auch das Brot selbst. Außerdem mögen viele den typischen cremigen Eigengeschmack von Butter. Die Butter macht das Brot weicher und sorgt dafür, dass es nicht so schnell austrocknet.
2: Und ich finde, neben dem Geschmack gibt es ja auch noch einen großen praktischen Vorteil. Eine Scheibe Käse, Wurst oder Gurke fällt nicht so schnell vom Brot runter, wenn Butter drauf ist. Der Klebeeffekt gilt natürlich auch für Margarine. Manche mögen die lieber. Margarine ist normalerweise nur aus pflanzlichen Fetten gemacht. Zum Beispiel aus Sonnenblumen oder Rapsöl. So oder so, alles reine Geschmackssache.
0: Na dann, guten Appetit, liebe Verena. Die Sänger der koreanischen Band BTS sind wohl ganz klar Team Butter und nicht Margarine. Ja, weil die haben ja immerhin ein ganzes Lied über Butter aufgenommen. Und das hört ihr jetzt in der Maus zum Hören. Smooth.

0: Sie sind auch heiß und fettig und darum geht's ja nun mal heute bei uns. Und ja, sie sind der ideale Begleiter für Wanderungen, lange Spaziergänge und Kindergartenausflüge. Wir haben zusammen mit ein paar Maushörerinnen und Hörern ein Rätsel für euch überlegt. Ein paar Hinweise gab es gerade schon von mir, aber jetzt ganz genau zuhören.
1: Was ist das?
2: Es ist braun.
3: Fast wie Plätzchen.
4: Es ist keine Süßigkeit.
5: Es kann warm oder kalt sein.
6: Es gibt kleine davon und große.
7: Die sind aus Fleisch gemacht.
8: Es sind doch Zwiebeln drin.
9: Da ist noch was drin, ein bisschen Salz.
10: Man knetet das mit seiner Hand rund und man tut das dann in die Pfanne.
11: Sie können auch anbrennen. Bei meiner Oma gibt's die auch oft. Die kann man mit Senf und Ketchup essen.
12: Hast du es erraten?
13: Eine Frikadelle.
0: Kann ich bei allem nur zustimmen. Am liebsten esse ich die ja auch mit Senf, aber bitte dann ohne Zwiebeln. Ja, ihr erinnert euch doch noch, oder? Zwiebeln mag ich ja gar nicht. Also für mich bitte einmal ohne. Und als Beilage ist doch ganz klar das hier.

0: Wir machen Pommes.
1: P-O-M-M-E-S.
0: Alle machen Pommes.
2: Die Gang zusammen mit Richards Kindermusikladen. Ja klar, diese Nummer darf heute auf keinen Fall fehlen. Und wo wir schon beim Essen sind...
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2: Und wie immer besuchen wir Matti. Genau. Bei sich zu Hause in der Küche. Da experimentiert er gern mit Haushaltsgegenständen, Töpfen, Gläsern und Tellern oder auch mal mit dem Backofen. Und Matti hat sich übrigens auch vorhin Pommes gemacht.
4: Die Pommes waren super lecker. Jetzt nur noch das Backblech zurück in den Ofen. Ofen auf. Ach ja, die Ofentür quietscht. Die muss ich mal ölen. Das vergesse ich immer. Klingt ein bisschen wie eine quietschende Tür in einem Gruselfilm. Da werden ja auch super oft Geräusche benutzt, damit sich alle fürchten. Quietschende Türen, Donner oder eine Krähe. Puh, da kriege ich direkt eine Gänsehaut. Aber so einen Gruselfilm zu gucken, das macht schon manchmal irgendwie Spaß. Ich habe eine Idee. Ich hol mal eben meinen Laptop und ein Mikrofon. Moment. Ich will mal probieren, ob ich das hinbekomme, mit meiner quietschenden Ofentür auch eine richtig schön schaurige Stimmung zu basteln. Dazu nehme ich erstmal das Quietschen von der Ofentür mit dem Mikrofon auf. Und mit dem Backblech mache ich auch noch ein bisschen Krach. Die Geräusche sind jetzt in meinem Computer. Ich kann sie einfach abspielen und mir wieder anhören. Und damit bastel ich mir jetzt mit meinem speziellen Musikprogramm eine richtig schön gruselige Geräuschemischung zusammen. Das Quietschen von der Ofentür spiele ich erstmal ein bisschen langsamer ab. So habe ich es aufgenommen. Jetzt langsamer. Und dann noch langsamer. Boah, das klingt schon mal richtig schön gruselig. Und dann lege ich da noch einen Effekt drauf. Damit verändere ich den Klang noch mehr. Hier, den nehme ich. Der Effekt heißt Hall. Das Quietschen klingt jetzt so, als wäre es in einem ganz großen Raum. Und das mache ich auch mit meinem Backblechdonner. Das klingt dann so. Klingt irgendwie noch nicht so gruselig, wie ich es gerne hätte. Ich verändere es einfach noch viel mehr. Ich mache das Geräusch ein bisschen tiefer. Sowas geht mit meinem Computerprogramm. Ja, das gefällt mir. Jetzt mal beides zusammen, Ofentür und Backblech. Ja, richtig gespenstisch. Aber irgendwas fehlt noch. Ah, Moment, ich habe noch eine Idee. Das ist mein Backofenrost, dieses Teil, das aussieht wie ein Gitter, wo man eine Pizza oder eine Kuchenform drauflegen kann. Wenn ich da mit den Finger über die einzelnen Gitterstäbe streiche, klingt das total spannend und unheimlich. Das nehme ich auch noch mit meinem Mikrofon auf. Und das hier auch. So klingt es, wenn ich mit einem Löffel über das Backblech streiche. Das kann ich auch gut gebrauchen. Das, was die Leute machen, die sich bei einem Gruselfilm um die Geräusche kümmern, das mache ich gerade auch. Geräusche aufnehmen, die gut zur Stimmung passen, die man erzeugen möchte. Und dann im Computer bearbeiten. Langsamer oder schneller abspielen, höher oder tiefer machen oder Effekte drauflegen. Zum Beispiel diesen Hall-Effekt, den ich benutzt habe. Und jetzt muss ich nur noch ein bisschen mit meinem Computer an den Geräuschen rumbasteln. Ich lege jetzt alle Geräusche hintereinander und übereinander. Einmal alles richtig sortieren. Moment. So, ich bin fertig. Hier kommen meine Gruselgeräusche. Jetzt muss ich bald nur noch den passenden Gruselfilm dazu drehen. Ich weiß schon, wie ich ihn nenne. Das Ofenmonster.

0: Also gruselig klingt das auf jeden Fall. Zum Glück weiß ich ja jetzt ganz genau, dass dieses Geräusch nicht von Geistern oder Zombies kommt. Ja, sondern eben nur aus Mattis Küche. Alles ganz harmlos.
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0: Seid ihr ganz sicher? Also wirklich, auf jeden Fall? Ganz bestimmt. Und das, obwohl wir keine Ahnung haben, wie das geht.
1: Ja gut, okay.
0: Also ganz kurz für euch. Maus, Ente und Elefant haben sich überlegt, wäre doch toll, wenn wir Reibekuchen zusammen machen würden. Ja. Ja, ja, ja. Ich verstehe das schon, aber hat einer von euch eine Idee, was wir dafür machen müssen? Ja. Ich habe nämlich auch keine Idee. Also Kartoffeln schälen, ja klar, das weiß ich. Aber sonst, also die Kartoffeln, die haben wir ja geschält, die liegen hier rum. Aber was machen wir denn jetzt? Also ich schlage vor, wir spielen jetzt Reibekuchenmusik von Johannes Stankowski. Da weiß ich auf jeden Fall, was zu tun ist. Und wir lassen Mausreporter Christian gleich was mit unseren geschälten Kartoffeln zaubern, ja? Okay? Ja, der kennt sich mit Kochen und Frittieren und sowas ja bestens aus. Also, okay, alle einverstanden. Wunderbar.

Ob das jetzt besonders fettig ist, ich weiß nicht, aber heiß definitiv. Ja, Schwedens ESC-Song ist ein Saunasong. Vielleicht habt ihr das ja auch im Fernsehen geschaut, der ESC, der Eurovision Song Contest. Und die finnische Comedy-Gruppe KAI, die ist für Schweden beim Eurovision Song Contest in Basel angetreten mit dem Saunasong Barabada Bastu. Ja, sehe ich genauso. War mein absoluter Liebling, aber naja, nur Platz 4... Ja, stimmt. Habt recht, Platz 4 ist schon wirklich gut. Und wir feiern das Lied, gibt's jetzt in der Maus zum Hören.

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1: So, also unsere geschälten Kartoffeln liegen hier. Und Mausreporter Christian findet ja, das Beste an Kartoffeln, einfach daraus Pommes machen. Finden wir auch. Pommes sind einfach super lecker. Außen knusprig, innen weich, goldgelb gebacken. Also so müssen gute Pommes sein. Und wo es nicht nur gute Pommes, sondern die besten Pommes gibt, das wollte Christian rausfinden, bevor er sich dann hier gleich unsere geschälten Kartoffeln schnappt.
2: Pommes gibt's ja überall. Ne? Im Zoo, auf der Kirmes oder auf dem Supermarktparkplatz.
3: Was willst du? Ketchup oder Mayo?
2: Dann bekommt man Pommes aus der Pappschale. Und die Soßen kommen im besten Falle aus so Plastikfläschchen, die coole Geräusche machen. Oder man kriegt so kleine Tütchen. Ketchup und Mayo sind da drin. Das sind die zwei Soßen, mit denen wir uns hier in Deutschland meistens abfinden. Sowas könnten Pommesliebhaber in Belgien niemals ertragen. In Belgien haben Pommesbuden eine lange Tradition. Hier stehen die Besten, sogar die Besten der Welt. Die berühmte Zeitung New York Times aus Amerika hat die Pommesbude, die ich heute in Brüssel besuche, zur besten Pommesbude der Welt gekürt. Vor dem Laden ist von morgens bis abends eine lange Schlange. Dort stehen auch viele wichtige Politiker, denn ganz in der Nähe sitzen die Chefs von der Europäischen Union. An dieser Schlange stehe ich jetzt. Ein paar Gehminuten vom Europäischen Parlament ist die Pommesbude Maison Antoine. Hier gibt es laut Pommes-Experten die besten Pommes der Welt. Und neben den vielen, vielen Brüsselern und einigen Touristen kommen hier auch Europapolitiker vorbei und diskutieren über die Zukunft. Viele munkeln, dass hier bei Pommes mit Mayo schon wichtige politische Entscheidungen gefallen sind. Heute ist Stefanie für die Pommes zuständig. Wenn sie erzählt, wie kompliziert das ist, aus stinknormalen Kartoffeln echte belgische Fritten zu machen, dann kann man sich vorstellen, warum die so besonders schmecken. Stefanie verrät mir das Geheimnis von Maison Antoine.
4: Zwei Schritte sind ganz wichtig für belgische Fritten. Zuerst muss man die rohen Kartoffeln in 130 Grad heißem Fett baden. Rinderfett. Das ist ganz wichtig. Darin muss man sie ein bisschen ziehen lassen, bis sie gar sind. Kurz bevor der Kunde seine Pommes bekommt, müssen die Fritten in ein zweites Fettbad. Das darf nur noch 70 Grad heiß sein. Erst dann sind sie fertig.
2: Die Pommesbude von Maison Antoine ist eine kleine Holzhütte auf dem Place Jourdan in Brüssel. Die besten Pommes der Welt verbreiten einen verlockenden Duft über den ganzen Platz. Von hier bis zu den Politikerbüros muss man nur ein paar Minuten die Straße hochgehen. Und wenn der Wind gut steht, dann dürfte man die knusprigen Pommes noch in den Büros der Europäischen Kommission riechen können. Ich frage Stefanie, wer alles Pommes bei ihr bestellt.
4: Das sind Leute, die hier wohnen, aber auch Touristen, weil unsere Frittenbude sehr berühmt ist. Und es kommen jung und alt, arm und reich zu uns.
2: Auch die Politiker der Europäischen Union?
4: Ja klar, das kommt vor.
2: Welche Soße bestellen die denn am liebsten?
4: Das ist eine Mayonnaise mit Knoblauch, Zwiebeln und Petersilie.
2: Na dann, eine Portion Fritten, bitte.
4: Mit welcher Soße?
5: Tartare.
4: Obendrauf oder daneben?
2: Obendrauf.
4: Obendrauf, so ist es original. So ist es am besten.
2: Stefanie formt aus einem viereckigen Stück Papier eine Tüte, in die sie die Pommes mit einer Schaufel reinfüllt. Dann kommt aus einem riesigen Topf noch ein großer Klecks Zwiebel- und Knoblauchmayo drauf. Ich hätte aus 20 verschiedenen Soßen auswählen können, aber die soll ja angeblich die beste sein. Dann reicht sie mir die Tüte stolz über den Tresen.
5: Okay, merci beaucoup.
2: Das Papier glänzt außen schon, weil die Pommes so fettig sind. Aber Sie schmecken wirklich toll. Ich esse hier gerade die besten Pommes der Welt, von Experten bestätigt, mit einer wunderbaren Soße. Da können sich unsere Pommesverkäufer in Deutschland ruhig mal ein Kartoffelscheibchen von abschneiden.
1: So, wenn der Experte das sagt, und jetzt müssen wir nur noch abwarten, ob wir Christian auch wirklich dazu bekommen, uns genau das mal nachzukochen. Also übt schon mal euren lieben Hundeblick.
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0: Die Sängerin Chappell Roan war das. Hot to go, so heißt das Lied. Und ich finde bei ihr ja richtig klasse, dass sie sich immer wieder anders verkleidet. Also jetzt egal, ob auf der Bühne oder in ihren Musikvideos. Sie hat immer so ganz viele verrückte Kleider und ganz tolle Schminke, damit sie immer jemand anders sein kann. Unsere zwei Fragezeichen, die Profi-Detektive, haben heute einen besonderen Fall vor sich. Nämlich einen besonders leckeren Fall.
1: Alban Hitchcock präsentiert.
2: Wir sind die zwei Fragezeichen. Erster Detektiv Peter Planlos. Recherchen und Archiv Bobby Carr. So, Lagebesprechung. Sind alle Detektive im Hauptquartier anwesend?
3: Mhm,
2: alle anwesend. Gut, ich fasse zusammen, Kollege. Ein überaus erfolgreicher Monat liegt hinter uns. Die Aufklärungsquote liegt bei 100%. Bei allen Fällen konnten wir nachweisen, dass es sich um paranormale Aktivitäten aus der Geisterwelt handelte. Bedauerlicherweise hat Inspektor Terracotta uns kein einziges Mal geglaubt. Ich denke, wir haben uns ein paar Donuts verdient. Verdammt! Wo sind die Donuts hin? Eben lagen sie doch noch hier auf dem Teller. Hast du sie gesehen? Was? Ach, jetzt kau erst mal zu Ende, Kollege. Mysteriös. Fakt. Wir haben einen neuen Fall.
3: Wie heißt er?
2: Der Fall der verschwundenen Donuts. Ich tippe auf...
3: Paranormale Aktivitäten auf der Geisterwelt.
2: Höchstwahrscheinlich. Los, wir alarmieren Inspektor Terracotta. Wo ist eigentlich meine Limo hin?

0: Sag mal, kennt ihr eigentlich ein Fresskoma? Ja. Kennt ihr zu Hause das auch? Das bekommt man, wenn man zu viel futtert und danach so träge ist, dass man nur noch auf der Couch chillen kann. Ja, genau so. Und ich glaube, das habe ich jetzt auch bekommen, denn wir haben so viel über fettige Pommes geredet, ich habe richtig Fresskoma. Also ich würde vorschlagen, alle ab auf die Couch. Maus, wie sieht's aus? Bist du dabei? Sehr gut. Gemütlich. Hier bleiben wir jetzt. Macht's gut, ihr alle. Eure Marie. Achso, und morgen bitte dann wieder einschalten, ne? Aber bis dahin erstmal ausruhen.
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0: Am liebsten mit Mayo und Ketchup. Ja klar, einmal komplett obendrauf. Richtig viel. Pommes-Schranke, sagt man ja im Ruhrgebiet. Ja, weil das aussieht wie diese Bahnschranken. Genau so mag ich am liebsten meine Pommes. Und ihr Mausfans zu Hause, wie verputzt ihr dieses heiß und fettige Essen?
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3: mit Erdöl und aus was es entsteht, Pommes aus Belgien, Butter auf Broten und natürlich mit der Maus und dem Elefanten. Dziś o ropie naftowej i z czego się robi, o frytkach z Belgii, o maśle na kanapkach i oczywiście z myszką i słoniem. Das war Polnisch.
0: Und? Habt ihr eine Antwort gefunden? Ich habe auch schon mal gesehen, dass Menschen Pommes mit Senf oder Remoulade gegessen haben. Ja, schmeckt bestimmt auch, aber ich mag's am liebsten rot und weiß. Ach so, Marie ist hier. Hallo ihr alle. Und jetzt bekomme ich Unterstützung von einigen Mausfans aus der Hauptschule St. Augustin Niederpleis. Hier kommt was zum Knobeln.
4: Hallo, wir sind Eileen und Tiber. Wir haben ein Rätsel für euch vorbereitet. In diesem Rätsel beschreiben wir euch etwas, was nur mit Hitze funktioniert. Das Ding gibt es in vielen Ländern auf der Erde. Es wird meist in einem bestimmten Raum benutzt. Dieser Raum hat etwas mit Essen zu tun. Es kann ein kleiner Raum in einer Wohnung sein. Oder ein großer Raum in einem Restaurant. Oder auch eine Bude oder ein Verkaufsstand. Mit diesem Gerät, was wir euch beschreiben, werden Lebensmittel gegart. Dazu wird Öl oder Fett sehr, sehr, sehr heiß gemacht. Es gibt auch Geräte, die mit heißer Luft arbeiten. Wenn man Fett benutzt, werden die Lebensmittel hineingetaucht, wenn es ganz heiß ist. Dann blubbert es ziemlich und dann nach ein paar Minuten ist das Essen fertig. Ich mag am liebsten in Streifen geschnittene Kartoffeln, die in diesem Gerät zubereitet werden. Ich mag Fischstäbchen, die da drin zubereitet werden. Na, wisst ihr, welches Ding wir euch beschrieben haben? Viel Spaß beim Rätsel.
0: Danke euch zwei. Und bevor Eileen und Heber gleich auflösen, noch ein bisschen Zeit zum Nachdenken für euch. Ah, okay, jetzt will ich aber auch wissen, was die zwei meinen. Also bitte.
4: Die richtige Lösung ist... die Fritteuse.
0: Wow. Das sind mir mal ganz kurz die Ohren flöten gegangen. Das war laut. Wir haben gerade schon angefangen, aber wenn ich ganz ehrlich bin, ich habe jetzt schon Hunger. Vielleicht Pommes mit Mayo?
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0: 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Ach, danke, Dicker, für den Ohrwurm des Tages. Gehen wir doch direkt rüber zu diesem hier.
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0: Dreht sich heute um Öl. Kein Öl, in dem wir heiß und fettig leckere Pommes oder Donuts brutzeln, sondern um Öl, das aus der Erde kommt. Gleich zwei Fragen hatten wir dazu auf dem Maus-Anrufbeantworter. Einmal von Maushörer Henry.
2: Hallo, ich bin Henry. Ich bin 6 Jahre alt und ich habe eine Frage an die Maus. Aus was entsteht Erdöl? Tschüss.
0: Und Jan hat auch mit einer heiß und fettigen Frage angerufen.
3: Hallo, ich bin der Jan und ich hätte eine Frage. Woher kommt das Erdöl in die Erde oder wie ist es entstanden?
0: Also ich würde sagen, klarer Fall für meine Mauskollegin Verena.
4: Na, heute schon Zähne geputzt? Elektrisch oder per Hand? Egal. Mit einem Kuli geschrieben, die Sneaker angezogen oder mit dem Bus oder Auto gefahren? Dann habt ihr, ohne darüber nachzudenken, etwas benutzt, wofür wir Erdöl brauchen. Aus Erdöl macht man nämlich ganz schön viele Sachen. Benzin fürs Auto, Kunststoff für Spielzeug, Zahnbürsten, Kleidung, Shampoo, sogar Kaugummi kann Erdöl enthalten. Aber Moment mal, was ist Erdöl eigentlich und woher kommt es? Es liegt tief unten in der Erde und muss von dort hochgepumpt werden. Das habt ihr sicher schon mitgekriegt. Wie es dahin gekommen ist, dazu machen wir jetzt eine kleine Zeitreise. Wobei, was heißt eigentlich klein? Wir müssen Millionen von Jahren zurück. In die Urzeit unserer Erde. Lange bevor es uns Menschen gab. In den Meeren lebten damals winzige Tierchen und Algen. Das nennt man Plankton. Sie schwammen durch das Wasser, wurden gefressen und sanken irgendwann auf den Meeresboden. Dort unten war es dunkel und es gab kaum Sauerstoff. Deshalb konnten die toten Lebewesen nicht einfach verrotten, wie ein Apfel, den ihr auf den Kompost werft. Mit der Zeit sammelten sich immer mehr tote Tierchen und Pflanzenteile am Meeresgrund. Darüber lagerten sich Sand und Schlamm ab, die alles immer fester zusammendrückten. So entstand eine dicke Schicht. Die nennt man Faulschlamm. Das ist sozusagen der Uropa vom Erdöl. Je mehr Schichten sich darüber gestapelt haben, desto tiefer ist der Faulschlamm in die Erde gewandert. Dort unten ist es nicht nur dunkel, sondern auch richtig heiß. Und der Druck ist sehr groß. Stellt euch einen riesigen Berg von Kissen und Decken vor, auf eurem Bauch. Uff, genau. Durch diese Hitze und den Druck wurde der Faulschlamm über Millionen von Jahren langsam in eine zähe, klebrige Flüssigkeit verwandelt. Das Erdöl. Das Erdöl wanderte dann durch kleine Risse und Poren im Gestein nach oben, bis es an einer undurchlässigen Schicht, zum Beispiel aus Salz oder Ton, gestoppt wurde. Dort sammelte es sich in Hohlräumen, die nennt man Erdöllagerstätten. Heute bohren Menschen mit riesigen Bohrtürmen tief in die Erde, manchmal bis zu 3000 Meter, um das Erdöl herauszuholen. Bevor wir es nutzen können, wird es in Fabriken gereinigt und dann in viele verschiedene Produkte verwandelt. Erdöl ist also ein Geschenk aus der Urzeit, das aus winzigen Meereslebewesen entstanden ist, die über Millionen von Jahren tief in der Erde unter Hitze und Druck zu Öl wurden. Und weil das so lange dauert, sagen heute viele, wir sollten gut überlegen, wofür wir Erdöl wirklich brauchen und lieber sparsam damit umgehen. Denn ohne Erdöl gäbe es viele Dinge nicht, die unseren Alltag bunter und bequemer machen.
5: Ja,
0: Absolut richtig, liebe Verena. Und jetzt seid ihr dran. Vielleicht geistert in eurem Kopf ja auch schon lange eine Frage herum. Ja genau, da soll die auf jeden Fall nicht bleiben. Her damit, sprecht uns die auf den Maus-Anrufbeantworter. Den erreicht ihr unter dieser Nummer 0800 5678 234.

0: Manchmal geht einfach alles schief. Kennt ihr doch sicherlich auch, oder? Da willst du nur schnell dein Wasserglas auffüllen, zack, alles steht unter Wasser. Oder nur schnell Abendessen machen und plötzlich heiße Flammen überall. Zum Glück gibt es für solche Fälle einen ganz besonderen Superhelden.
1: Batman kann nicht schlafen. 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

0: Und sehe, statt des Schlafanzuges mit den Delfinen drauf, trage ich nun mein Superheldenkostüm mit dem großen Bär auf der Brust und natürlich meinen Superheldenumhang, denn nachts werde ich zu B-E-T-T-M-L-N Batman, dem schlaflosesten Superhelden des Universums. Meistens empfange ich dann schon einen Notruf, wie diesen.
1: Hilfe, Batman! Hilfe, es brennt! Hilfe!
0: Augenblicklich spannt sich jeder Muskel in meinem Körper an. Ich springe aus dem Bett und schalte in den ersten Superheldengang. Manchmal auch gleich in den zweiten oder dritten. Dann fliege ich durch das offene Dachfenster in die Nacht. In Sekundenschnelle bin ich am Ort des Geschehens. Meistens. Manchmal verfliege ich mich aber auch kurz.
2: Hä? Wo bin ich denn jetzt?
0: Aber glücklicherweise habe ich ja mein eingebautes Superhelden-Ultraschall-Ortungsgerät.
2: Ah, da geht's lang.
0: Und so komme ich doch immer rechtzeitig an. Auch in diesem Fall. Und da ist es. Mein heutiges Rettungsobjekt. Ganz klar, es ist ein JMKP. Ein Junge mit Küchenpech. Er steht am Fenster und ruft vollkommen aufgelöst.
2: Hilfe, Batman, Hilfe, ich wollte doch nur Abendbrot machen. Meine Mutter kommt erst ganz spät nach Hause.
3: Alles klar, keine Panik. Wir müssen uns beeilen.
0: Aus dem Fenster steigt Rauch. Hinter dem Jungen sehe ich Flammen hochschlagen. Per Superheldensignal alarmiere ich die Feuerwehr. Ich muss den Jungen trotzdem so schnell wie möglich aus der Wohnung herausholen. In einer solchen Situation kommt es auf jede Sekunde an. Ich verwandle mich blitzschnell in eine Riesenrutsche. Wegen der parkenden Autos kann ich aber nicht ganz bis an die Häuserwand heranfahren. Mist, ich rufe.
3: Wie heißt du?
2: Hansa.
3: Alles klar, Hansa. Du musst vom Fensterbrett auf die Rutsche springen. Kriegst du das hin?
2: Ich weiß nicht. Ich glaub nicht. Das ist ziemlich weit.
3: Du musst es versuchen. Nur Mut. Du schaffst das.
0: Hansa nickt, klettert auf die Fensterbank und...
3: Los!
0: Springt ab. Er fliegt 1,5 Meter durch die Luft, landet auf der Rutsche und saust sicher zu Boden. Jetzt muss ich noch das Feuer löschen, damit nicht das ganze Haus abbrennt. Ich verwandle mich zurück, schaue mich um und sehe einen kleinen Park mit einem Ententeich. Ich renne dorthin und rufe:
3: Tut mir leid, Enten. Mach mal bitte Platz. Ich brauche euren Teich.
0: Die Enten beschweren sich kurz und schnattern.
4: Was soll das denn? Jetzt
5: aus dem Teich gibt's doch nicht.
4: Jetzt sofort? Wieso sollen die aus dem Teich kommen?
0: Dann aber schwimmen sie doch zum Ufer und watscheln zur Seite. Ich verwandle mich in einen riesigen Elefanten. Stecke mein Rüssel in den Teich und sauge ihn leer. Ich renne rüber zum Haus. Ich bin groß genug, dass ich durch das Fenster gucken kann. Ich sehe, dass die Küche brennt, der Topflappen auf dem Herd und das Küchentuch. Und der Küchenschrank daneben auch. Und die Gardinen. Ich stecke mein Rüssel durch das Fenster und lasse den ganzen Teich in die Küche. Puh, die Flammen sind gelöscht. Jetzt endlich kommt die Feuerwehr.
6: Hallo, was ist los? Was ist passiert? Wo brennt's?
7: Nirgends mehr, aber eben hat unsere ganze Küche gebrannt. Vielleicht habe ich etwas auf dem Herd liegen lassen und das hat angefangen zu brennen. Aber ich habe Batman gerufen und der hat mich gerettet.
6: Alles klar, Batman. Gut, dass es dich gibt. Manchmal sind wir ja dann doch ein bisschen zu spät. Ist noch jemand in der Wohnung?
7: Nee, meine Mutter ist bei der Arbeit. Sie ist Köchin in einem Restaurant und kommt erst ganz spät. Ich war ganz alleine.
0: Wahrscheinlich tropft es jetzt allerdings in der Wohnung drunter von der Decke. Aber sonst hatten wir alles im Griff.
6: Verstehe.
0: Ach ja, und den Ententeich im Park müssten Sie vielleicht nachfüllen. Sonst werden die Enten sauer. Ja, dann müsste ich jetzt auch mal los. Tschüss, Hamster. Tschüss, Herr Feuerwehrdings.
7: Tschüss, Batman. Und vielen Dank nochmal.
6: Tschüss, Batman. Und bis zum nächsten Mal.
0: Und dann mache ich mich schnell vom Acker. Nicht, dass der Feuerwehrmann noch auf die Idee kommt, dass ich beim Trockenwischen helfen soll. Das ist schließlich keine Arbeit für Superhelden. Ich zische nach Hause, fliege durch das immer noch offene Dachfenster in mein Zimmer und lande in meinem Bett. Jetzt bin ich endlich so müde, dass ich keine einzige winzige Heldentat mehr begehen kann.

0: Ich falle augenblicklich in einen gigantischen, tiefen Superheldenschlaf. So tief, dass mich niemand wecken kann, bevor ich endgültig ausgeschlafen habe. Und das kann dauern.
1: Ja, wahre Superhelden brauchen auch irgendwann mal eine Pause. Und wir haben ja nur die richtigen Experten hier, ne? Batman und jetzt die Pizzapolizei.
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0: Beim Belag vom Brot sind die Geschmäcker ja total unterschiedlich. Genau, die einen mögen es gerne süß, Schokocreme oder Marmelade und die anderen lieber herzhaft. Lecker, so ein richtig stark duftender Käse. Nee, ich sag schon extra duftender Käse und nicht Stinkekäse, weil ich mag das, wenn der Käseduft so in die Nase steigt. Darunter gehört für mich auf jeden Fall was Fettiges, also eine ordentliche Portion Butter. Maushörer Emil will's da aber mal ganz genau wissen.
1: Hallo, ich bin Emil und ich habe eine Frage. Und die Maus, wieso schmiert man Butter auf Brot?
0: Tja, ich würde sagen, weil ich die einfach total gerne esse, aber das hilft Emil ja nicht so richtig weiter. Ich glaube, ich gebe die Frage nochmal an Verena ab. Die hat ja vorhin schon so super eure Fragen beantwortet. Die schafft das auch nochmal.
2: Ha, so ein leckeres, frisches Brot ist doch was Feines. Außen mit schöner, knuspriger Kruste, das mag ich total gerne. Besonders, wenn ich mir da schön dick Butter drauf mache. Da brauche ich eigentlich gar nichts anderes mehr drauf. Vielleicht noch ein kleines bisschen Salz oder ein bisschen Schnittlauch. Muss aber gar nicht. Ist auch so total lecker. Und klar, ich bin nicht die Erste, die da drauf gekommen ist, das weiß ich schon.
3: Butter wird schon seit ungefähr 500 Jahren als Brotbelag verwendet. Sie ist ein Streichfett, das aus dem Rahm von Kuhmilch hergestellt wird. Und das schon seit der Antike. Aber erst im Mittelalter hat sich Brot als Alltagsspeise durchgesetzt. Vorher gab es bei den normalen Leuten eher Eintöpfe und Brei. Brot aß man als Fladen. Erst als die Menschen anfingen, richtige Brotlaibe zu backen, von denen man auch Scheiben abschneiden konnte, kam die Butter als Aufstrich ins Spiel. Schmalz, also tierisches Fett von geschlachteten Schweinen, Hühnern oder Gänsen, war damals auch verbreitet. Aber das ist viel härter und lässt sich nicht so gut streichen. Deshalb hat sich wohl die Butter durchgesetzt. Mit Salz hat man sie haltbar gemacht. Auch das hat zu ihrer Verbreitung als Brotbelag beigetragen. Und so eine Art Werbung bekam sie im Mittelalter auch schon. Denn der deutsche Gelehrte Martin Luther hat das Brot mit Butter damals als gute Kindernahrung angepriesen. Später, als die Menschen anfingen, in Fabriken zu arbeiten, war das Brot mit Butter und Belag auch eine ideale Mahlzeit zum Mitnehmen. Dass sich die Tradition mit der Butter auf dem Brot gehalten hat, liegt aber auch an der besonderen Kombination dieser beiden Zutaten. Butter ist ein Fett. Und Fette sind gute Geschmacksträger. Das heißt, alles, was man sich noch drauf macht aufs Brot, schmeckt man durch die Butter noch stärker und auch länger. Auch das Brot selbst. Außerdem mögen viele den typischen cremigen Eigengeschmack von Butter. Die Butter macht das Brot weicher und sorgt dafür, dass es nicht so schnell austrocknet.
2: Und ich finde, neben dem Geschmack gibt es ja auch noch einen großen praktischen Vorteil. Eine Scheibe Käse, Wurst oder Gurke fällt nicht so schnell vom Brot runter, wenn Butter drauf ist. Der Klebeeffekt gilt natürlich auch für Margarine. Manche mögen die lieber. Margarine ist normalerweise nur aus pflanzlichen Fetten gemacht. Zum Beispiel aus Sonnenblumen oder Rapsöl. So oder so, alles reine Geschmackssache.
0: Na dann, guten Appetit, liebe Verena. Die Sänger der koreanischen Band BTS sind wohl ganz klar Team Butter und nicht Margarine. Ja, weil die haben ja immerhin ein ganzes Lied über Butter aufgenommen. Und das hört ihr jetzt in der Maus zum Hören.

0: Sie sind auch heiß und fettig und darum geht's ja nun mal heute bei uns. Und ja, sie sind der ideale Begleiter für Wanderungen, lange Spaziergänge und Kindergartenausflüge. Wir haben zusammen mit ein paar Maushörerinnen und Hörern ein Rätsel für euch überlegt. Ein paar Hinweise gab's gerade schon von mir, aber jetzt ganz genau zuhören.
1: Was ist das?
2: Es ist braun.
3: Fast wie Plätzchen.
4: Es ist keine Süßigkeit.
5: Es kann warm oder kalt sein.
6: Es gibt kleine davon und große.
7: Die sind aus Fleisch gemacht.
8: Es sind doch Zwiebeln drin.
9: Da ist noch was drin, ein bisschen Salz.
10: Man knetet das mit seiner Hand rund und man tut das dann in die Pfanne.
11: Sie können auch anbrennen. Bei meiner Oma gibt's die auch oft. Die kann man mit Senf und Ketchup essen.
12: Hast du es erraten?
13: Eine Frikadelle.
0: Kann ich bei allem nur zustimmen. Am liebsten esse ich die ja auch mit Senf, aber bitte dann ohne Zwiebeln. Ja, ihr erinnert euch doch noch, oder? Zwiebeln mag ich ja gar nicht. Also für mich bitte einmal ohne. Und als Beilage ist doch ganz klar das hier.

0: Wir machen Pommes.
1: P-O-M-M-E-S.
0: Alle machen Pommes.
2: Die Gang zusammen mit Richards Kindermusikladen. Ja klar, diese Nummer darf heute auf keinen Fall fehlen. Und wo wir schon beim Essen sind...
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2: Und wie immer besuchen wir Matti. Genau, bei sich zu Hause in der Küche. Da experimentiert er gern mit Haushaltsgegenständen, Töpfen, Gläsern und Tellern oder auch mal mit dem Backofen. Und Matti hat sich übrigens auch vorhin Pommes gemacht.
4: Die Pommes waren super lecker. Jetzt nur noch das Backblech zurück in den Ofen. Ofen auf. Ach ja, die Ofentür quietscht. Die muss ich mal ölen. Das vergesse ich immer. Klingt ein bisschen wie eine quietschende Tür in einem Gruselfilm. Da werden ja auch super oft Geräusche benutzt, damit sich alle fürchten. Quietschende Türen, Donner oder eine Krähe. Puh, da kriege ich direkt eine Gänsehaut. Aber so einen Gruselfilm zu gucken, das macht schon manchmal irgendwie Spaß. Ich habe eine Idee. Ich hol mal eben meinen Laptop und ein Mikrofon. Moment. Ich will mal probieren, ob ich das hinbekomme, mit meiner quietschenden Ofentür auch eine richtig schön schaurige Stimmung zu basteln. Dazu nehme ich erstmal das Quietschen von der Ofentür mit dem Mikrofon auf. Und mit dem Backblech mache ich auch noch ein bisschen Krach. Die Geräusche sind jetzt in meinem Computer. Ich kann sie einfach abspielen und mir wieder anhören. Und damit bastel ich mir jetzt mit meinem speziellen Musikprogramm eine richtig schön gruselige Geräuschemischung zusammen. Das Quietschen von der Ofentür spiele ich erstmal ein bisschen langsamer ab. So habe ich es aufgenommen. Jetzt langsamer. Und dann noch langsamer. Boah, das klingt schon mal richtig schön gruselig. Und dann lege ich da noch einen Effekt drauf. Damit verändere ich den Klang noch mehr. Hier, den nehme ich. Der Effekt heißt Hall. Das Quietschen klingt jetzt so, als wäre es in einem ganz großen Raum. Und das mache ich auch mit meinem Backblechdonner. Das klingt dann so. Klingt irgendwie noch nicht so gruselig, wie ich es gerne hätte. Ich verändere es einfach noch viel mehr. Ich mache das Geräusch ein bisschen tiefer. Sowas geht mit meinem Computerprogramm. Ja, das gefällt mir. Jetzt mal beides zusammen, Ofentür und Backblech. Ja, richtig gespenstisch. Aber irgendwas fehlt noch. Ah, Moment, ich habe noch eine Idee. Das ist mein Backofenrost, dieses Teil, das aussieht wie ein Gitter, wo man eine Pizza oder eine Kuchenform drauflegen kann. Wenn ich da mit den Finger über die einzelnen Gitterstäbe streiche, klingt das total spannend und unheimlich. Das nehme ich auch noch mit meinem Mikrofon auf. Und das hier auch. So klingt es, wenn ich mit einem Löffel über das Backblech streiche. Das kann ich auch gut gebrauchen. Das, was die Leute machen, die sich bei einem Gruselfilm um die Geräusche kümmern, das mache ich gerade auch. Geräusche aufnehmen, die gut zur Stimmung passen, die man erzeugen möchte. Und dann im Computer bearbeiten. Langsamer oder schneller abspielen, höher oder tiefer machen oder Effekte drauflegen. Zum Beispiel diesen Hall-Effekt, den ich benutzt habe. Und jetzt muss ich nur noch ein bisschen mit meinem Computer an den Geräuschen rumbasteln. Ich lege jetzt alle Geräusche hintereinander und übereinander. Einmal alles richtig sortieren. Moment. So, ich bin fertig. Hier kommen meine Gruselgeräusche. Jetzt muss ich bald nur noch den passenden Gruselfilm dazu drehen. Ich weiß schon, wie ich ihn nenne. Das Ofenmonster.

0: Also gruselig klingt das auf jeden Fall. Zum Glück weiß ich ja jetzt ganz genau, dass dieses Geräusch nicht von Geistern oder Zombies kommt. Ja, sondern eben nur aus Mattis Küche. Alles ganz harmlos.
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0: Seid ihr ganz sicher? Also wirklich, auf jeden Fall. Ganz bestimmt. Und das, obwohl wir keine Ahnung haben, wie das geht.
1: Ja gut,
0: okay. Also ganz kurz für euch. Maus, Ente und Elefant haben sich überlegt, wäre doch toll, wenn wir Reibekuchen zusammen machen würden. Ja. Ja. Ich verstehe das schon, aber hat einer von euch eine Idee, was wir dafür machen müssen? Ja. Ich habe nämlich auch keine Idee. Also Kartoffeln schälen, ja klar, das weiß ich. Aber sonst, also die Kartoffeln, die haben wir ja geschält, die liegen hier rum. Aber was machen wir denn jetzt? Also ich schlage vor, wir spielen jetzt Reibekuchenmusik von Johannes Stankowski. Da weiß ich auf jeden Fall, was zu tun ist. Und wir lassen Mausreporter Christian gleich was mit unseren geschälten Kartoffeln zaubern, ja? Okay? Ja, der kennt sich mit Kochen und Frittieren und sowas ja bestens aus. Also, okay, alle einverstanden. Wunderbar.

Ob das jetzt besonders fettig ist, ich weiß nicht, aber heiß definitiv. Ja, Schwedens ESC-Song ist ein Saunasong. Vielleicht habt ihr das ja auch im Fernsehen geschaut, der ESC, der Eurovision Song Contest. Und die finnische Comedy-Gruppe KAI, die ist für Schweden beim Eurovision Song Contest in Basel angetreten mit dem Saunasong Barabada Bastu. Ja, sehe ich genauso. War mein absoluter Liebling, aber naja, nur Platz 4. Ja, stimmt. Habt recht, Platz 4 ist schon wirklich gut. Und wir feiern das Lied, gibt's jetzt in der Maus zum Hören.

0: sogar für Erwachsene.
1: So, also unsere geschälten Kartoffeln liegen hier. Und Mausreporter Christian findet ja, das Beste an Kartoffeln, einfach daraus Pommes machen. Finden wir auch. Pommes sind einfach super lecker. Außen knusprig, innen weich, goldgelb gebacken. Also so müssen gute Pommes sein. Und wo es nicht nur gute Pommes, sondern die besten Pommes gibt, das wollte Christian rausfinden, bevor er sich dann hier gleich unsere geschälten Kartoffeln schnappt.
2: Pommes gibt's ja überall. Ne? Im Zoo, auf der Kirmes oder auf dem Supermarktparkplatz.
3: Was willst du? Ketchup oder Mayo?
2: Dann bekommt man Pommes aus der Pappschale. Und die Soßen kommen im besten Falle aus so Plastikfläschchen, die coole Geräusche machen. Oder man kriegt so kleine Tütchen. Ketchup und Mayo sind da drin. Das sind die zwei Soßen, mit denen wir uns hier in Deutschland meistens abfinden. Sowas könnten Pommesliebhaber in Belgien niemals ertragen. In Belgien haben Pommesbuden eine lange Tradition. Hier stehen die Besten, sogar die Besten der Welt. Die berühmte Zeitung New York Times aus Amerika hat die Pommesbude, die ich heute in Brüssel besuche, zur besten Pommesbude der Welt gekürt. Vor dem Laden ist von morgens bis abends eine lange Schlange. Dort stehen auch viele wichtige Politiker, denn ganz in der Nähe sitzen die Chefs von der Europäischen Union. An dieser Schlange stehe ich jetzt. Ein paar Gehminuten vom Europäischen Parlament ist die Pommesbude Maison Antoine. Hier gibt es laut Pommes-Experten die besten Pommes der Welt. Und neben den vielen, vielen Brüsselern und einigen Touristen kommen hier auch Europapolitiker vorbei und diskutieren über die Zukunft. Viele munkeln, dass hier bei Pommes mit Mayo schon wichtige politische Entscheidungen gefallen sind. Heute ist Stefanie für die Pommes zuständig. Wenn sie erzählt, wie kompliziert das ist, aus stinknormalen Kartoffeln echte belgische Fritten zu machen, dann kann man sich vorstellen, warum die so besonders schmecken. Stefanie verrät mir das Geheimnis von Maison Antoine.
4: Zwei Schritte sind ganz wichtig für belgische Fritten. Zuerst muss man die rohen Kartoffeln in 130 Grad heißem Fett baden. Rinderfett. Das ist ganz wichtig. Darin muss man sie ein bisschen ziehen lassen, bis sie gar sind. Kurz bevor der Kunde seine Pommes bekommt, müssen die Fritten in ein zweites Fettbad. Das darf nur noch 70 Grad heiß sein. Erst dann sind sie fertig.
2: Die Pommesbude von Maison Antoine ist eine kleine Holzhütte auf dem Place Jourdan in Brüssel. Die besten Pommes der Welt verbreiten einen verlockenden Duft über den ganzen Platz. Von hier bis zu den Politikerbüros muss man nur ein paar Minuten die Straße hochgehen. Und wenn der Wind gut steht, dann dürfte man die knusprigen Pommes noch in den Büros der Europäischen Kommission riechen können. Ich frage Stefanie, wer alles Pommes bei ihr bestellt.
4: Das sind Leute, die hier wohnen, aber auch Touristen, weil unsere Frittenbude sehr berühmt ist. Und es kommen jung und alt, arm und reich zu uns.
2: Auch die Politiker der Europäischen Union?
4: Ja, klar, das kommt vor.
2: Welche Soße bestellen die denn am liebsten?
4: Das ist eine Mayonnaise mit Knoblauch, Zwiebeln und Petersilie.
2: Na dann, eine Portion Fritten, bitte.
4: Mit welcher Soße?
5: Tartare.
4: Oben drauf oder daneben?
2: Obendrauf.
4: Obendrauf, so ist es original. So ist es am besten.
2: Stefanie formt aus einem viereckigen Stück Papier eine Tüte, in die sie die Pommes mit einer Schaufel reinfüllt. Dann kommt aus einem riesigen Topf noch ein großer Klecks Zwiebel- und Knoblauchmayo drauf. Ich hätte aus 20 verschiedenen Soßen auswählen können, aber die soll ja angeblich die beste sein. Dann reicht sie mir die Tüte stolz über den Tresen.
5: Okay, merci beaucoup.
2: Das Papier glänzt außen schon, weil die Pommes so fettig sind. Aber Sie schmecken wirklich toll. Ich esse hier gerade die besten Pommes der Welt, von Experten bestätigt, mit einer wunderbaren Soße. Da können sich unsere Pommesverkäufer in Deutschland ruhig mal ein Kartoffelscheibchen von abschneiden.
1: So, wenn der Experte das sagt, und jetzt müssen wir nur noch abwarten, ob wir Christian auch wirklich dazu bekommen, uns genau das mal nachzukochen. Also übt schon mal euren lieben Hundeblick.
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0: Die Sängerin Chappell Roan war das. Hot to go, so heißt das Lied. Und ich finde bei ihr ja richtig klasse, dass sie sich immer wieder anders verkleidet. Also jetzt egal, ob auf der Bühne oder in ihren Musikvideos. Sie hat immer so ganz viele verrückte Kleider und ganz tolle Schminke, damit sie immer jemand anders sein kann. Unsere zwei Fragezeichen, die Profi-Detektive, haben heute einen besonderen Fall vor sich. Nämlich einen besonders leckeren Fall.
1: Alban Hitchcock präsentiert.
2: Wir sind die zwei Fragezeichen. Erster Detektiv Peter Planlos.
3: Recherchen und Archiv Bobby Carr.
2: So, Lagebesprechung. Sind alle Detektive im Hauptquartier anwesend?
4: Mhm,
2: alle anwesend. Gut, ich fasse zusammen, Kollege. Ein überaus erfolgreicher Monat liegt hinter uns. Die Aufklärungsquote liegt bei 100%. Bei allen Fällen konnten wir nachweisen, dass es sich um paranormale Aktivitäten aus der Geisterwelt handelte. Bedauerlicherweise hat Inspektor Terracotta uns kein einziges Mal geglaubt. Ich denke, wir haben uns ein paar Donuts verdient. Verdammt! Wo sind die Donuts hin? Eben lagen sie doch noch hier auf dem Teller. Hast du sie gesehen? Was? Ach, jetzt kau erst mal zu Ende, Kollege. Mysteriös. Fakt. Wir haben einen neuen Fall.
4: Wie heißt er?
2: Der Fall der verschwundenen Donuts. Ich tippe auf...
4: Paranormale Aktivitäten auf der Geisterwelt.
2: Höchstwahrscheinlich. Los, wir alarmieren Inspektor Terracotta. Wo ist eigentlich meine Limo hin?

0: Sag mal, kennt ihr eigentlich ein Fresskoma? Ja. Kennt ihr zu Hause das auch? Das bekommt man, wenn man zu viel futtert und danach so träge ist, dass man nur noch auf der Couch chillen kann. Ja, genau so. Und ich glaube, das habe ich jetzt auch bekommen, denn wir haben so viel über fettige Pommes geredet, ich habe richtig Fresskoma. Also ich würde vorschlagen, alle ab auf die Couch. Maus, wie sieht's aus? Bist du dabei? Sehr gut. Gemütlich. Hier bleiben wir jetzt. Macht's gut, ihr alle. Eure Marie. Achso, und morgen bitte dann wieder einschalten, ne? Aber bis dahin erstmal ausruhen.
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3: Hallo, ich bin Ellie, bin 4 Jahre alt und wünsche mir 194 Länder von Mark Forster. Und ich grüße damit meine Mama

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1: Hallo, ich heiße Lina und ich grüße die Maus und ich wünsche mir Pilatus von Casella.

Mika. Ich bin 5 Jahre alt. Ich wünsche mir das Lied. Wir sind die Mario Brothers in Klappmer Gang, von der den Film gemacht hat. Und ich grüße dabei meine Schwester, Mav, die Ente, den Elefanten, die Maus und das ganze Mausteam. Und ich bin auch 5 Jahre alt. Und ich grüße damit auch meine Freunde, meine Tante, die in Italien wohnt, und noch meine Omas. Und heute schaffe ich noch bei Oma Tina. Und nicht vergessen, die Maus ist wirklich schlau.

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1: Hallo, ich heiße Dere, ich bin 6 Jahre alt, ich will das Arbeiten Musik. Tschüss.

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1: Hi, liebe Mausklasse. Hier sind Luca und Caroline von der Südschule Herne. Und wir wünschen uns ein Lied. Und zwar gibt eine Schokolade. Würde uns sehr, sehr freuen. Tschüss.
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1: Hallo, ich heiße Finja und ich wünsche mir das Lied Up, Up, Up, Nobody is Perfect von Bibi und Tina.

0: Hallo, wir sind Paula und Martha. Wir sind 9 und 12 Jahre alt und wir kommen
1: aus Dresden.
0: Und wir wünschen uns das Lied Das Leben ist schön von Lea.
1: Damit grüßen wir alle, die zuhören und auch das ganze Mausteam.

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1: Ich bin Rosalie, bin 7 Jahre alt, wohne in Hannover und will das Lied Dicker hat Geburtstag. Happy Birthday.
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2: Ich heiße Melina und bin 6 Jahre alt. Ich wünsche mir das Lied, das mit Leo von Ich flieg los.

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1: Ich heiße Johann, ich bin 6 Jahre alt und ich wünsche mir das Lied Make Your Tom.

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1: Hallo, ich bin Charlotte Anna Paula. Ich bin 7 Jahre alt und ich wünsche mir sehr gerne das Lied We Will Rock You Kids. Und ich grüße dann mit dem Maus die Ente und den Elefanten und natürlich das ganze Maus.

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1: Hallo, ich bin Mia. Ich bin 6 Jahre alt. Ich grüße den Elefant und ich wünsche mir das Lied 99 Luftballons.

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1: Ich bin Danica und ich bin 9 Jahre alt. Und ich wünsche mir das Lied Chasing Paradise von Kygo und One Republic. Und ich grüße damit die ganze Welt.

0: Ich wünsche mir das Lied Katzenklo von Herr Schneider. Ich bin Nick und bin 7 Jahre alt und lieg zu Hause krank auf der Couch.
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Hier sind Leonie aus Deutschland und Markus und Martinus aus Norwegen mit ihrem neuen Hit Moonlight.

0: Er ist doch super im Rhythmus, aber ey, ich voll aus der Balance. Sorry. Ja.
1: Noch ein bisschen Musik und dann geht es hier im Mausradio mit dem Checkpot weiter.

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2: Also hier irgendwo muss doch dieser Drachenschatz sein. Das gibt's doch gar nicht. Oder hätte ich am Höhleneingang dann den linken Weg nehmen sollen? Also, doch ganz schön feucht hier. Und irgendwie riecht doch so ein bisschen verbrannt. Komisch, weil meine Fackel ist das nicht irgendwie so schweflig. Also, das hier ist aber eine große Höhle. Das ist ja eine richtige Halle. Also, aber irgendwas ist doch hier. Das spüre ich doch. Hallo? Hallo? Ist da jemand? Ein Drache?
3: Ah! Nein, bitte nicht. Ich wollte den Schatz nicht rauben. Oh Gott, was für ein Traum.
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2: Hallo liebe Leute, schön, dass ihr wieder mit dabei seid. Ich sag's euch, ich bin so erleichtert, dass dieser krasse Drache gerade nur ein Traum war. Dabei war der erste Teil echt richtig spannend, so tief unten im Berg. Alles war feucht und kalt und dunkel und ich da mit der Fackel durch diese dunklen Gänge durch. Ja, schon mega cool und auch echt spannend. Und jetzt check ich auch, warum ich davon geträumt habe. Klar, wegen dem Checkpot heute. Heute dreht sich nämlich alles um Höhlen. Und anders als in meinem Traum gerade, bin ich diesmal glücklicherweise nicht allein unterwegs. Ein herzlicher Applaus bitte für meine hoffentlich, also ganz bestimmt total mutige Höhlenforscherkameradin. Hier ist Charlotte. Hi.
5: Hallo.
2: Und eine Frage direkt von Anfang an. Warst du schon mal in einer Höhle?
5: Ja, also das war in der Wimsner Höhle. Da war so ein See drin und da waren wir mit der ganzen Familie. Mhm. Und dann sind wir so mit so Booten durch den See gefahren.
2: Unterirdischer See.
5: Mhm.
2: Cool.
5: Und das war halt auch beleuchtet und so.
2: Mhm.
5: Und da standen auch irgendwie ein paar Figuren und das war voll cool.
2: Wie hast du dich gefühlt?
5: Es war auch richtig spannend, weil da waren halt irgendwie auch ein paar bunte Scheinwerfer und man konnte halt richtig den Boden vom See erkennen.
2: Also es klingt mega aufregend und es klingt, als wärst du genau die Richtige für unsere kleine Höhlenerkundung heute. Hast du auch drei Fragen dabei?
5: Ja. Frage Nummer 1. Wie entstehen Höhlen? Frage Nummer 2. Sind Höhlen gefährlich? Und meine dritte Frage ist, gibt es immer noch Höhlenmenschen?
2: Super spannende Höhlenfragen. Ich würde sagen, das checken wir für euch. So, deine erste Frage war, wie entstehen Höhlen?
5: Ja, genau.
2: Ich weiß, dass eine Höhle halt ein großer Hohlraum in einem Berg ist oder auch zum Beispiel gibt es auch im Eis. Und dass sie dadurch entstehen, glaube ich, meistens, dass Wasser

0: durchfließt. Und das Wasser wäscht dann in den Stein, ja, eben diese Höhle rein. Deshalb sagt man ja auch aushöhlen. Da steckt es schon im Wort.
1: Mhm.
0: Ausgehöhlte Höhle quasi.
1: Ja, weil da ist immer so feucht drin und sowas.
0: Genau, durch das ganze Wasser, was das da reingewaschen hat. Exakt.
1: Oh. Jackie.
0: Ja, dann hau doch mal auf den gelben Knopf.
2: Wie ihr schon richtig gesagt habt, hat Wasser eine große Bedeutung bei der Entstehung von vielen Höhlen. Schmelzwasser im Gletscher wäscht eine Höhle ins Eis. Und Wasser, das durch einen Berg rinnt, wäscht über viele Millionen von Jahren einen Hohlraum aus. Allerdings nur dort, wo das Gestein wasserlösliche Bestandteile wie Gips oder Steinsalz enthält. Ist das Wasser säurehaltiger, kann es aber auch Kalkstein lösen. Dabei entstehen die besonders beeindruckenden Tropfsteinhöhlen. Das sind Höhlen, bei denen lange, dünne Steinzapfen wie Eiszapfen spitz vom Boden und von der Decke in den Raum ragen. Denn der gelöste Kalkstein im Wasser tropft herab und lässt mit der Zeit zwei neue Steine wachsen. Einen Tropfstein von oben, wo es tropft, und einen dort, wo der Tropfen auf den Boden fällt.
0: Ja, die kenne ich. Meine allererste Höhle habe ich nämlich als Kind auch irgendwann mal in irgendeinem Urlaub irgendwo mitten in Deutschland begangen. Das war auch eine Tropfsteinhöhle und ich weiß, dass man auch unterscheidet zwischen diesen Steinen, die eben von der Decke hängen und von denen, die unten entstehen. Die haben nämlich irgendwelche komplizierten Namen. Warte mal, wie war das nochmal? Ich verwechsel das immer. Also irgendwie Stalaktiten und Stalagmiten.
1: Jackie weiß es bestimmt.
2: Ich habe eine kleine Eselsbrücke, also einen Merkspruch für euch. Stalaktiten hängen runter, Stalagmiten wachsen munter.
0: Das kann man sich merken, das ist gut.
1: Aber weißt du, ob Höhlen nur durch Wasser entstehen oder auch durch was anderes?
0: Gute Frage, weil stimmt, Jackie hat vorhin gesagt, viele Höhlen entstehen so, ne?
1: Mhm.
0: Aber das heißt ja vielleicht nicht alle. Jackie?
2: Gut aufgepasst, ihr beiden. Tatsächlich können Höhlen auch bei einem Vulkanausbruch entstehen. Und zwar direkt danach, wenn die Lava, also die glühend heiße, breiartige Gesteinsmasse aus dem Vulkan geflossen kommt. Denn in diesem Steinbrei sind immer wieder Gasblasen. Hat sich der heiße Gesteinsbrei abgekühlt und ist erstarrt, bleiben in seinem Innern eben diese Gasblasen als Höhlen zurück. Die längste bisher bekannte Lava-Höhle der Welt befindet sich übrigens auf Hawaii. Sie heißt Kazumura Cave, ist über einen Kilometer tief und 65 Kilometer lang.
1: Das ist echt krass.
0: Das ist ganz schön groß. Wow, kannst du dir das vorstellen?
1: Nö.
0: 65 Kilometer lang.
1: Das ist krass.
0: Das ist wirklich krass. Ich war für meinen zweiten Checker-Tobi-Kinofilm auch in einer gigantischen Höhle, auch eine der größten Höhlen der ganzen Welt. Die ist in Vietnam, heißt Hang Son Dong, aber die sprechen das eigentlich anders aus. Ich glaube irgendwie sowas wie Hang Son Dong oder so ähnlich. Und die Höhle ist auch gigantisch. Also die ist, glaube ich, nur 9 Kilometer lang, aber da sind Hallen drin, die sind über 200 Meter hoch. Da könnte man den höchsten Kirchturm der ganzen Welt reinstellen.
1: Ich habe den Film gesehen, die großen Zwischenräume, das war schon richtig cool, wo einfach was gewachsen ist.
0: Du meinst diese Dolinen, wenn eine Höhlendecke einbricht, dann nennt man das Doline. Und weil dann da plötzlich ja auch Licht und Wasser durch Regen und so reinkommen kann, kann quasi in der Höhle was wachsen. Es war wie so ein Weltwunder.
1: Mhm.
0: Aber dazu kann ich dir gerne, wenn du magst, am Ende des Checkpots noch ein bisschen was erzählen.
1: Mhm.
0: Aber deine Frage, ist sie damit beantwortet?
1: Ja.
0: Höhlen können auf unterschiedliche Arten entstehen. Wenn Schmelzwasser durch einen Gletscher fließt, entstehen Eishöhlen. Höhlen im Gestein werden auch durch Wasser ausgewaschen. Am schnellsten bilden sich aber Lavahöhlen, direkt nach einem Vulkanausbruch, wenn das Gestein wieder abkühlt und erstarrt.
3: Gecheckt!
0: Liebe Charlotte, eine Sache habe ich die ganze Zeit vergessen. Ich weiß natürlich noch eine Möglichkeit, wie Höhlen entstehen.
1: Und welche?
0: Ich bin ein ziemlicher Experte, weil ich schon oft an der Entstehung von Höhlen sogar selbst mitgewirkt habe.
1: Mhm.
0: Da guckste. Bei den Höhlen braucht man meistens einige Wolldecken und Kissen.
1: Höhle bauen.
0: Genau, hast du sowas auch schon mal gemacht?
1: Ja, das war zu Hause mit meiner kleinen Schwester mit den Stühlen.
0: Mhm.
1: Und wir haben so ein Stockbett, da haben wir einen Bettlaken drüber gespannt und auch Decken an die Seite geklipst. Und dann haben wir den Wäschekorb als Tisch genommen.
0: Ach cool.
1: Und haben aus der Puppenküche so Sachen geholt und dann war das voll cool.
0: Ah, mega. War die stabil einigermaßen?
1: Ja.
0: Cool, dann bist du ja eh eine richtige Höhlenbauexpertin. Bei mir sind sie immer wieder eingestürzt.
1: Wollen wir nachher noch eine zusammen bauen?
0: Eine Höhle? Hier in der Checkerbude? Mhm. Ich liebe das. Und wenn du als Expertin dabei bist, dann hätte ich Bock. Mhm. Einverstanden. Apropos einstürzen, ich glaube, damit sind wir schon langsam bei deiner zweiten Checkerfrage.
1: Meine zweite Frage ist, sind Höhlen gefährlich?
0: Sind Höhlen gefährlich?
1: Also ich denke schon, zum Beispiel bei so Erdbeben oder so. Mhm. Weil wenn da was einstürzt und man halt drin ist oder daneben und halt Steine rausfallen und dann kann man sich sehr schwer verletzen.
0: Stimmt, also vor so einem Höhleneinsturz, wenn es jetzt nicht um meine selbstgebastelte Decken- und Kissenhöhle geht, hätte ich auf jeden Fall auch Schiss. Und was fällt dir noch ein, warum könnte eine Höhle noch gefährlich sein?
1: Vielleicht, wenn man sich verläuft.
0: Ah ja, stimmt. Ich finde, das sind schon super Ideen. Aber ich glaube, wir sollten jemanden fragen, der sich damit wirklich auskennt. Mhm. Ich hätte einen echten Höhlenprofi an der Hand. Mhm. Das ist der Thomas Berquet. Und der ist Höhlenretter bei der Bergwacht in Bayern. Und ich glaube, wenn sich jemand auskennt, dann er. Ich wähle mal kurz seine Nummer.
3: Da ist der Thomas Berquet.
0: Hallo Thomas, hier ist Tobi. Grüß dich.
3: Servus, Tobi.
0: Hast du eine Sekunde für Charlotte und mich?
3: Na klar, habe ich Zeit.
0: Super. Wir sind im Checkpot zum Thema Höhlen und Charlottes zweite Checkerfrage ist, ob Höhlen eigentlich gefährlich sind. Und da dachten wir müssen natürlich dich anrufen.
3: Grundsätzlich sind Höhlen jeder Art und Weise ein bisschen gefährlich. Es kommt natürlich darauf an, in welcher Höhle man sich bewegt. Mhm. Man unterscheidet zwischen horizontale Höhlen, die einfach wie ein Tunnel geradeaus reingehen, oder vertikale Höhlen, die wo auch senkrecht in die Tiefe gehen. Und je nachdem, in welcher Höhle man sich bewegt, gibt es unterschiedliche Gefährlichkeitsstufen.
0: Was ist bei welcher Höhle das Gefährlichste, was passieren kann?
3: Also bei Höhlen, die in die Tiefe reingehen, also senkrecht nach unten, da kann man irgendwelche Schächte runterfallen, wenn man nicht die richtige Ausrüstung dabei hat. Bei beiden Arten von Höhlen kann man sich natürlich auch im Dunkeln verirren, wenn man zum Beispiel kein Licht dabei hat. Mhm. Und das Ganze kann man sich eigentlich so vorstellen. So eine Höhle ist wie ein Labyrinth.
0: Kann so eine Höhle auch einstürzen?
3: Die Gefahr bei uns jetzt in Deutschland, sage ich mal, oder bei uns in Bayern ist sehr, sehr gering.
0: Warum ist das eine geringe Gefahr, dass sie auch mal einstürzt?
3: Also man kann sich das so vorstellen, dass Höhlen bei uns über die Jahrtausende ausgewaschen worden sind, aus dem festen Gestein. Und dass da so eine natürliche Bohrung durch den Felsen einstürzt, ist ziemlich gering.
0: Okay, weil sie auf natürliche Art und Weise entstanden ist, hat sie auch eine natürliche Stabilität, wenn man so will, oder?
3: So kann man sagen.
0: Und sag mal, findest du, man sollte vielleicht einfach erst gar nicht in eine reingehen, wenn dann doch irgendwie verlaufen, abstürzen und so möglich ist?
3: Natürlich, wenn man jetzt bloß irgendwo eine Höhle sieht und sagt, da gehe ich jetzt einfach mal nur rein und hat nicht die richtige Ausrüstung dazu, man hat kein Licht dabei, keine Ersatzakkus für die Lampe, dann wird es schon sehr gefährlich. Mhm. Aber wenn man sich einfach darauf vorbereitet und jemand, der wo sich auskennt, mitnimmt, dann ist das Risiko ziemlich gering und wird wahrscheinlich auch nichts passieren.
0: Okay.
3: Also das mit dem Restrisiko ist es so wie beim Fahrradfahren. Man lernt ja von klein auf das Fahrradfahren, man ist vorbereitet, man trägt einen Helm, aber es kann immer was passieren.
0: Aber jetzt hast du gesagt, besser mit Begleitung reingehen. Du hast auch vom Licht gesprochen. Was für Ausrüstung braucht man denn sonst so, wenn man in so eine Höhle geht?
3: Man braucht natürlich einen Helm. Ja, und der Helm, der hat natürlich auch eine Höhlenlampe, so eine spezielle Höhlenlampe. Natürlich braucht man auch geeignete Kleidung dafür. Man sollte auch was zum Trinken dabei haben, zum Beispiel so ein warmer Tee, weil in den Höhlen ist es doch ein bisschen kälter als wie draußen. Mhm. Müsliriegel, was zum Essen, falls die Tour doch länger dauert, dass man die Energie nicht verliert. Und natürlich festes Schuhwerk.
0: Ja. Und sag mal, darf man denn in jede Höhle, die es so gibt, reingehen? Oder gibt es auch Zutrittsvoraussetzungen oder sowas?
3: Also es wird dir keiner verbieten, dass du jetzt in irgendeine Höhle reinschaust oder reingehst. Mhm. Es gibt natürlich auch Forschungsprojekte, so große Forschungshöhlen, die zugesperrt sind, weil es doch dann ziemlich gefährlich ist, wenn man da reingeht, wenn man keine Erfahrung hat. Da ist einfach das Risiko doch extrem hoch, dass da irgendwas passiert.
0: Ja, hast du ein Beispiel?
3: Die Riesending-Schachthöhle am Unterspeck, die ist zum Beispiel verschlossen worden nach dem großen Einsatz 2014.
0: Wieso ist die geschlossen worden?
3: 2014 hat es da einen großen Einsatz gegeben. Da ist ein Höhlenforscher von einem Stein auf den Kopf getroffen worden und das Ganze auf circa 1000 Meter in der Tiefe. Ach. Und die Rettung hat da ganze 12,5 Tage gedauert.
0: Warst du da auch beteiligt?
3: Ja, von den 12,5 Tagen war ich genau 11 Tage dabei.
0: Oh, Wahnsinn. Wie rettet man denn jemanden?
3: Man kann ja in so einer Höhle nicht mit dem Auto reinfahren.
0: Klar.
3: Man hat auch keinen Laster, der wo Material reintransportiert und mit dem der Hubschrauber kann auch nicht reinfliegen. Mhm. Also alles, was man dafür benötigt, um den Patienten zu versorgen, um den Patienten rauszutragen, alles, was jeder Retter selber braucht, muss man mit der eigenen Kraft reintragen.
0: Wie viele Leute waren da im Einsatz?
3: Es waren insgesamt knappe 800.
0: 800 Helfer?
3: Ja, 800 Retter.
0: Das klingt ganz schön aufregend alles. Kannst du zu dieser Höhle ein bisschen was sagen? Wie ist die denn so beschaffen? Wie ist die aufgebaut?
3: Also die riesendicke Schachthöhle, wie der Name schon sagt, ist ein sehr großer Schacht, der wo jetzt mittlerweile über 1000 Meter in die Tiefe reingeht.
0: Wahnsinn.
3: Aber diese 1000 Meter, die sind jetzt einfach nicht nur senkrecht nach unten, sondern das sind immer wieder waagrechte Passagen. Da geht's auch wieder rauf und runter, rauf und runter. Man muss auch Wasserfälle überwinden. Man muss auch Teile in der Höhle mit einem Schlauchboot überwinden, weil da ist zum Beispiel ein See, ein unterirdischer See.
0: Ach krass.
3: Man hat natürlich auch enge Passagen, da wo man richtig kriechen muss. Und dann kommt man wieder in große Räume. Also das Ganze ist spannend, aufregend. Und auch, wenn man es nicht kann, wie gesagt, sehr gefährlich.
0: Thomas, danke dir sehr, du hast uns total geholfen.
3: Kein Problem.
0: Mach's gut.
3: Servus.
0: Charlotte, du hast ja eigentlich so ein paar Sachen schon geahnt.
1: Also ja, das mit dem Erdbeben ist nicht so oft, aber ja, wenn man sich verläuft oder so.
0: Würdest du denn sagen, deine Frage ist gecheckt?
1: Ja.
0: Jede Höhle kann gefährlich sein. Wer aber die richtige Ausrüstung besitzt und einen Höhlenführer oder eine Höhlenführerin an seiner Seite hat, braucht nicht mehr Angst zu haben als beim Fahrradfahren.
2: Gecheckt.
0: Liebe Charlotte, du wirst es nicht glauben, aber mir sind noch mehr Sachen eingefallen, wie Höhlen entstehen können.
1: Welche?
0: Wir haben ja noch gar nicht über Höhlen geredet, die von Tieren gebaut werden.
1: Stimmt.
0: Höhlen im Tierreich.
1: Maulwürfel bauen sich ja so Art Höhlen.
0: Stimmt.
1: Und Hasen und Erdmännchen.
0: Ja, genau. Erdmännchen sind krass. Die bauen sich wirklich krasse Höhlensysteme und sind auch unglaublich schnell darin, da so in die Tiefe zu gehen.
1: Ja, und Igel, weil die sind ja in einem Laubhaufen und da bauen sie ja auch so eine Art Höhle rein.
0: Und ich meine, denk mal an die Vögel. Klar, manche bauen sich einfach ein Nest, aber der Specht zum Beispiel, der haut ja richtig ein Loch in den Baum.
1: Stimmt.
0: Ist auch eine Art von Höhle im Baum. Ah, Jackie.
2: Ich hätte da etwas für euch. Und zwar ein kleines Höhlentier-Quiz. Habt ihr Lust?
0: Oh, also ich immer gern.
1: Bin dabei.
0: Dann mal los.
2: Maulwürfe graben unter der Erde mit ihren schaufelartigen Vorderbeinen weit verzweigte Gänge, die unter anderem ihre Schlaf- oder Vorratshöhle miteinander verbinden. Aus der Erde, die beim Höhlenbau an die Oberfläche befördert wird, entstehen ja Maulwurfshügel. Aber wie bringt der Maulwurf die Erde nach oben? A. Mit einem kleinen schaufelartigen Stück Holz in den Pfötchen? B. Mit seinem dicken Hinterteil? Oder C, mit seinem Kopf und dem kleinen Rüssel daran.
0: Ich gucke in dein Gesicht, Charlotte, und ich sehe genauso viel Ratlosigkeit wie bei mir.
1: Ich glaube eher mit dem Hinterteil, weil er gräbt ja nach vorne und schaufelt die Erde hinter sich, deswegen.
0: Okay, ja, das leuchtet mir.
1: Weil dann kann er sich ja nicht umdrehen in dem Gang.
0: Aber vielleicht ist er ja auch super wendig, weißt du, und kann unter der Erde sich dann so umdrehen und dann wieder hochkrabbeln und es mit dem Kopf so hochschieben.
1: Stimmt.
0: Dann dreht er sich wieder um.
1: Mhm.
0: Ich weiß nicht, ob Maulwürfe ein besonders stabiles, dickes Hinterteil haben. Also, du darfst entscheiden, Hinterteil oder Kopf?
1: Hinterteil.
0: Hinterteil.
2: Und die richtige Antwort ist C. Der Maulwurf benutzt seinen Kopf mit dem kleinen Rüssel zum Aufräumen der Erde. Da lagt ihr knapp daneben.
0: Mist.
2: Macht nichts. Jetzt wird's ein bisschen schwieriger. Eichhörnchen bauen sich aus Zweigen, kleinen Ästen und weichem Moos oder Federn zum Beispiel kugelförmige Nester. Oder besser gesagt kleine Höhlen weit oben auf Bäumen. Wie nennt man diese Eichhörnchenhöhlen? A. Tobel, B. Kobel oder C. Hobel.
0: Also Charlotte hat sofort genickt.
1: Ich glaube Kobel.
0: Kobel? Hobel ist es nicht, glaube ich. Ein Hobel ist ein Werkzeug in der Schreinerei. Aber du sagst Kobel.
1: Ja, ich glaube schon. Es gibt ja diese Was-ist-was-Bücher und über Tiere. Und ich glaube, da habe ich das irgendwo mal gelesen.
0: Okay, also dann lockst du ein.
1: Kobel, also B.
2: Richtig ist Antwort B.
0: Yeah!
2: Die Höhle des Eichhörnchens nennt man Kobel. Toll, dass ihr das wusstet.
0: Okay, damit steht es 1-1 zwischen uns und Jackie.
2: Achtung, wir kommen zur letzten Frage. Höhlentiere nennt man Tiere, die sich dauerhaft oder zumindest zeitweise in Höhlen aufhalten. Zum Beispiel Kaninchen, Bären oder Würmer. Welche der folgenden Tierarten ist kein Höhlentier? A. Die Blattlaus. B. Die Fledermaus. Oder C. Das Murmeltier.
0: Also du hast die Augen zugemacht und konzentriert geguckt.
1: Also ich glaube die Blattlaus, weil die sind ja an den Blättern, unter den Blättern. Und ja. Fledermäuse hängen in Höhlen, glaube ich, größtenteils. Und Murmeltiere, aber die haben so halt einen Bau.
0: Murmeltiere kommen nur immer mal wieder raus und machen. So machen die. Und Fledermäuse kenne ich mich nicht so aus, aber ich hätte auch Blattlaus gesagt. Wollen wir A einloggen?
1: Mhm.
0: Jackie, wir sagen A.
2: Die richtige Antwort ist A. Blattläuse sind keine Höhlentiere. Sie wohnen überall, wo es Pflanzen gibt, nur nicht in Höhlen. Das war ja wohl ein Kinderspiel für euch.
0: Dun, dun, dun, dun, dun, dun. Wir haben gewonnen. Schlag ein.
2: Ihr habt euch echt einen Applaus verdient.
0: Cool. Ha. Charlotte, wollen wir mit deiner dritten Frage weitermachen?
1: Finde ich gut.
0: Na denn?
1: Meine dritte und letzte Frage ist, gibt es heute noch Höhlenmenschen?
0: Gute Frage. Okay, bevor wir zu den Höhlenmenschen von heute kommen, ne, das ist ja deine Frage im Grunde, da will ich einmal mit einem großen Missverständnis aufräumen.
1: Welches Missverständnis?
0: Das Wort Höhlenmensch wird doch ganz oft verwendet, wenn man von den Leuten aus der Steinzeit spricht.
1: Stimmt.
0: Aber die Steinzeitleute, die haben eigentlich gar nicht in Höhlen gewohnt. Also waren sie auch keine Höhlenmenschen in dem Sinne. Die sind halt nur in Höhlen gegangen, wenn sie sich schützen mussten vor dem Wetter oder vor Tieren oder auch, wenn sie mal Feste gefeiert haben.
1: Aber wieso nennt man sie dann Höhlenmenschen?
0: Ja, ich glaube, das sagt man, weil die Menschen damals vor halt knapp 30.000 Jahren oder so in den Höhlen die Wände bemalt haben. Aber dauerhaft gewohnt haben sie da nicht. Eigentlich waren die nämlich Nomaden, also die hatten Zelte und sind immer dahin gezogen, wo es was zu essen gab.
1: Interessant.
0: Weißt du denn irgendwas von Höhlenmenschen? Weil ich meine, du hast die Frage ja mitgebracht.
1: Ja, also in einer Kinderzeitung, da habe ich mal so was gesehen von so einem Mädchen in Jordanien, halt in eine Felswand gebaute Wohnung, in einer Höhle sozusagen.
0: Die wohnen da?
1: Ja.
0: Okay, dann sind das ja Höhlenmenschen.
1: Ja, sozusagen.
0: Aber dann hast du deine Frage ja eigentlich beantwortet. Dann gibt's noch Höhlenmenschen. Da in Jordanien.
1: Ja, aber ich weiß nicht, ob es die einzigen sind oder gibt's noch mehr.
0: Ah, guck mal. Jackie meldet sich.
2: Tatsächlich findet man weltweit Menschen, die dauerhaft in Höhlen wohnen. Darunter in der Türkei, dem Iran, Frankreich, Australien oder Spanien. Häufig sind diese Höhlen Orte, an denen es Kalk oder Tuffstein gibt. Die größte Höhlenstadt Europas entstand vor 800 Jahren und befindet sich im Süden Spaniens, in der Provinz Guadix. Über 4000 Menschen leben dort inzwischen in 2000 unterirdischen Höhlenhäusern. Während manche Menschen dort immer noch leben wie die Bauern vor 500 Jahren, haben andere Bewohner inzwischen Internet, Wasser und Stromanschluss. Und wie in einer richtigen Stadt gibt es auch Kirchen, Töpfereien, Weinkeller oder Backofenhöhlen. Sogar seinen Urlaub kann man in Guadix in Ferienwohnungshöhlen oder Höhlenhotels verbringen.
0: Du grinst so. Würdest du da einziehen wollen?
1: Also einziehen vielleicht nicht, aber ich würde gern mal so einen Urlaub da machen. Weil wenn man da im Sommer hingeht, ist bestimmt immer schön kühl.
0: Ja, ich glaube auch. Also gerade im Sommer sind die Temperaturen in Höhlen wahrscheinlich so angenehm. Außerdem ist es sehr ruhig, weil die Bergwände dann die Geräusche schlucken. Kann man wahrscheinlich sehr gut schlafen.
1: Ich stelle es mir auf jeden Fall sehr anders vor als in der Stadt. Ich glaube, es ist auch mal cool, so in einer Höhle zu wohnen. Und dann kann man sich auch viel besser vorstellen, wie das halt ist.
0: Voll. Ich bin mal in der Türkei, hat Jackie ja auch gerade gesagt, gibt es so große Höhlengebiete. In Kappadokien heißt das. Da bin ich mal mit einem Heißluftballon oben drüber geflogen. Und es ist Wahnsinn, weil man sieht von oben, wie überall in diesen Steinen so Löcher reingehen. Und da sind gigantische Höhlensysteme, wo auch wirklich Menschen drin leben. Das ist echt abgefahren. Sieht aus wie ein Schweizer Käse von oben. Aber deine Frage, ist sie damit beantwortet?
1: Ja.
0: Auf der ganzen Welt werden heutzutage Höhlen von Menschen zum Wohnen genutzt. Die größte Höhlenstadt Europas liegt im Süden Spaniens. Dort wurden vor etwa 800 Jahren die ersten Wohnhöhlen gegraben. Heute leben da mehr als 4000 Menschen und manche haben sogar einen Strom-, Wasser- oder Internetzugang.
2: Gecheckt!
0: Du, wir haben drei Höhlenfragen gecheckt. Das heißt, unser Checkpot nähert sich eigentlich mit großen Schritten dem Ende.
1: Dein Geheimnis noch.
0: Was hast du gesagt?
1: Dein Geheimnis.
0: Wie, was für ein Geheimnis?
1: Halt dein Geheimnis.
0: Du möchtest, dass ich noch ein Höhlengeheimnis erzähle?
1: Ja.
0: Okay, also ich habe zwei Geschichten. Du kannst ja aussuchen, welche es werden soll. Bei der einen geht es um Kinder, die in Höhlen leben, unterhalb von Australien. Beim anderen geht es um aufs Klo gehen in der größten Höhle der Welt.
1: ich nehme das mit den Kindern.
0: Mit den Kindern. Ich war vor ein paar Jahren in Tasmanien, das ist die Insel, liegt unterhalb von Australien. Und auch da haben wir den Checker-Tobi-Kinofilm gedreht, den ersten. Und wir haben da einen Typen getroffen, der hieß Stefan, richtig cooler Typ, ein Deutscher, der dahin ausgewandert ist und der uns bei unseren Tauchgängen begleitet hat. Der ist mit einem Boot dabei gewesen und so weiter. Und am allerletzten Abend, als wir fertig waren, hat er uns zu sich nach Hause eingeladen. Und da haben wir festgestellt, dass er nicht einfach ausgewandert ist nach Australien und dort ein Haus bewohnt, sondern er hat ein Haus stehen auf einem riesengroßen Gelände, auf dem auch richtig viele Höhlen sind. Und zwar geht es da steil den Berg runter und da sind so große Höhlen, ja, vielleicht 4-5 Meter tief in den Felsen rein. Und seine Kinder, der hatte 2 oder 3 Kinder, die haben in diesen Höhlen ihre Zimmer gehabt. Die hatten also ihr Bett da drin stehen und haben vom Bett aus aufs Meer rausgucken können. Ein Kind hat zum Beispiel auch als Hobby Schlagzeug gespielt und hatte so ein Schlagzeug in einer von diesen Aushöhlungen stehen. Und wenn man das Kind da geübt hat, dann hat man in der ganzen Bucht unten hat man die Schlagzeuggeräusche gehört. Und wenn die abends ins Bett gegangen sind, sind sie halt nicht in ihr Zimmer gegangen, sondern sind so ein bisschen den Hügel runtergestiegen, sind in ihre Höhle reingegangen und haben dort gepennt.
1: Boah, das stelle ich mir echt cool vor.
0: Jetzt aber, liebe Leute, schön, dass ihr mit euren Ohren bei unserer Entdeckungsreise durch die unterschiedlichsten Höhlen heute dabei wart. Mir hat's auf jeden Fall mit dir wie immer, Charlotte, riesengroßen Spaß gemacht.
1: Und mir hat's auch Spaß gemacht.
0: Und wenn ihr Lust habt, dann baut euch doch gleich auch mal eine Höhle. Ist voll gemütlich. Wollten wir doch jetzt auch gleich machen, richtig?
1: Mhm.
0: Und was ich euch allen noch empfehlen möchte, in so einer Höhle kann man natürlich super gut Checkpots hören. Zum Beispiel würde sich anbieten, der übers Gewitter. Weil in so einer Höhle ist man ja super geschützt. 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Ganz viel Spaß dabei. Macht's gut, Leute. Bis zum nächsten Mal. Tschüss.
1: Tschüss.
0: So, und wir bauen jetzt. Wir können hier diesen einen Stuhl einfach nehmen und dann... So, guck doch mal, hinterm Sofa müsste eine Decke sein.
1: Ja, hier.
0: Irgendwo hatte ich auch noch ein paar Wäscheklammern.
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1: Das war Checker Tobi mit dem Checkpot. 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Und jetzt Musik.

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Und das ist der WM-Song 2026. Shakira und Burna Boy liefern den Hit zur Fußball-Weltmeisterschaft. Hier sind sie mit Dai Dai.

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1: Ich finde Englisch sehr toll. Das ist einer meiner Lieblingsfächer.
2: Englisch finde ich auch ein cooles Fach, weil es einem im Leben sehr viel weiterhilft. Weil in den meisten Ländern kann man sich mit Englisch unterhalten. Englisch ist die meistverbreiteste Sprache auf der Welt. Englisch haben wir bei uns an der Grundschule seit der ersten Klasse. Hier lernen wir nicht ganz freies Englisches sprechen, aber wir können uns schon mal anfangs mit jemandem unterhalten. Zum Beispiel können wir uns vorstellen. Also in der Grundschule lernen wir nur die wichtigsten Grundlagen.
3: Im Unterricht kriegen wir dann meistens so Arbeitsblätter, besprechen das kurz, machen dann die Aufgaben, dass wir uns so richtig unterhalten. Ist eigentlich nur, wenn wir Interviews führen, zum Beispiel welche Familienmitglieder haben wir und davon wie viele. Das fällt mir relativ leicht. Aber so Sätze schreiben oder so Gespräche auf Englisch führen, das fällt mir noch relativ schwer.
4: Also ich finde, wir lernen wenige Vokabeln. Um mich auf die nächste Schule vorzubereiten, habe ich dann mal ein paar Vokabeln aufgeschrieben zu Hause von alleine. Aber eigentlich Vokabeln haben wir nicht so. Wir machen eher so Themen, zum Beispiel Family und Friends.
5: Ich kann das eigentlich ganz gut sprechen. Wir mussten manchmal was vortragen im Englischunterricht. Da sollten wir dann Englisch sprechen. Oder wir haben morgens immer den Morgenkreis und den machen wir jetzt auch Englisch.
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1: Hallo, ich bin Mira, bin 9 Jahre alt und ich wünsche mir das Lied halt, das ist unser Wald von die Schule der magischen Tiere und ich grüße damit meine Familie.
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0: bleibt.
1: Frau Mecking-Balzer, wie ist es, eine Lehrerin zu sein?
2: Ich finde das total schön. Also mir macht der Beruf sehr viel Spaß, weil ich immer mit Kindern zu tun habe und mit denen zusammen arbeiten kann. Und das war immer mein Traum.
1: Was ist das wichtigste Hilfsmittel, was Sie in Ihrem Fach brauchen?
2: Die Handpuppe Sally.
1: Was macht die Handpuppe Sally denn?
2: Die Handpuppe Sally, die zeigt den Kindern, was sie machen müssen und macht also viele Aktionen gemeinsam mit den Kindern. Und dann wissen die Kinder auch direkt, wie sie sich bewegen müssen und was gerade ansteht.
1: Was ist die häufigste Frage, die Sie uns stellen?
2: Das ist immer so ein bisschen unterschiedlich von einem Schuljahr zum anderen. Ich bin im Moment sehr viel im zweiten Schuljahr. Und dort sind meine wichtigsten und ersten Fragen immer: What's the weather like today? And how are you today? What's your name? Frage ich vielleicht nochmal.
1: Warum unterrichten Sie dieses Fach besonders gerne?
2: Das macht sehr viel Spaß, weil man in diesem Fach ganz viel mit den Kindern singen, reimen, spielen kann. Das macht also sehr viel Spaß, weil wir dort sehr viel in Aktion sind.
1: Es gibt an diesem Fach ein Spiel, das heißt Sally Says.
3: Man muss auch alles auf eine andere Sprache sagen.
1: Das ist wichtig, dass wir das in der Grundschule lernen, wenn man das dann überall auf der Welt braucht. Und die Lösung
4: unseres Rätsels ist
1: der Englischunterricht.
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1: Das Mausfreundebuch. Ich heiße
2: Nico.
1: Alter
2: 6.
1: So sehe ich aus.
2: Ich habe braune Augen, ich habe braune Haare und ich bin groß und meine Zähne sind rausgefallen.
1: Gibt es etwas, was du besonders gut kannst?
2: Englisch sprechen, weil meine Mutter ist in Amerika aufgewachsen. Ich spreche mit meinem Vater Deutsch und mit meiner Mutter Englisch.
1: Das Coolste, was ich in letzter Zeit erlebt habe.
2: In Amerika. Wir waren in New York und zwar auf den Empire State Building. Es ist sehr hoch. Das Empire State Building hat fast 100 Stockwerke. Mit dem Fahrstuhl, wir sind hochgefahren. Wir konnten über die ganze Stadt sehen. Vom Empire State Building können wir den Central Park sehen. Ein riesiger Park. Und da ist so ein Fenster, da die haben einen Bildschirm vorgestellt. Und da auf dem Bildschirm ist King Kong. King Kong ist ein riesiger

0: Label Nerve.
1: Hallo, ich bin Joris und ich wollte wissen, wieso Englisch die bekannteste Sprache ist.
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3: Ich habe gerade gelesen, dass dieser Song von Ed Sheeran super beliebt zum Englischlernen ist. Thinking Out Loud heißt er, laut denken. Und hier steht, weil Ed so deutlich singt, kann man den Text gut verstehen und zum Lernen benutzen. Dann lass mal hören, Ed.
2: Darling, I will be loving you till we're 70.
3: Liebling, ich werde dich lieben, bis wir 70 sind. Stimmt, versteht man gut.
2: Baby,
3: wobei, was ich nicht verstehe, was ist denn dann nach dem 70. Geburtstag? Sucht er sich dann eine neue Freundin? Ja?
4: Mama, ich wollte dich was fragen.
3: Ja, komm rein.
5: Kannst du mit mir Englischvokabeln üben für den Test morgen?
3: Ja, aber eigentlich bin ich gerade dabei zu recherchieren.
5: Sorry, ich dachte, wenn du hier eh schon so laut Ed Sheeran hörst, kannst du ja nicht beim Arbeiten sein.
3: Doch, ich mache Englisch, wie du. Nur finde ich gerade raus, warum Englisch die bekannteste Sprache ist.
5: Aha.
3: Was ich schon weiß, ist, dass weltweit rund 370 Millionen Menschen Englisch als Muttersprache sprechen.
5: Wahnsinn. Und dann gibt's ja noch viele mehr, nämlich die, die so wie ich Englisch als zweite Sprache lernen.
3: Genau, das sind nochmal 2 Milliarden Menschen. Insgesamt spricht also ein Viertel aller Menschen auf der Welt Englisch.
5: Echt krass. Und ich glaube, die hören alle Ed Sheeran. Weil guck mal, ich sehe gerade, der Song ist schon 2,5 Milliarden Mal angehört worden.
3: Wo ich deine Vokabelliste jetzt so sehe, ich glaube, wir können mal laut zusammen drüber nachdenken, warum Englisch so bekannt als Sprache geworden ist.
5: Okay, why not?
3: Was heißt denn History?
5: Geschichte.
3: Sehr gut. Und British Empire?
5: Das ist das britische Weltreich.
3: Perfekt.

0: Fact, unser Stichwort. Das British Empire ist nämlich der Grund, dass sich die englische Sprache weltweit so verbreitet hat.
1: Ach so.
0: Die Engländer haben schon sehr früh, vor über 500 Jahren nämlich, angefangen, durch die Weltmeere zu segeln und dabei fremde Länder zu erobern.
1: Und dabei haben die sich damals so einiges unter den Nagel gerissen. Da sprechen wir auch gerade in Englisch drüber. Australien, Neuseeland, Indien, Teile von China.
0: Ja, und von Afrika und Nordamerika. Das waren alles Teile der Welt, die im 19. Jahrhundert, also vor rund 200 Jahren, unter englischer Herrschaft standen. In einigen dieser Länder hat sich Englisch dann als die Hauptlandessprache durchgesetzt.
1: Und deswegen singt Sia zum Beispiel auch auf Englisch, dies Jahr aus Australien. Hier, klickt da mal rein.
0: Unstoppable, das Wort ist auch auf deiner Vokabelliste. Was heißt das?
1: Unaufhaltsam, genau wie die Sprache. Und das hat ja auch mit der Popmusik zu tun. Das allermeiste davon ist auf Englisch.
0: Weil's eben dann in vielen Teilen der Welt verstanden wird und deshalb dann auch erfolgreicher werden kann. Außerdem haben die USA ja lange Zeit den Ton angegeben in der modernen Popmusik. Rock'n'Roll, Blues, Hip-Hop.
1: Und weil die Musik überall auf der Welt gehört wird, verbreitet sich auch die Sprache, in der gesungen wird.
0: Und dazu kommt, die USA haben auch sonst nicht gerade wenig Einfluss gehabt in den letzten Jahrhunderten auf Politik und Wirtschaft. Und dann ist da ja auch noch das Internet. Das wurde auch in Amerika erfunden.
1: Stimmt. Ganz viele Webseiten, Videos und Spiele sind auf Englisch. Das ist für viele auch ein Grund, die Sprache zu lernen.
0: Also, ich fasse zusammen. Vom British Empire über Wirtschaft, Musik und das Internet jede Menge Gründe, warum Englisch heutzutage absolut unstoppable ist.
1: Unaufhaltsam, meinst du? Das kannst du schon auf Deutsch sagen. Können wir denn jetzt bitte weitermachen mit meinen Vokabeln?

Also dieses Lied kann man immer hören. Beim Aufwachen, beim Einschlafen und zwischendurch sowieso. Das ist ein echtes Maus-Lieblingslied.

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0: Hallo, hier ist Clara, ich bin 7 Jahre alt und ich habe eine Frage an die Maus. Warum heißt es Sonnenuntergang, wenn es dunkel wird? Weil eigentlich dreht sich die Erde ja um sich selbst und die Sonne geht gar nicht unter. Weil wenn die Sonne untergehen würde, also dann wäre es ja so kalt, dass wir alle vor Kälte sterben würden. Und damit grüße ich das ganze Mausteam und alle, die gerade Maus hören. Tschüss!
1: Was für ein schöner Moment, wenn die Sonne nach einem tollen Tag am Strand untergeht und schließlich im Meer versinkt. So ein Sonnenuntergang ist doch immer wieder wunderschön. Der Wechsel zwischen dem helllichten Tag und der dunklen Nacht ist für uns ganz normal. Wir sprechen vom Sonnenaufgang am Morgen und vom Sonnenuntergang am Abend. Dabei geht die Sonne in Wahrheit gar nicht auf und unter. Dieser riesige, heiße Planet strahlt immer und ohne Pause. Nur können wir die Sonne nicht immer von jedem Ort der Erde aus sehen. Das hat damit zu tun, wie die Sonne und die Erde zueinander stehen und dass die Erde sich um sich selbst dreht. Habt ihr einen Globus zu Hause und eine Taschenlampe? Dann lasst uns doch mal gemeinsam ein Experiment machen. Habt ihr Rollläden oder Jalousien in eurem Zimmer? Dann runter damit. Knipst die Taschenlampe schon mal an, damit ihr überhaupt noch was seht. Und jetzt stellt ihr den Globus links vor euch hin und nehmt die Taschenlampe in eure rechte Hand. Leuchtet jetzt mit der Taschenlampe nach links auf euren Globus. Und was seht ihr? Genau, der rechte Teil eurer Erdkugel wird vom Schein der Taschenlampe angestrahlt. Der linke Teil liegt im Dunkeln. Wenn ihr euren Globus jetzt dreht, merkt ihr, dass eure Taschenlampe nacheinander andere Länder und Kontinente anstrahlt und dass es gleichzeitig immer Länder und Kontinente gibt, die im Dunkeln liegen. Wenn ihr zum Beispiel gerade Deutschland und Europa im Schein der Taschenlampe erkennen könnt, ist es auf der anderen Seite des Globus, im Pazifischen Ozean und Ländern wie Neuseeland, stockdunkel. Genauso ist es mit der Sonne und der echten Erde. Wie unsere Taschenlampe strahlt die Sonne immer nur einen Teil der Erde an. Und die Erde dreht sich um die eigene Achse. Einmal rum dauert 24 Stunden, also genau einen Tag. Und in diesen 24 Stunden wandert unser Land in den Schein der Sonne hinein und wieder hinaus. Wir Menschen merken aber ja gar nicht, dass wir auf einer Kugel leben, die sich um sich selbst dreht. Es kommt uns so vor, als würden wir unten auf dem Erdboden leben und über uns der Himmel sein. Und als würde die Sonne vormittags in den Himmel hochsteigen, mittags weit oben über uns stehen und dann wieder nach unten wandern, bis sie schließlich am Abend hinter Häusern, in Feldern oder im Meer, kurz unter dem Horizont, verschwindet. So nennt man die Linie, wo Himmel und Erde aufeinandertreffen. Dabei ist es gar nicht die Sonne, die über unsere Erde hinwegwandert. Die Erde dreht sich stattdessen um sich selbst und wandert so einmal am Tag in den Schein der Sonne hinein und dann wieder hinaus.

0: bald.
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2: Hallo, ich bin Falk. Ich grüße den Elefant, die Ente und die Matt. Und ich wünsche mir Aparte von Bruno Mars.

0: Ich heiße
1: Frieda.
0: So alt bin ich.
1: Fast 8.
0: So sehe ich aus.
1: Ich habe braunblonde Haare, braune Augen und ich ziehe am liebsten eine breit geschnittene Hose an und dazu ein weißes T-Shirt mit dem Strand drauf.
0: So sieht mein coolstes T-Shirt aus.
1: Da habe ich ein Herz in Punktform mit ganz unterschiedlichen Farben. Und da rein ist eben so ein bisschen die Palme mit dem Sonnenuntergang dahinter.
0: Das finde ich toll.
1: In meiner Freizeit kletter ich gerne und ich spiele auch gern Posaune.
0: Mein Lieblingsinstrument
1: ist eine Posaune. Ich finde die einfach so cool, weil die Trompete ist so klein, das Horn ist so groß und die Posaune ist eben genau richtig für mich. Also die Posaune sieht so aus, die hat so einen Zug, sowas wie einen Hebel, den man nach unten und nach oben ziehen kann. Damit kann man auch verschiedene Töne spielen. Ein Lied kann ich noch nicht spielen, aber ich habe letztes Mal angefangen, Hänschen klein zu üben.
0: Draußen bin ich gerne, weil...
1: Manchmal kletter ich auch auf meinem Kletterbaum richtig hoch. Also am Kletterbaum mache ich das meistens so. Ich habe da so ein weißes Seil, da dran sind unterschiedliche kleine so Griffe. Und darin muss man mit den Füßen erstmal hochkommen, das ist gar nicht so einfach. Und es ist eben voll cool dann, was für einen Ausblick man hat und so, das ist voll schön. Ich sehe zum Beispiel den großen Wald auf der Wiese oder ich sehe manchmal auch die Kühe oder Pferde von ganz weit. Und den Sonnenuntergang sehe ich manchmal auch.
0: Bist du Maus, Ente oder Elefant?
1: Ich wäre die Ente, weil die Ente hat immer so coole Ideen, so lustige. Und die habe ich eben

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1: Also wenn, gehe ich eigentlich fast nie aufs Klettergerüst. Aber gerade ist in unserer Klasse, da spielen wir jetzt auch öfter wieder Fangen. Und das machen wir dann auf dem Klettergerüst. Das macht uns viel Spaß. Das ist dann auch immer ganz toll, auch mal zur Abwechslung.
2: Ich gehe auch manchmal aufs Klettergerüst, was es coole Rutschen gibt, aber auch oft, wenn wir hier auf dem Schulhof Fang spielen, das macht Spaß, da hoch zu klettern oder schnell die Rutsche runter zu rutschen. Und ich gehe auch manchmal auf Spielplätzen auf einem Klettergerüst, weil dann kann man von bestimmten Stellen manchmal runterspringen in Sand. Das finde ich schön.
3: Ich war halt fast noch nie klettern, weil ich auch ein bisschen Höhenangst habe. Aber hier auf dem Klettergerüst setzen wir uns meistens nach oben. Und dann quatsche ich mit meinen Freunden.
4: Bei der Schule bei meiner Schwester, da ist ein super Klettergerüst mit diesen Seilen, das so wie ein Dreieck aussieht.
5: Ich mag am liebsten Klettergerüste, wo man sich mit den Händen so lang hangeln kann und wo auch eine coole Rutsche ist. In Riel gibt es so einen, wir nannten den früher immer Zebraspielplatz. Da gab es eine richtig steile Rutsche. Das macht mir am meisten Spaß.
6: Bei meinem Papa, bei der Arbeit, gibt es so einen großen Spielplatz. Das ist so wie Parkour irgendwie. Da gibt es so Seile, da kann man sich dann festhalten und sich halt so wie ein Affe da lang hangeln. Das ist auch sehr cool.

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1: Hallo, hier ist die Bea. Ich bin 8 Jahre alt und ich habe einen Witz für die Maus. Den habe ich mir vom André abgeguckt und der ist wirklich toll. Also geht ein Mann mal ins Tierheim, sagt, wie viel kostet der Hund da? Sagt die Verkäuferin 100, sagt der Kunde, 5, sagen wir die Hälfte, sagt die Verkäuferin, tut mir leid, wir verkaufen nur ganze Hunde.

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1: Hallo, ich bin Joshua, bin 7 Jahre alt. Ich wünsche mir das Lied Quatsch mit Soße. Und damit grüße ich das ganze Maus-Team. Tschüss!
2: Kinder, kommt rein. Das Essen steht auf dem Tisch. Heute gibt es etwas ganz Besonderes. Eure Leibspeise. Eine schöne Portion Quatsch mit Soße.

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1: Ich bin Leni, ich wünsche mir das Lied Golden. Ich grüße damit meine Mama und meinen Papa.

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1: Hallo, ich bin die Alessia. Ich wünsche mir gerne das Lied Durch den Monsun von Tokyo Hotel. Ich grüße meine Schwester.

0: Fragen.
1: Ich bin Shirin. Ich bin 11 Jahre alt, also fast 12. Und ich grüße meine Familie. Und ich habe blaue Augen. Ich habe Haarfarbe braun. Und ich wünsche mir Coquette 2, Gabriella.

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1: Hallo, ich heiße Henry, bin 7 Jahre alt, bin schon das Lied Regenbogen von Helene Fischer. Und ich grüße meine Mama.

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1: Hallo, ich bin Moritz, 9 Jahre alt und ich wünsche mir, dass die 194 Länder von Mars vorkommen. Ich grüße die Maus, die Ente und die Elefanten.

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1: Hallo, wir sind Lotta und Lea. Und wir wünschen uns Ducky, Beifahrer von Aliba. Und wir grüßen unsere Familie, den Elefanten, die Maus.

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1: Marie, ich bin 5 Jahre alt und ich wünsche mir ein Lied Lasch Live.

bin Mathe, 7 Jahre alt und ich wünsche mir das Lied Who Let the Dogs Out. Damit grüße ich die Maus, den Elefanten und die Ente. Tschüss.

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1: Ich bin Henriette, ich bin 6 Jahre alt und ich wünsche mir das Lied Mona Lisa Motion und ich grüße die Ente, den Elefant und die Maus. Tschüss.
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1: Hallo, ich bin Charlotte und ich wünsche mir das Lied "Wir sind alle Kinder dieser Welt". Und ich grüße damit meine Eltern, meine Geschwister, meine Freunde und meine

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1: Hallo, ich bin Sophia. Ich bin 5 Jahre alt und ich wünsche mir das Lied Nein heißt Nein von Digger. Und damit grüße ich das ganze Maus-Team.
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1: Hallo, ich heiße Robin und bin 6 Jahre alt, aber werde ganz bald schon 7. Und ich wünsche mir die Selma Carina. Und

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1: Am liebsten mit Mayo und Ketchup. Ja klar, einmal komplett obendrauf. Richtig viel. Pommes-Schranke, sagt man ja im Ruhrgebiet. Ja, weil das aussieht wie diese Bahnschranken. Genau so mag ich am liebsten meine Pommes. Und ihr Mausfans zu Hause, wie verputzt ihr dieses heiß und fettige Essen?
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3: mit Erdöl und aus was es entsteht, Pommes aus Belgien, Butter auf Broten und natürlich mit der Maus und dem Elefanten. Dziś o ropie naftowej i z czego się robi, o frytkach z Belgii, o maśle na kanapkach i oczywiście z myszką i słoniem. Das war Polnisch.
1: Und? Habt ihr eine Antwort gefunden? Ich habe auch schon mal gesehen, dass Menschen Pommes mit Senf oder Remoulade gegessen haben. Ja, schmeckt bestimmt auch, aber ich mag's am liebsten rot und weiß. Ach so, Marie ist hier. Hallo ihr alle. Und jetzt bekomme ich Unterstützung von einigen Mausfans aus der Hauptschule St. Augustin Niederpleis. Hier kommt was zum Knobeln.
4: Hallo, wir sind Eileen und Tiber. Wir haben ein Rätsel für euch vorbereitet. In diesem Rätsel beschreiben wir euch etwas, was nur mit Hitze funktioniert. Das Ding gibt es in vielen Ländern auf der Erde. Es wird meist in einem bestimmten Raum benutzt. Dieser Raum hat etwas mit Essen zu tun. Es kann ein kleiner Raum in einer Wohnung sein. Oder ein großer Raum in einem Restaurant. Oder auch eine Bude oder ein Verkaufsstand. Mit diesem Gerät, was wir euch beschreiben, werden Lebensmittel gegart. Dazu wird Öl oder Fett sehr, sehr, sehr heiß gemacht. Es gibt auch Geräte, die mit heißer Luft arbeiten. Wenn man Fett benutzt, werden die Lebensmittel hineingetaucht, wenn es ganz heiß ist. Dann blubbert es ziemlich und dann nach ein paar Minuten ist das Essen fertig. Ich mag am liebsten in Streifen geschnittene Kartoffeln, die in diesem Gerät zubereitet werden. Ich mag Fischstäbchen, die da drin zubereitet werden. Na, wisst ihr, welches Ding wir euch beschrieben haben? Viel Spaß beim Rätsel.
1: Danke euch zwei. Und bevor Eileen und Heber gleich auflösen, noch ein bisschen Zeit zum Nachdenken für euch. Ah, okay, jetzt will ich aber auch wissen, was die zwei meinen. Also bitte.
4: Die richtige Lösung ist... die Fritteuse.
1: Wow. Es sind mir mal ganz kurz die Ohren flöten gegangen. Das war laut. Wir haben gerade schon angefangen, aber wenn ich ganz ehrlich bin, ich habe jetzt schon Hunger. Vielleicht Pommes mit Mayo?
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0: Ma, yo, yo, yo. Oh, danke, Dicker, für den Ohrwurm des Tages. Dann gehen wir doch direkt rüber zu diesem hier.
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0: Dreht sich heute um Öl. Kein Öl, in dem wir heiß und fettig leckere Pommes oder Donuts brutzeln, sondern um Öl, das aus der Erde kommt. Gleich zwei Fragen hatten wir dazu auf dem Maus-Anrufbeantworter. Einmal von Maushörer Henry.
2: Hallo, ich bin Henry. Ich bin 6 Jahre alt und ich habe eine Frage an die Maus. Aus was entsteht Erdöl? Tschüss.
0: Und Jan hat auch mit einer heiß und fettigen Frage angerufen.
3: Hallo, ich bin der Jan und ich hätte eine Frage. Woher kommt das Erdöl in die Erde oder wie ist es entstanden?
0: Also ich würde sagen, klarer Fall für meine Mauskollegin Verena.
4: Na, heute schon Zähne geputzt? Elektrisch oder per Hand? Egal. Mit einem Kuli geschrieben, die Sneaker angezogen oder mit dem Bus oder Auto gefahren? Dann habt ihr, ohne darüber nachzudenken, etwas benutzt, wofür wir Erdöl brauchen. Aus Erdöl macht man nämlich ganz schön viele Sachen. Benzin fürs Auto, Kunststoff für Spielzeug, Zahnbürsten, Kleidung, Shampoo, sogar Kaugummi kann Erdöl enthalten. Aber Moment mal, was ist Erdöl eigentlich und woher kommt es? Es liegt tief unten in der Erde und muss von dort hochgepumpt werden. Das habt ihr sicher schon mitgekriegt. Wie es dahin gekommen ist, dazu machen wir jetzt eine kleine Zeitreise. Wobei, was heißt eigentlich klein? Wir müssen Millionen von Jahren zurück. In die Urzeit unserer Erde. Lange bevor es uns Menschen gab. In den Meeren lebten damals winzige Tierchen und Algen. Das nennt man Plankton. Sie schwammen durch das Wasser, wurden gefressen und sanken irgendwann auf den Meeresboden. Dort unten war es dunkel und es gab kaum Sauerstoff. Deshalb konnten die toten Lebewesen nicht einfach verrotten, wie ein Apfel, den ihr auf den Kompost werft. Mit der Zeit sammelten sich immer mehr tote Tierchen und Pflanzenteile am Meeresgrund. Darüber lagerten sich Sand und Schlamm ab, die alles immer fester zusammendrückten. So entstand eine dicke Schicht. Die nennt man Faulschlamm. Das ist sozusagen der Uropa vom Erdöl. Je mehr Schichten sich darüber gestapelt haben, desto tiefer ist der Faulschlamm in die Erde gewandert. Dort unten ist es nicht nur dunkel, sondern auch richtig heiß. Und der Druck ist sehr groß. Stellt euch einen riesigen Berg von Kissen und Decken vor, auf eurem Bauch. Uff, genau. Durch diese Hitze und den Druck wurde der Faulschlamm über Millionen von Jahren langsam in eine zähe, klebrige Flüssigkeit verwandelt. Das Erdöl. Das Erdöl wanderte dann durch kleine Risse und Poren im Gestein nach oben, bis es an einer undurchlässigen Schicht, zum Beispiel aus Salz oder Ton, gestoppt wurde. Dort sammelte es sich in Hohlräumen, die nennt man Erdöllagerstätten. Heute bohren Menschen mit riesigen Bohrtürmen tief in die Erde, manchmal bis zu 3000 Meter, um das Erdöl herauszuholen. Bevor wir es nutzen können, wird es in Fabriken gereinigt und dann in viele verschiedene Produkte verwandelt. Erdöl ist also ein Geschenk aus der Urzeit, das aus winzigen Meereslebewesen entstanden ist, die über Millionen von Jahren tief in der Erde unter Hitze und Druck zu Öl wurden. Und weil das so lange dauert, sagen heute viele, wir sollten gut überlegen, wofür wir Erdöl wirklich brauchen und lieber sparsam damit umgehen. Denn ohne Erdöl gäbe es viele Dinge nicht, die unseren Alltag bunter und bequemer machen.
5: Ja,
0: Absolut richtig, liebe Verena. Und jetzt seid ihr dran. Vielleicht geistert in eurem Kopf ja auch schon lange eine Frage herum. Ja genau, da soll die auf jeden Fall nicht bleiben. Her damit! Sprecht uns die auf den Maus-Anrufbeantworter. Den erreicht ihr unter dieser Nummer. 0800 5678 234.
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0: manchmal geht einfach alles schief. Kennt ihr doch sicherlich auch, oder? Da willst du nur schnell dein Wasserglas auffüllen, zack, alles steht unter Wasser. Oder nur schnell Abendessen machen und plötzlich heiße Flammen überall. Zum Glück gibt es für solche Fälle einen ganz besonderen Superhelden.
1: Batman kann nicht schlafen. Hamza und das brennende Abendessen. Von Hartmut L. Kurdi. Ich heiße Sascha und ich bin ein Superheld. Also nachts. Am Tag bin ich ein stinknormales Kind. Mit draußen spielen, Spaghetti essen, Kuscheltier und Witze erzählen. Aber wenn ich abends ins Bett gehen soll, dann passiert etwas mit mir. Okay, eigentlich passiert erstmal nichts. Das ist ja das Problem. Denn obwohl ich meistens schrecklich müde bin, kann ich oft nicht einschlafen. Das Einzige, was gegen nicht schlafen können hilft, ist Heldentaten begehen. Ich schlage meine Bettdecke zurück und sehe, statt des Schlafanzuges mit den Delfinen drauf, trage ich nun mein Superheldenkostüm mit dem großen Bär auf der Brust und natürlich meinen Superheldenumhang, denn nachts werde ich zu B-E-T-T-M-L-N. Batman. Dem schlaflosesten Superhelden des Universums. Meistens empfange ich dann schon einen Notruf, wie diesen.
2: Hilfe, Batman! Hilfe, es brennt! Hilfe!
1: Augenblicklich spannt sich jeder Muskel in meinem Körper an. Ich springe aus dem Bett und schalte in den ersten Superheldengang. Manchmal auch gleich in den zweiten oder dritten. Und dann fliege ich durch das offene Dachfenster in die Nacht. In Sekundenschnelle bin ich am Ort des Geschehens. Meistens. Manchmal verfliege ich mich aber auch kurz.
3: Hä? Wo bin ich denn jetzt?
1: Aber glücklicherweise habe ich ja mein eingebautes Superhelden-Ultraschall-Ortungsgerät.
3: Ah, da geht's lang.
1: Und so komme ich doch immer rechtzeitig an. Auch in diesem Fall. Und da ist es. Mein heutiges Rettungsobjekt. Ganz klar. Es ist ein JMKP. Ein Junge mit Küchenpech. Er steht am Fenster und ruft vollkommen aufgelöst.
2: Hilfe, Batman, Hilfe. Ich wollte doch nur Abendbrot machen. Meine Mutter kommt erst ganz spät nach Hause.
3: Alles klar, keine Panik. Wir müssen uns beeilen.
1: Aus dem Fenster steigt Rauch. Hinter dem Jungen sehe ich Flammen hochschlagen. Per Superheldensignal alarmiere ich die Feuerwehr. Ich muss den Jungen trotzdem so schnell wie möglich aus der Wohnung herausholen. In einer solchen Situation kommt es auf jede Sekunde an. Ich verwandle mich blitzschnell in eine Riesenrutsche. Wegen der parkenden Autos kann ich aber nicht ganz bis an die Häuserwand heranfahren. Mist, ich rufe.
3: Wie heißt du?
2: Hamza.
3: Alles klar, Hamza. Du musst vom Fensterbrett auf die Rutsche springen. Kriegst du das hin?
2: Ich weiß nicht. Ich glaub nicht. Das ist ziemlich weit.
3: Du musst es versuchen. Nur Mut. Du schaffst das.
1: Hamza nickt, klettert auf die Fensterbank und
2: 3, 2, 1, los!
1: Springt ab. Ah. Er fliegt 1,5 Meter durch die Luft, landet auf der Rutsche und saust sicher zu Boden. Jetzt muss ich noch das Feuer löschen.

0: bin groß genug, dass ich durch das Fenster gucken kann. Ich sehe, dass die Küche brennt, der Topflappen auf dem Herd und das Küchentuch. Und der Küchenschrank daneben auch. Und die Gardinen. Ich stecke mein Rüssel durch das Fenster und lasse den ganzen Teich in die Küche. Puh, die Flammen sind gelöscht. Jetzt endlich kommt die Feuerwehr.
1: Hallo, was ist los? Was ist passiert? Wo brennt's?
2: Nirgends mehr, aber eben hat unsere ganze Küche gebrannt. Vielleicht habe ich etwas auf dem Herd liegen lassen und das hat angefangen zu brennen. Aber ich habe Batman gerufen und der hat mich gerettet.
1: Alles klar, Batman. Gut, dass es dich gibt. Manchmal sind wir ja dann doch ein bisschen zu spät. Ist noch jemand in der Wohnung?
2: Nee, meine Mutter ist bei der Arbeit. Sie ist Köchin in einem Restaurant und kommt erst ganz spät. Ich war ganz alleine.
0: Wahrscheinlich tropft es jetzt allerdings in der Wohnung drunter von der Decke. Aber sonst hatten wir alles im Griff.
1: Verstehe.
0: Ach ja, und den Ententeich im Park müssten Sie vielleicht nachfüllen. Sonst werden die Enten sauer. Ja, dann müsste ich jetzt auch mal los. Tschüss, Hamster. Tschüss, Herr Feuerwehrdings.
2: Tschüss, Batman. Und vielen Dank nochmal.
1: Tschüss, Batman. Und bis zum nächsten Mal.
0: Und dann mache ich mich schnell vom Acker. Nicht, dass der Feuerwehrmann noch auf die Idee kommt, dass ich beim Trockenwischen helfen soll. Das ist schließlich keine Arbeit für Superhelden. Ich zische nach Hause, fliege durch das immer noch offene Dachfenster in mein Zimmer und lande in meinem Bett. Jetzt bin ich endlich so müde, dass ich keine einzige winzige Heldentat mehr begehen kann. Ich falle augenblicklich in einen gigantischen, tiefen Superheldenschlaf. So tief, dass mich niemand wecken kann, bevor ich endgültig ausgeschlafen habe. Und das kann dauern.
3: Ja, wahre Superhelden brauchen auch irgendwann mal eine Pause. Und wir haben ja nur die richtigen Experten hier, ne? Batman und jetzt die Pizzapolizei.
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Beim Belag vom Brot sind die Geschmäcker ja total unterschiedlich. Genau, die einen mögen es gerne süß, Schokocreme oder Marmelade und die anderen lieber herzhaft. Lecker, so ein richtig stark duftender Käse. Nee, ich sag schon extra duftender Käse und nicht Stinkekäse, weil ich mag das, wenn der Käseduft so in die Nase steigt. Darunter gehört für mich auf jeden Fall was Fettiges, also eine ordentliche Portion Butter. Maushörer Emil will's da aber mal ganz genau wissen.

0: bin Emil und ich habe eine Frage. Und über wieso schmiert man Butter auf Brot?
1: Tja. Ich würde sagen, weil ich die einfach total gerne esse, aber das hilft Emil ja nicht so richtig weiter. Ich glaube, ich gebe die Frage nochmal an Verena ab. Die hat ja vorhin schon so super eure Fragen beantwortet. Die schafft das auch nochmal.
2: Ha, so ein leckeres, frisches Brot ist doch was Feines. Außen mit schöner, knuspriger Kruste, das mag ich total gerne, besonders wenn ich mir da schön dick Butter drauf mache. Da brauche ich eigentlich gar nichts anderes mehr drauf. Vielleicht noch ein kleines bisschen Salz oder ein bisschen Schnittlauch. Muss aber gar nicht. Ist auch so total lecker. Und klar, ich bin nicht die Erste, die darauf gekommen ist, das weiß ich schon.
3: Butter wird schon seit ungefähr 500 Jahren als Brotbelag verwendet. Sie ist ein Streichfett, das aus dem Rahm von Kuhmilch hergestellt wird. Und das schon seit der Antike. Aber erst im Mittelalter hat sich Brot als Alltagsspeise durchgesetzt. Vorher gab es bei den normalen Leuten eher Eintöpfe und Brei. Brot aß man als Fladen. Erst als die Menschen anfingen, richtige Brotlaibe zu backen, von denen man auch Scheiben abschneiden konnte, kam die Butter als Aufstrich ins Spiel. Schmalz, also tierisches Fett von geschlachteten Schweinen, Hühnern oder Gänsen, war damals auch verbreitet. Aber das ist viel härter und lässt sich nicht so gut streichen. Deshalb hat sich wohl die Butter durchgesetzt. Mit Salz hat man sie haltbar gemacht. Auch das hat zu ihrer Verbreitung als Brotbelag beigetragen. Und so eine Art Werbung bekam sie im Mittelalter auch schon. Denn der deutsche Gelehrte Martin Luther hat das Brot mit Butter damals als gute Kindernahrung angepriesen. Später, als die Menschen anfingen, in Fabriken zu arbeiten, war das Brot mit Butter und Belag auch eine ideale Mahlzeit zum Mitnehmen. Dass sich die Tradition mit der Butter auf dem Brot gehalten hat, liegt aber auch an der besonderen Kombination dieser beiden Zutaten. Butter ist ein Fett. Und Fette sind gute Geschmacksträger. Das heißt, alles, was man sich noch drauf macht aufs Brot, schmeckt man durch die Butter noch stärker und auch länger. Auch das Brot selbst. Außerdem mögen viele den typischen cremigen Eigengeschmack von Butter. Die Butter macht das Brot weicher und sorgt dafür, dass es nicht so schnell austrocknet.
2: Und ich finde, neben dem Geschmack gibt es ja auch noch einen großen praktischen Vorteil. Eine Scheibe Käse, Wurst oder Gurke fällt nicht so schnell vom Brot runter, wenn Butter drauf ist. Der Klebeeffekt gilt natürlich auch für Margarine. Manche mögen die lieber. Margarine ist normalerweise nur aus pflanzlichen Fetten gemacht. Zum Beispiel aus Sonnenblumen oder Rapsöl. So oder so, alles reine Geschmackssache.
1: Na dann, guten Appetit, liebe Verena. Die Sänger der koreanischen Band BTS sind wohl ganz klar Team Butter und nicht Margarine. Ja, weil die haben ja immerhin ein ganzes Lied über Butter aufgenommen. Und das hört ihr jetzt in der Maus zum Hören.

0: Sie sind auch heiß und fettig und darum geht's ja nun mal heute bei uns. Und ja, sie sind der ideale Begleiter für Wanderungen, lange Spaziergänge und Kindergartenausflüge. Wir haben zusammen mit ein paar Maushörerinnen und Hörern ein Rätsel für euch überlegt. Ein paar Hinweise gab's gerade schon von mir, aber jetzt ganz genau zuhören.
1: Was ist das?
2: Es ist braun.
3: Fast wie Plätzchen.
4: Es ist keine Süßigkeit.
5: Es kann warm oder kalt sein.
6: Es gibt kleine davon und große.
7: Die sind aus Fleisch gemacht.
8: Es sind doch Zwiebeln drin.
9: Da ist noch was drin, ein bisschen Salz.
10: Man knetet das mit seiner Hand rund und man tut das dann in die Pfanne.
11: Sie können auch anbrennen. Bei meiner Oma gibt's die auch oft. Die kann man mit Senf und Ketchup essen.
12: Hast du es erraten?
13: Eine Frikadelle.
0: Kann ich bei allem nur zustimmen. Am liebsten esse ich dir auch mit Senf, aber bitte dann ohne Zwiebeln. Ja, ihr erinnert euch doch noch, oder? Zwiebeln mag ich ja gar nicht. Also für mich bitte einmal ohne. Und als Beilage ist doch ganz klar das hier.

0: machen Pommes.
1: Die Gang zusammen mit Richards Kindermusikladen. Ja klar, diese Nummer darf heute auf keinen Fall fehlen. Und wo wir schon beim Essen sind...
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1: Und wie immer besuchen wir Matti. Genau. Bei sich zu Hause in der Küche. Da experimentiert er gern mit Haushaltsgegenständen, Töpfen, Gläsern und Tellern oder auch mal mit dem Backofen. Und Matti hat sich übrigens auch vorhin Pommes gemacht.
3: Die Pommes waren super lecker. Jetzt nur noch das Backblech zurück in den Ofen. Ofen auf. Ach ja, die Ofentür quietscht. Die muss ich mal ölen. Das vergesse ich immer. Klingt ein bisschen wie eine quietschende Tür in einem Gruselfilm. Da werden ja auch super oft Geräusche benutzt, damit sich alle fürchten. Quietschende Türen, Donner oder eine Krähe. Puh, da kriege ich direkt eine Gänsehaut. Aber so einen Gruselfilm zu gucken, das macht schon manchmal irgendwie Spaß. Ich habe eine Idee. Ich hol mal eben meinen Laptop und ein Mikrofon. Moment. Ich will mal probieren, ob ich das hinbekomme, mit meiner quietschenden Ofentür auch eine richtig schön schaurige Stimmung zu basteln. Dazu nehme ich erstmal das Quietschen von der Ofentür mit dem Mikrofon auf. Und mit dem Backblech mache ich auch noch ein bisschen Krach. Die Geräusche sind jetzt in meinem Computer. Ich kann sie einfach abspielen und mir wieder anhören. Und damit bastel ich mir jetzt mit meinem speziellen Musikprogramm eine richtig schön gruselige Geräuschemischung zusammen. Das Quietschen von der Ofentür spiele ich erstmal ein bisschen langsamer ab. So habe ich es aufgenommen. Jetzt langsamer. Und dann noch langsamer. Boah, das klingt schon mal richtig schön gruselig. Und dann lege ich da noch einen Effekt drauf. Damit verändere ich den Klang noch mehr. Hier, den nehme ich. Der Effekt heißt Hall. Das Quietschen klingt jetzt so, als wäre es in einem ganz großen Raum. Und das mache ich auch mit meinem Backblechdonner. Das klingt dann so. Klingt irgendwie noch nicht so gruselig, wie ich es gerne hätte. Ich verändere es einfach noch viel mehr. Ich mache das Geräusch ein bisschen tiefer. Sowas geht mit meinem Computerprogramm. Ja, das gefällt mir. Jetzt mal beides zusammen, Ofentür und Backblech. Ja, richtig gespenstisch. Aber irgendwas fehlt noch. Ah, Moment, ich habe noch eine Idee. Das ist mein Backofenrost, dieses Teil, das aussieht wie ein Gitter, wo man eine Pizza oder eine Kuchenform drauflegen kann. Wenn ich damit den Finger über die einzelnen Gitterstäbe streiche, klingt das total spannend und unheimlich. Das nehme ich auch noch mit meinem Mikrofon auf. Und das hier auch. So klingt es, wenn ich mit einem Löffel über das Backblech streiche. Das kann ich auch gut gebrauchen. Das, was die Leute machen, die sich bei einem Gruselfilm um die Geräusche kümmern, das mache ich gerade auch. Geräusche aufnehmen, die gut zur Stimmung passen, die man erzeugen möchte. Und dann im Computer bearbeiten. Langsamer oder schneller abspielen, höher oder tiefer machen oder Effekte drauflegen. Zum Beispiel diesen Hall-Effekt, den ich benutzt habe. Und jetzt muss ich nur noch ein bisschen mit meinem Computer an den Geräuschen rumbasteln. Ich lege jetzt alle Geräusche hintereinander und übereinander. Einmal alles richtig sortieren. Moment. So, ich bin fertig. Hier kommen meine Gruselgeräusche. Jetzt muss ich bald nur noch den passenden Gruselfilm dazu drehen. Ich weiß schon, wie ich ihn nenne. Das Ofenmonster.

0: Also gruselig klingt das auf jeden Fall. Zum Glück weiß ich ja jetzt ganz genau, dass dieses Geräusch nicht von Geistern oder Zombies kommt. Ja, sondern eben nur aus Mattis Küche. Alles ganz harmlos.
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0: Seid ihr ganz sicher? Also wirklich, auf jeden Fall? Ganz bestimmt. Und das, obwohl wir keine Ahnung haben, wie das geht.
1: Ja gut, okay.
0: Also ganz kurz für euch. Maus, Ente und Elefant haben sich überlegt, wäre doch toll, wenn wir Reibekuchen zusammen machen würden. Ja. Ich verstehe das schon, aber hat einer von euch eine Idee, was wir dafür machen müssen? Ja. Ich habe nämlich auch keine Idee. Also Kartoffeln schälen, ja klar, das weiß ich, aber sonst, also die Kartoffeln, die haben wir ja geschält, die liegen hier rum, aber was machen wir denn jetzt? Also ich schlage vor, wir spielen jetzt Reibekuchenmusik von Johannes Stankowski. Da weiß ich auf jeden Fall, was zu tun ist. Und wir lassen Mausreporter Christian gleich was mit unseren geschälten Kartoffeln zaubern, ja? Okay? Ja, der kennt sich mit Kochen und Frittieren und sowas ja bestens aus. Also, okay, alle einverstanden. Wunderbar.

Ob das jetzt besonders fettig ist, ich weiß nicht, aber heiß definitiv. Ja, Schwedens ESC-Song ist ein Saunasong. Vielleicht habt ihr das ja auch im Fernsehen geschaut, der ESC, der Eurovision Song Contest. Und die finnische Comedy-Gruppe KAI, die ist für Schweden beim Eurovision Song Contest in Basel angetreten mit dem Saunasong Bara Bada Bastu. Ja, sehe ich genauso. War mein absoluter Liebling, aber naja, nur Platz 4... Ja, stimmt. Habt recht, Platz 4 ist schon wirklich gut. Und wir feiern das Lied, gibt's jetzt in der Maus zum Hören.

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1: So, also unsere geschälten Kartoffeln liegen hier. Und Maus-Reporter Christian findet ja, das Beste an Kartoffeln, einfach daraus Pommes machen. Finden wir auch. Pommes sind einfach super lecker. Außen knusprig, innen weich, goldgelb gebacken. Also so müssen gute Pommes sein. Und wo es nicht nur gute Pommes, sondern die besten Pommes gibt, das wollte Christian rausfinden, bevor er sich dann hier gleich unsere geschälten Kartoffeln schnappt.
2: Pommes gibt's ja überall. Ne? Im Zoo, auf der Kirmes oder auf dem Supermarktparkplatz.
3: Was willst du? Ketchup oder Mayo?
2: Dann bekommt man Pommes aus der Pappschale. Und die Soßen kommen im besten Falle aus so Plastikfläschchen, die coole Geräusche machen. Oder man kriegt so kleine Tütchen. Ketchup und Mayo sind da drin. Das sind die zwei Soßen, mit denen wir uns hier in Deutschland meistens abfinden. Sowas könnten Pommesliebhaber in Belgien niemals ertragen. In Belgien haben Pommesbuden eine lange Tradition. Hier stehen die Besten, sogar die Besten der Welt. Die berühmte Zeitung New York Times aus Amerika hat die Pommesbude, die ich heute in Brüssel besuche, zur besten Pommesbude der Welt gekürt. Vor dem Laden ist von morgens bis abends eine lange Schlange. Dort stehen auch viele wichtige Politiker, denn ganz in der Nähe sitzen die Chefs von der Europäischen Union. An dieser Schlange stehe ich jetzt. Ein paar Gehminuten vom Europäischen Parlament ist die Pommesbude Maison Antoine. Hier gibt es laut Pommes-Experten die besten Pommes der Welt. Und neben den vielen, vielen Brüsselern und einigen Touristen kommen hier auch Europapolitiker vorbei und diskutieren über die Zukunft. Viele munkeln, dass hier bei Pommes mit Mayo schon wichtige politische Entscheidungen gefallen sind. Heute ist Stefanie für die Pommes zuständig. Wenn sie erzählt, wie kompliziert das ist, aus stinknormalen Kartoffeln echte belgische Fritten zu machen, dann kann man sich vorstellen, warum die so besonders schmecken. Stefanie verrät mir das Geheimnis von Maison Antoine.
4: Zwei Schritte sind ganz wichtig für belgische Fritten. Zuerst muss man die rohen Kartoffeln in 130 Grad heißem Fett baden. Rinderfett. Das ist ganz wichtig. Darin muss man sie ein bisschen ziehen lassen, bis sie gar sind. Kurz bevor der Kunde seine Pommes bekommt, müssen die Fritten in ein zweites Fettbad. Das darf nur noch 70 Grad heiß sein. Erst dann sind sie fertig.
2: Die Pommesbude von Maison Antoine ist eine kleine Holzhütte auf dem Place Jourdan in Brüssel. Die besten Pommes der Welt verbreiten einen verlockenden Duft über den ganzen Platz. Von hier bis zu den Politikerbüros muss man nur ein paar Minuten die Straße hochgehen. Und wenn der Wind gut steht, dann dürfte man die knusprigen Pommes noch in den Büros der Europäischen Kommission riechen können. Ich frage Stefanie, wer alles Pommes bei ihr bestellt.
4: Das sind Leute, die hier wohnen, aber auch Touristen, weil unsere Frittenbude sehr berühmt ist. Und es kommen jung und alt, arm und reich zu uns.
2: Auch die Politiker der Europäischen Union?
4: Ja klar, das kommt vor.
2: Welche Soße bestellen die denn am liebsten?
5: Tartare Maison.
4: Das ist eine Mayonnaise mit Knoblauch, Zwiebeln und Petersilie.
2: Na dann, eine Portion Fritten, bitte.
4: Mit welcher Soße?
5: Tartare.
4: Obendrauf oder daneben?
2: Obendrauf.
4: Obendrauf, so ist es original. So ist es am besten.
2: Stefanie formt aus einem viereckigen Stück Papier eine Tüte, in die sie die Pommes mit einer Schaufel reinfüllt. Dann kommt aus einem riesigen Topf noch ein großer Klecks Zwiebel- und Knoblauchmayo drauf. Ich hätte aus 20 verschiedenen Soßen auswählen können, aber die soll ja angeblich die beste sein. Dann reicht sie mir die Tüte stolz über den Tresen.
5: Okay, merci beaucoup.
2: Das Papier glänzt außen schon, weil die Pommes so fettig sind. Aber Sie schmecken wirklich toll. Ich esse hier gerade die besten Pommes der Welt, von Experten bestätigt, mit einer wunderbaren Soße. Da können sich unsere Pommesverkäufer in Deutschland ruhig mal ein Kartoffelscheibchen von abschneiden.
1: So, wenn der Experte das sagt, und jetzt müssen wir nur noch abwarten, ob wir Christian auch wirklich dazu bekommen, uns genau das mal nachzukochen. Also übt schon mal euren lieben Hundeblick.
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0: Die Sängerin Chappell Roan war das. Hot to go, so heißt das Lied. Und ich finde bei ihr ja richtig klasse, dass sie sich immer wieder anders verkleidet. Also jetzt egal, ob auf der Bühne oder in ihren Musikvideos. Sie hat immer so ganz viele verrückte Kleider und ganz tolle Schminke, damit sie immer jemand anders sein kann. Unsere zwei Fragezeichen, die Profi-Detektive, haben heute einen besonderen Fall vor sich. Nämlich einen besonders leckeren Fall.
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2: Wir sind die zwei Fragezeichen. Erster Detektiv Peter Planlos.
3: Recherchen und Archiv Bobby Carr.
2: So, Lagebesprechung. Sind alle Detektive im Hauptquartier anwesend?
4: Mhm,
2: alle anwesend. Gut, ich fasse zusammen, Kollege. Ein überaus erfolgreicher Monat liegt hinter uns. Die Aufklärungsquote liegt bei 100%. Bei allen Fällen konnten wir nachweisen, dass es sich um paranormale Aktivitäten aus der Geisterwelt handelte. Bedauerlicherweise hat Inspektor Terracotta uns kein einziges Mal geglaubt. Ich denke, wir haben uns ein paar Donuts verdient. Verdammt! Wo sind die Donuts hin? Eben lagen sie doch noch hier auf dem Teller. Hast du sie gesehen? Was? Ach, jetzt kau erst mal zu Ende, Kollege. Mysteriös. Fakt. Wir haben einen neuen Fall.
4: Wie heißt er?
2: Der Fall der verschwundenen Donuts. Ich tippe auf...
4: Paranormale Aktivitäten auf der Geisterwelt.
2: Höchstwahrscheinlich. Los, wir alarmieren Inspektor Terracotta. Wo ist eigentlich meine Limo hin?

0: Sag mal, kennt ihr eigentlich ein Fresskoma? Ja. Kennt ihr zu Hause das auch? Das bekommt man, wenn man zu viel futtert und danach so träge ist, dass man nur noch auf der Couch chillen kann. Ja, genau so. Und ich glaube, das habe ich jetzt auch bekommen, denn wir haben so viel über fettige Pommes geredet, ich habe richtig Fresskoma. Also ich würde vorschlagen, alle ab auf die Couch. Maus, wie sieht's aus? Bist du dabei? Sehr gut. Gemütlich. Hier bleiben wir jetzt. Macht's gut, ihr alle. Eure Marie. Achso, und morgen bitte dann wieder einschalten, ne? Aber bis dahin erstmal ausruhen.
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3: Ich finde Englisch sehr toll. Das ist einer meiner Lieblingsfächer.
4: Englisch finde ich auch ein cooles Fach, weil es einem im Leben sehr viel weiterhilft. Weil in den meisten Ländern kann man sich mit Englisch unterhalten. Englisch ist die meistverbreiteste Sprache auf der Welt. Englisch haben wir bei uns an der Grundschule seit der ersten Klasse. Hier lernen wir nicht ganz freies Englisches sprechen, aber wir können uns schon mal anfangs mit jemandem unterhalten. Zum Beispiel können wir uns vorstellen. Also in der Grundschule lernen wir nur die wichtigsten Grundlagen.
5: Im Unterricht kriegen wir dann meistens so Arbeitsblätter, besprechen das kurz, machen dann die Aufgaben, dass wir uns so richtig unterhalten. Ist eigentlich nur, wenn wir Interviews führen, zum Beispiel, welche Familienmitglieder haben wir und davon wie viele. Das fällt mir relativ leicht. Aber so Sätze schreiben oder so Gespräche auf Englisch führen, das fällt mir noch relativ schwer.
6: Also ich finde, wir lernen wenige Vokabeln. Um mich auf die nächste Schule vorzubereiten, habe ich dann mal ein paar Vokabeln aufgeschrieben zu Hause von alleine. Aber eigentlich Vokabeln haben wir nicht so. Wir machen eher so Themen, zum Beispiel Family und Friends.
7: Ich kann das eigentlich ganz gut sprechen. Wir mussten manchmal was vortragen im Englischunterricht. Da sollten wir dann Englisch sprechen. Oder wir haben morgens immer den Morgenkreis und den machen wir jetzt auch Englisch.
8: Ich konnte gestern nicht gut schlafen in der Nacht. Ich lag im Bett, hab über so viel nachgedacht. Das ist riskant, komisch, peinlich, besser nicht. Und wenn, dann heimlich, hab schon vieles, weil ich Angst hatte.

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1: Hallo, ich bin Mira, bin 9 Jahre alt und ich wünsche mir das Lied halt, das ist unser Wald von die Schule der magischen Tiere und ich grüße damit meine Familie. Wohin?

0: selbst.
1: Frau Mecking-Balzer, wie ist es, eine Lehrerin zu sein?
2: Ich finde das total schön. Also mir macht der Beruf sehr viel Spaß, weil ich immer mit Kindern zu tun habe und mit denen zusammen arbeiten kann. Und das war immer mein Traum.
3: Was ist das wichtigste Hilfsmittel, was Sie in Ihrem Fach brauchen?
2: Die Handpuppe Sally.
3: Was macht die Handpuppe Sally denn?
2: Die Handpuppe Sally, die zeigt den Kindern, was sie machen müssen und macht also viele Aktionen gemeinsam mit den Kindern. Und dann wissen die Kinder auch direkt, wie sie sich bewegen müssen und was gerade ansteht.
1: Was ist die häufigste Frage, die Sie uns stellen?
2: Das ist immer so ein bisschen unterschiedlich von einem Schuljahr zum anderen. Ich bin im Moment sehr viel im zweiten Schuljahr. Und dort sind meine wichtigsten und ersten Fragen immer: What's the weather like today? And how are you today? What's your name? Frage ich vielleicht nochmal.
1: Warum unterrichten Sie dieses Fach besonders gerne?
2: Das macht sehr viel Spaß, weil man in diesem Fach ganz viel mit den Kindern singen, reimen, spielen kann. Das macht also sehr viel Spaß, weil wir dort sehr viel in Aktion sind.
3: Es gibt an diesem Fach ein Spiel, das heißt Sally Says.
4: Man muss auch alles auf eine andere Sprache sagen.
1: Das ist wichtig, dass wir das in der Grundschule lernen, wenn man das dann überall auf der Welt braucht. Und die Lösung
5: unseres Rätsels ist
3: der Englischunterricht.
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Das ist Center mit ihrem neuen Song Wir springen ins Blau.

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1: Das Mausfreundebuch. Ich heiße
2: Nico.
1: Alter
2: 6.
1: So sehe ich aus.
2: Ich habe braune Augen, ich habe braune Haare und ich bin groß und meine Zähne sind rausgefallen.
1: Gibt es etwas, was du besonders gut kannst?
2: Englisch sprechen, weil meine Mutter ist in Amerika aufgewachsen. Ich spreche mit meinem Vater Deutsch und mit meiner Mutter Englisch.
1: Das Coolste, was ich in letzter Zeit erlebt habe.
2: In Amerika. Wir waren in New York und zwar auf den Empire State Building. Es ist sehr hoch. Das Empire State Building hat fast 100 Stockwerke. Mit dem Fahrstuhl, wir sind hochgefahren. Wir konnten über die ganze Stadt sehen. Vom Empire State Building können wir den Central Park sehen. Ein riesiger Park. Und da ist so ein Fenster, da die haben einen Bildschirm vorgestellt. Und da auf dem Bildschirm ist King Kong. King Kong ist ein riesiger Affe, so groß wie ein Haus.
1: Was ist dein Lieblingstier?
2: Tiger, weil der ist so hoch. 1,80. Mein Lieblingstier ist eine Schlange, ein Hamster, weil er so niedlich ist und die Schlange, weil sie so lang ist.
1: Das mache ich am liebsten.
2: Ich spiele gern Gitarre und Tennis. Ich spiele gerne Rockmusik und möchte Rockstar werden. Das ist cool.
1: Bist du Maus, Ente oder Elefant?
2: Maus, weil sie so klug.
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0: Hallo, ich bin Joris und ich wollte wissen, wieso Englisch die bekannteste Sprache ist. 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
1: 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Ich habe gerade gelesen, dass dieser Song von Ed Sheeran super beliebt zum Englischlernen ist. Thinking Out Loud heißt er, laut denken. Und hier steht, weil Ed so deutlich singt, kann man den Text gut verstehen und zum Lernen benutzen. Dann lass mal hören, Ed. Darling, I will be loving you till we're 70. Liebling, ich werde dich lieben, bis wir 70 sind. Stimmt, versteht man gut. Wobei, was ich nicht verstehe, was ist denn dann nach dem 70. Geburtstag? Sucht er sich dann eine neue Freundin? Ja?
2: Mama, ich wollte dich was fragen.
1: Ja, komm rein.
3: Kannst du mit mir Englischvokabeln üben für den Test morgen?
1: Ja, aber eigentlich bin ich gerade dabei zu recherchieren.
3: Sorry, ich dachte, wenn du hier eh schon so laut Ed Sheeran hörst, kannst du ja nicht beim Arbeiten sein.
1: Doch, ich mache Englisch, wie du. Nur finde ich gerade raus, warum Englisch die bekannteste Sprache ist.
3: Aha.
1: Was ich schon weiß, ist, dass weltweit rund 370 Millionen Menschen Englisch als Muttersprache sprechen.
3: Wahnsinn. Und dann gibt's ja noch viele mehr, nämlich die, die so wie ich Englisch als zweite Sprache lernen.
1: Genau, das sind nochmal 2 Milliarden Menschen. Insgesamt spricht also ein Viertel aller Menschen auf der Welt Englisch.
3: Echt krass. Und ich glaube, die hören alle Ed Sheeran. Weil guck mal, ich sehe gerade, der Song ist schon 2,5 Milliarden Mal angehört worden.
1: Wo ich deine Vokabelliste jetzt so sehe, ich glaube, wir können mal laut zusammen drüber nachdenken, warum Englisch so bekannt als Sprache geworden ist.
3: Okay, why not?
1: Was heißt denn History?
3: Geschichte.
1: Sehr gut. Und British Empire?
3: Das ist das britische Weltreich.
1: Perfekt. Unser Stichwort. Das British Empire ist nämlich der Grund, dass sich die englische Sprache weltweit so verbreitet hat.
3: Ach so.
1: Die Engländer haben schon sehr früh, vor über 500 Jahren nämlich, angefangen, durch die Weltmeere zu segeln und dabei fremde Länder zu erobern.
3: Und dabei haben die sich damals so einiges unter den Nagel gerissen. Da sprechen wir auch gerade in Englisch drüber. Australien, Neuseeland, Indien, Teile von China.
1: Ja, und von Afrika und Nordamerika. Das waren alles Teile der Welt, die im 19. Jahrhundert, also vor rund 200 Jahren, unter englischer Herrschaft standen. In einigen dieser Länder hat sich Englisch dann als die Hauptlandessprache durchgesetzt.
3: Und deswegen singt Sia zum Beispiel auch auf Englisch, dies Jahr aus Australien. Hier, klick da mal rein.
1: Unstoppable, das Wort ist auch auf deiner Vokabelliste. Was heißt das?
3: Unaufhaltsam, genau wie die Sprache. Und das hat ja auch mit der Popmusik zu tun. Das allermeiste davon ist auf Englisch.
1: Weil es eben dann in vielen Teilen der Welt verstanden wird und deshalb dann auch erfolgreicher werden kann. Außerdem haben die USA ja lange Zeit den Ton angegeben in der modernen Popmusik. Rock'n'Roll, Blues, Hip-Hop.
3: Und weil die Musik überall auf der Welt gehört wird, verbreitet sich auch die Sprache, in der gesungen wird.
1: Und dazu kommt, die USA haben auch sonst nicht gerade wenig Einfluss gehabt in den letzten Jahrhunderten auf Politik und Wirtschaft. Und dann ist da ja auch noch das Internet. Das wurde auch in Amerika erfunden.
3: Stimmt. Ganz viele Webseiten, Videos und Spiele sind auf Englisch. Das ist für viele auch ein Grund, die Sprache zu lernen.

0: Also, ich fasse zusammen. Vom British Empire über Wirtschaft, Musik und das Internet jede Menge Gründe, warum Englisch heutzutage absolut unstoppable ist.
1: Unaufhaltsam, meinst du? Das kannst du schon auf Deutsch sagen. Können wir denn jetzt bitte weitermachen mit meinen Vokabeln?

Also dieses Lied kann man immer hören. Beim Aufwachen, beim Einschlafen und zwischendurch sowieso. Das ist ein echtes Maus-Lieblingslied.

0: heute gibt's kein Kaffee.
1: Nee, heute gibt's Darjeeling. Ja. Wird Zeit, dass wir an Land gehen. Boah, was ne Odyssee. 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

0: Hallo, hier ist Clara, ich bin 7 Jahre alt und ich habe eine Frage an die Maus. Warum heißt es Sonnenuntergang, wenn es dunkel wird? Weil eigentlich dreht sich die Erde ja um sich selbst und die Sonne geht gar nicht unter. Weil wenn die Sonne untergehen würde, also dann wäre es ja so kalt, dass wir alle vor Kälte sterben würden. Und damit grüße ich das ganze Mausteam und alle, die gerade Maus hören. Tschüss!
1: Was für ein schöner Moment, wenn die Sonne nach einem tollen Tag am Strand untergeht und schließlich im Meer versinkt. So ein Sonnenuntergang ist doch immer wieder wunderschön. Der Wechsel zwischen dem helllichten Tag und der dunklen Nacht ist für uns ganz normal. Wir sprechen vom Sonnenaufgang am Morgen und vom Sonnenuntergang am Abend. Dabei geht die Sonne in Wahrheit gar nicht auf und unter. Dieser riesige, heiße Planet strahlt immer und ohne Pause. Nur können wir die Sonne nicht immer von jedem Ort der Erde aus sehen. Das hat damit zu tun, wie die Sonne und die Erde zueinander stehen und dass die Erde sich um sich selbst dreht. Habt ihr einen Globus zu Hause und eine Taschenlampe? Dann lasst uns doch mal gemeinsam ein Experiment machen. Habt ihr Rollläden oder Jalousien in eurem Zimmer? Dann runter damit. Knipst die Taschenlampe schon mal an, damit ihr überhaupt noch was seht. Und jetzt stellt ihr den Globus links vor euch hin und nehmt die Taschenlampe in eure rechte Hand. Leuchtet jetzt mit der Taschenlampe nach links auf euren Globus. Und was seht ihr? Genau. Der rechte Teil eurer Erdkugel wird vom Schein der Taschenlampe angestrahlt. Der linke Teil liegt im Dunkeln. Wenn ihr euren Globus jetzt dreht, merkt ihr, dass eure Taschenlampe nacheinander andere Länder und Kontinente anstrahlt und dass es gleichzeitig immer Länder und Kontinente gibt, die im Dunkeln liegen. Wenn ihr zum Beispiel gerade Deutschland und Europa im Schein der Taschenlampe erkennen könnt, ist es auf der anderen Seite des Globus, im Pazifischen Ozean und Ländern wie Neuseeland, stockdunkel. Genauso ist es mit der Sonne und der echten Erde. Wie unsere Taschenlampe strahlt die Sonne immer nur einen Teil der Erde an. Und die Erde dreht sich um die eigene Achse. Einmal rum dauert 24 Stunden, also genau einen Tag. Und in diesen 24 Stunden wandert unser Land in den Schein der Sonne hinein und wieder hinaus. Wir Menschen merken aber ja gar nicht, dass wir auf einer Kugel leben, die sich um sich selbst dreht. Es kommt uns so vor, als würden wir unten auf dem Erdboden leben und über uns der Himmel sein. Und als würde die Sonne vormittags in den Himmel hochsteigen, mittags weit oben über uns stehen und dann wieder nach unten wandern, bis sie schließlich am Abend hinter Häusern, in Feldern oder im Meer, kurz unter dem Horizont, verschwindet. So nennt man die Linie, wo Himmel und Erde aufeinandertreffen. Dabei ist es gar nicht die Sonne, die über unsere Erde hinwegwandert. Die Erde dreht sich stattdessen um sich selbst und wandert so einmal am Tag in den Schein der Sonne hinein und dann wieder hinaus.

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1: Hallo, ich bin Falk. Ich grüße den Elefant, die Ente und die Matt und ich wünsche mir Aparte von Bruno Mars.

0: 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Ich heiße
1: Frieda.
0: So alt bin ich.
1: Fast 8.
0: So sehe ich aus.
1: Ich habe braunblonde Haare, braune Augen und ich ziehe am liebsten eine breit geschnittene Hose an und dazu ein weißes T-Shirt mit dem Strand drauf.
0: So sieht mein coolstes T-Shirt aus.
1: Da habe ich ein Herz in Punktform mit ganz unterschiedlichen Farben. Und da rein ist eben so ein bisschen die Palme mit dem Sonnenuntergang dahinter.
0: Das finde ich toll.
1: In meiner Freizeit klettere ich gerne und ich spiele auch gern Posaune.
0: Mein Lieblingsinstrument
1: ist eine Posaune. Ich finde die einfach so cool, weil die Trompete ist so klein, das Horn ist so groß und die Posaune ist eben genau richtig für mich. Also die Posaune sieht so aus, die hat so einen Zug, sowas wie einen Hebel, den man nach unten und nach oben ziehen kann. Damit kann man auch verschiedene Töne spielen. Ein Lied kann ich noch nicht spielen. Aber ich habe letztes Mal angefangen, Hänschenknall zu üben.
0: Draußen bin ich gerne, weil...
1: Manchmal kletter ich auch auf meinem Kletterbaum richtig hoch. Also am Kletterbaum mache ich das meistens so. Ich habe da so ein weißes Seil da dran. Es sind unterschiedliche kleine so Griffe. Und darin muss man mit den Füßen erstmal hochkommen. Das ist gar nicht so einfach. Und es ist eben voll cool dann, was für einen Ausblick man hat und so. Das ist voll schön. Ich sehe zum Beispiel den großen Wald auf der Wiese. Oder ich sehe manchmal auch die Kühe oder Pferde von ganz weit. Und den Sonnenuntergang sehe ich manchmal auch.
0: Bist du Maus, Ente oder Elefant?
1: Ich wäre die Ente, weil die Ente hat immer so coole Ideen, so lustige. Und die habe ich eben auch.

0: Erzähl mal.
1: Also wenn, gehe ich eigentlich fast nie aufs Klettergerüst. Aber gerade ist in unserer Klasse, da spielen wir jetzt auch öfter wieder Fangen. Und das machen wir dann auf dem Klettergerüst. Das macht uns halt Spaß. Das ist dann auch immer ganz toll, auch mal zur Abwechslung.
2: Ich gehe auch manchmal aufs Klettergerüst, weil es coole Rutschen gibt. Aber auch oft, wenn wir hier auf dem Schulhof Fangen spielen. Das macht Spaß, da hoch zu klettern oder schnell die Rutsche runter zu rutschen. Und ich gehe auch manchmal auf Spielplätzen auf einem Klettergerüst, weil dann kann man von bestimmten Stellen manchmal runterspringen in Sand. Das finde ich schön.
3: Ich war halt fast noch nie klettern, weil ich auch ein bisschen Höhenangst habe. Aber hier auf dem Klettergerüst setzen wir uns meistens nach oben und dann quatsche ich mit meinen Freunden.
4: Bei der Schule bei meiner Schwester, da ist ein super Klettergerüst mit diesen Seilen, das so wie ein Dreieck aussieht.
5: Ich mag am liebsten Klettergerüste, wo man sich mit den Händen so lang hangeln kann und wo auch eine coole Rutsche ist. In Riel gibt es so einen, wir nannten den früher immer Zebraspielplatz. Da gab es eine richtig steile Rutsche. Das macht mir am meisten Spaß.
6: Bei meinem Papa bei der Arbeit gibt es so einen großen Spielplatz. Das ist so wie Parcours irgendwie. Da gibt es so Seile, da kann man sich dann festhalten und sich halt so wie ein Affe da lang hangeln. Das ist auch sehr cool.

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1: Hallo, hier ist die Bea. Ich bin 8 Jahre alt und ich habe einen Witz für die Maus. Den habe ich mir vom André abgeguckt und der ist wirklich toll. Also geht ein Mann mal ins Tierheim, sagt, wie viel kostet der Hund da? Sagt die Verkäuferin 100, sagt der Kunde, 5, sagen wir die Hälfte, sagt die Verkäuferin, tut mir leid, wir verkaufen nur ganze Hunde. Tschüss.

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0: ist doch so im Rhythmus, aber ey, ich voll aus der Balance. Sorry. Ja.
1: Noch ein bisschen Musik und dann geht es hier im Mausradio mit dem Checkpot weiter.

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2: Also hier irgendwo muss doch dieser Drachenschatz sein. Das gibt's doch gar nicht. Oder hätte ich am Höhleneingang dann den linken Weg nehmen sollen? Also, doch ganz schön feucht hier. Und irgendwie riecht doch so ein bisschen verbrannt. Komisch, weil meine Fackel ist das nicht irgendwie so schweflig. Also, das hier ist aber eine große Höhle. Das ist ja eine richtige Halle. Also, aber irgendwas ist doch hier. Das spüre ich doch. Hallo?

0: Echt richtig spannend, so tief unten im Berg. Alles war feucht und kalt und dunkel und ich da mit der Fackel durch diese dunklen Gänge durch. Ja, schon mega cool und auch echt spannend. Und jetzt check ich auch, warum ich davon geträumt habe. Klar, wegen dem Checkpot heute. Heute dreht sich nämlich alles um Höhlen. Und anders als in meinem Traum gerade, bin ich diesmal glücklicherweise nicht allein unterwegs. Ein herzlicher Applaus bitte für meine hoffentlich, also ganz bestimmt total mutige Höhlenforscher-Kameradin. Hier ist Charlotte! Hi!
1: Hallo!
0: Und eine Frage direkt von Anfang an. Warst du schon mal in einer Höhle?
1: Ja, also das war in der Wimsner Höhle. Da war so ein See drin und da waren wir mit der ganzen Familie. Mhm. Und dann sind wir so mit so Booten durch den See gefahren.
0: Unterirdischer See?
1: Mhm.
0: Cool.
1: Und das war halt auch beleuchtet und so.
0: Mhm.
1: Und da standen auch irgendwie ein paar Figuren und das war voll cool.
0: Wie hast du dich gefühlt?
1: Es war auch richtig spannend, weil da waren halt irgendwie auch ein paar bunte Scheinwerfer und man konnte halt richtig den Boden vom See erkennen.
0: Also es klingt mega aufregend und es klingt, als wärst du genau die Richtige für unsere kleine Höhlenerkundung heute. Hast du auch drei Fragen dabei?
1: Ja. Frage Nummer 1. Wie entstehen Höhlen? Frage Nummer 2. Sind Höhlen gefährlich? Und meine dritte Frage ist, gibt's immer noch Höhlenmenschen?
0: Super spannende Höhlenfragen. Ich würde sagen, das checken wir für euch. So, deine erste Frage war, wie entstehen Höhlen?
1: Ja, genau.
0: Ich weiß, dass eine Höhle halt ein großer Hohlraum in einem Berg ist oder auch zum Beispiel gibt's auch im Eis. Und dass sie dadurch entstehen, glaube ich, meistens, dass Wasser durchfließt. Und das Wasser wäscht dann in den Stein ja eben diese Höhle rein. Deshalb sagt man ja auch aushöhlen. Da steckt es schon im Wort.
1: Mhm.
0: Ausgehöhlte Höhle quasi.
1: Ja, weil da ist immer so feucht drin und sowas.
0: Genau, durch das ganze Wasser, was das da reingewaschen hat. Exakt.
1: Oh. Jackie.
0: Ja, dann hau doch mal auf den gelben Knopf.
2: Wie ihr schon richtig gesagt habt, hat Wasser eine große Bedeutung bei der Entstehung von vielen Höhlen. Schmelzwasser im Gletscher wäscht eine Höhle ins Eis. Und Wasser, das durch einen Berg rinnt, wäscht über viele Millionen von Jahren einen Hohlraum aus. Allerdings nur dort, wo das Gestein wasserlösliche Bestandteile wie Gips oder Steinsalz enthält. Ist das Wasser säurehaltiger, kann es aber auch Kalkstein lösen. Dabei entstehen die besonders beeindruckenden Tropfsteinhöhlen. Das sind Höhlen, bei denen lange, dünne Steinzapfen wie Eiszapfen spitz vom Boden und von der Decke in den Raum ragen. Denn der gelöste Kalkstein im Wasser tropft herab und lässt mit der Zeit zwei neue Steine wachsen. Einen Tropfstein von oben, wo es tropft, und einen dort, wo der Tropfen auf den Boden fällt.
0: Ja, die kenne ich. Meine allererste Höhle habe ich nämlich als Kind auch irgendwann mal in irgendeinem Urlaub irgendwo mitten in Deutschland begangen. Das war auch eine Tropfsteinhöhle und ich weiß, dass man auch unterscheidet zwischen diesen Steinen, die eben von der Decke hängen und von denen, die unten entstehen. Die haben nämlich irgendwelche komplizierten Namen. Warte mal, wie war das nochmal? Ich verwechsel das immer. Also irgendwie Stalaktiten und Stalagmiten.
1: Jackie weiß es bestimmt.
2: Ich habe eine kleine Eselsbrücke, also einen Merkspruch für euch. Stalaktiten hängen runter, Stalagmiten wachsen munter.
0: Das kann man sich merken, das ist gut.
1: Aber weißt du, ob Höhlen nur durch Wasser entstehen oder auch durch was anderes?
0: Gute Frage, weil stimmt, Jackie hat vorhin gesagt, viele Höhlen entstehen so, ne?
1: Mhm.
0: Aber das heißt ja vielleicht nicht alle. Jackie?
2: Gut aufgepasst, ihr beiden. Tatsächlich können Höhlen auch bei einem Vulkanausbruch entstehen. Und zwar direkt danach, wenn die Lava, also die glühend heiße, breiartige Gesteinsmasse aus dem Vulkan geflossen kommt. Denn in diesem Steinbrei sind immer wieder Gasblasen. Hat sich der heiße Gesteinsbrei abgekühlt und ist erstarrt, bleiben in seinem Innern eben diese Gasblasen als Höhlen zurück. Die längste bisher bekannte Lava-Höhle der Welt befindet sich übrigens auf Hawaii. Sie heißt Kazumura Cave, ist über einen Kilometer tief und 65 Kilometer lang.
1: Das ist echt krass.
0: Das ist ganz schön groß. Wow, kannst du dir das vorstellen?
1: Nö.
0: 65 Kilometer lang.
1: Das ist krass.
0: Das ist wirklich krass. Ich war für meinen zweiten Checker-Tobi-Kinofilm auch in einer gigantischen Höhle, auch eine der größten Höhlen der ganzen Welt. Die ist in Vietnam, heißt Hang Son Dong, aber die sprechen das eigentlich anders aus. Ich glaube irgendwie sowas wie Hang Son Dong oder so ähnlich. Und die Höhle ist auch gigantisch. Also die ist, glaube ich, nur neu.

0: Kilometer lang, aber da sind Hallen drin, die sind über 200 Meter hoch. Da könnte man den höchsten Kirchturm der ganzen Welt reinstellen.
1: Ich habe den Film gesehen, die großen Zwischenräume, das war schon richtig cool, wo einfach was gewachsen ist.
0: Du meinst diese Dolinen, wenn eine Höhlendecke einbricht, dann nennt man das Doline. Und weil dann da plötzlich ja auch Licht und Wasser durch Regen und so reinkommen kann, kann quasi in der Höhle was wachsen. Es war wie so ein Weltwunder.
1: Mhm.
0: Aber dazu kann ich dir gerne, wenn du magst, am Ende des Checkpots noch ein bisschen was erzählen.
1: Mhm.
0: Aber deine Frage, ist sie damit beantwortet?
1: Ja.
0: Höhlen können auf unterschiedliche Arten entstehen. Wenn Schmelzwasser durch einen Gletscher fließt, entstehen Eishöhlen. Höhlen im Gestein werden auch durch Wasser ausgewaschen. Am schnellsten bilden sich aber Lavahöhlen, direkt nach einem Vulkanausbruch, wenn das Gestein wieder abkühlt und erstarrt.
2: Gecheckt!
0: Liebe Charlotte, eine Sache habe ich die ganze Zeit vergessen. Ich weiß natürlich noch eine Möglichkeit, wie Höhlen entstehen.
1: Und welche?
0: Ich bin ein ziemlicher Experte, weil ich schon oft an der Entstehung von Höhlen sogar selbst mitgewirkt habe.
1: Mhm.
0: Da guckste. Bei den Höhlen braucht man meistens einige Wolldecken und Kissen.
1: Höhle bauen.
0: Genau, hast du sowas auch schon mal gemacht?
1: Ja, das war zu Hause mit meiner kleinen Schwester mit den Stühlen.
0: Mhm.
1: Und wir haben so ein Stockbett, da haben wir einen Bettlaken drüber gespannt und auch Decken an die Seite geklipst. Und dann haben wir den Wäschekorb als Tisch genommen.
0: Ach cool.
1: Und haben aus der Puppenküche so Sachen geholt und dann war das voll cool.
0: Ah, mega. War die stabil einigermaßen?
1: Ja.
0: Cool, dann bist du ja eh eine richtige Höhlenbauexpertin. Bei mir sind sie immer wieder eingestürzt.
1: Wollen wir nachher noch eine zusammen bauen?
0: Eine Höhle? Hier in der Checkerbude?
1: Mhm.
0: Ich liebe das. Und wenn du als Expertin dabei bist, dann hätte ich Bock.
1: Mhm.
0: Einverstanden. Apropos einstürzen, ich glaube, damit sind wir schon langsam bei deiner zweiten Checkerfrage.
1: Meine zweite Frage ist, sind Höhlen gefährlich?
0: Sind Höhlen gefährlich?
1: Also ich denke schon, zum Beispiel bei so Erdbeben oder so.
0: Mhm.
1: Weil wenn da was einstürzt und man halt drin ist oder daneben und halt Steine rausfallen und dann kann man sich sehr schwer verletzen.
0: Stimmt, also vor so einem Höhleneinsturz, wenn es jetzt nicht um meine selbstgebastelte Decken- und Kissenhöhle geht, hätte ich auf jeden Fall auch Schiss. Und was fällt dir noch ein? Warum könnte eine Höhle noch gefährlich sein?
1: Vielleicht, wenn man sich verläuft.
0: Ah ja, stimmt. Ich finde, das sind schon super Ideen. Aber ich glaube, wir sollten jemanden fragen, der sich damit wirklich auskennt.
1: Mhm.
0: Ich hätte einen echten Höhlenprofi an der Hand.
1: Mhm.
0: Das ist der Thomas Berquet. Und der ist Höhlenretter bei der Bergwacht in Bayern. Und ich glaube, wenn sich jemand auskennt, dann er. Ich wähle mal kurz seine Nummer.
3: Da ist der Thomas Berquet.
0: Hallo Thomas, hier ist Tobi. Grüß dich.
3: Servus, Tobi.
0: Hast du eine Sekunde für Charlotte und mich?
3: Na klar, habe ich Zeit.
0: Super. Wir sind im Checkpot zum Thema Höhlen und Charlottes zweite Checkerfrage ist, ob Höhlen eigentlich gefährlich sind. Und da dachten wir müssen natürlich dich anrufen.
3: Grundsätzlich sind Höhlen jeder Art und Weise ein bisschen gefährlich. Es kommt natürlich darauf an, in welcher Höhle man sich bewegt.
0: Mhm.
3: Man unterscheidet zwischen horizontale Höhlen, die einfach wie ein Tunnel geradeaus reingehen, oder vertikale Höhlen, die wo auch senkrecht in die Tiefe gehen. Und je nachdem, in welcher Höhle man sich bewegt, gibt es unterschiedliche Gefährlichkeitsstufen.
0: Was ist bei welcher Höhle das Gefährlichste, was passieren kann?
3: Also bei Höhlen, die in die Tiefe reingehen, also senkrecht nach unten, da kann man irgendwelche Schächte runterfallen, wenn man nicht die richtige Ausrüstung dabei hat. Bei beiden Arten von Höhlen kann man sich natürlich auch im Dunkeln verirren, wenn man zum Beispiel kein Licht dabei hat.
0: Mhm.
3: Und das Ganze kann man sich eigentlich so vorstellen. So eine Höhle ist wie ein Labyrinth.
0: Kann so eine Höhle auch einstürzen?
3: Die Gefahr bei uns jetzt in Deutschland, sage ich mal, oder bei uns in Bayern ist sehr, sehr gering.
0: Warum ist das eine geringe Gefahr, dass sie auch mal einstürzt?
3: Also man kann sich das so vorstellen, dass Höhlen bei uns über die Jahrtausende ausgewaschen worden sind, aus dem festen Gestein. Und dass da so eine natürliche Bohrung durch den Felsen einstürzt, ist ziemlich gering.
0: Okay, weil sie auf natürliche Art und Weise entstanden ist, hat sie auch eine natürliche Stabilität, wenn man so will, oder?
3: So kann man sagen.
0: Und sag mal, findest du, man sollte vielleicht einfach erst gar nicht in eine reingehen, wenn dann doch irgendwie verlaufen, abstürzen und so möglich ist?
3: Natürlich, wenn man jetzt bloß irgendwo eine Höhle sieht und sagt, da gehe ich jetzt einfach mal nur rein und hat nicht die richtige Ausrüstung dazu, man hat kein Licht dabei, keine Ersatzakkus für die Lampe, dann wird es schon sehr gefährlich.
0: Mhm.
3: Aber wenn man sich einfach darauf vorbereitet und jemand, der wo sich auskennt, mitnimmt, dann ist das Risiko ziemlich gering und wird wahrscheinlich auch nichts passieren.
0: Okay.
3: Also das mit dem Restrisiko ist es so wie beim Fahrradfahren. Man lernt ja von klein auf das Fahrradfahren, man ist vorbereitet, man trägt einen Helm, aber es kann immer was passieren.
0: Aber jetzt hast du gesagt, besser mit Begleitung reingehen. Du hast auch vom Licht gesprochen. Was für Ausrüstung braucht man denn sonst so, wenn man in so eine Höhle geht?
3: Man braucht natürlich einen Helm. Ja, und der Helm, der hat natürlich auch eine Höhlenlampe, so eine spezielle Höhlenlampe. Natürlich braucht man auch geeignete Kleidung dafür. Man sollte auch was zum Trinken dabei haben, zum Beispiel so warmer Tee, weil in die Höhlen ist es doch ein bisschen kälter als wie draußen. Müsliriegel, was zum Essen, falls die Tour doch länger dauert, dass man die Energie nicht verliert. Und natürlich festes Schuhwerk.
0: Ja, und sag mal, darf man denn in jede Höhle, die es so gibt, reingehen oder gibt es auch Zutrittsvoraussetzungen oder sowas?
3: Also es wird dir keiner verbieten, dass du jetzt in irgendeine Höhle reinschaust oder reingehst. Es gibt natürlich auch Forschungsprojekte, so große Forschungshöhlen, die zugesperrt sind, weil es doch dann ziemlich gefährlich ist, wenn man da reingeht, wenn man keine Erfahrung hat. Da ist einfach das Risiko doch extrem hoch, dass da irgendwas passiert.
0: Ja, hast du ein Beispiel?
3: Die Riesending-Schachthöhle am Unterspeck, die ist zum Beispiel verschlossen worden nach dem großen Einsatz 2014.
0: Wieso ist die geschlossen worden?
3: 2014 hat es da einen großen Einsatz gegeben. Da ist ein Höhlenforscher von einem Stein auf den Kopf getroffen worden und das Ganze auf circa 1000 Meter in der Tiefe. Und die Rettung hat da ganze 12,5 Tage gedauert.
0: Warst du da auch beteiligt?
3: Ja, von den 12,5 Tagen war ich genau 11 Tage dabei.
0: Oh, Wahnsinn. Wie rettet man denn jemanden?
3: Man kann ja in so einer Höhle nicht mit dem Auto reinfahren.
0: Klar.
3: Man hat auch keinen Laster, der wo Material reintransportiert, und mit dem Schu der Hubschrauber kann er auch nicht reinfliegen. Also alles, was man dafür benötigt, um den Patienten zu versorgen, um den Patienten rauszutragen, alles, was jeder Retter selber braucht, muss man mit der eigenen Kraft reintragen.
0: Wie viele Leute waren da im Einsatz?
3: Es waren insgesamt knappe 800.
0: 800 Helfer.
3: Ja, 800 Retter.
0: Das klingt ganz schön aufregend alles. Kannst du zu dieser Höhle ein bisschen was sagen? Wie ist die denn so beschaffen? Wie ist die aufgebaut?
3: Also die riesendicken Schachthöhle, wie der Name schon sagt, ist ein sehr großer Schacht, der wo jetzt mittlerweile über 1000 Meter in die Tiefe reingeht.
0: Wahnsinn.
3: Aber diese 1000 Meter, die sind jetzt einfach nicht nur senkrecht nach unten, sondern das sind immer wieder waagrechte Passagen. Da geht es auch wieder rauf und runter, rauf und runter. Man muss auch Wasserfälle überwinden. Man muss auch Teile in der Höhle mit einem Schlauchboot überwinden, weil da ist zum Beispiel ein See, ein unterirdischer See.
0: Ach, krass.
3: Man hat natürlich auch enge Passagen, da wo man richtig kriechen muss. Und dann kommt man wieder in große Räume. Also das Ganze ist spannend, aufregend. Und auch wenn man es nicht kann, wie gesagt, sehr gefährlich.
0: Thomas, danke dir sehr, du hast uns total geholfen.
3: Kein Problem.
0: Mach's gut.
3: Servus.
0: Charlotte, du hast ja eigentlich so ein paar Sachen schon geahnt.
1: Also ja, das mit dem Erdbeben ist nicht so oft, aber ja, wenn man sich verläuft oder so.
0: Würdest du denn sagen, deine Frage ist gecheckt?
1: Ja.
0: Jede Höhle kann gefährlich sein. Wer aber die richtige Ausrüstung besitzt und einen Höhlenführer oder eine Höhlenführerin an seiner Seite hat, braucht nicht mehr Angst zu haben als beim Fahrradfahren.
2: Gecheckt.
0: Liebe Charlotte, du wirst es nicht glauben, aber mir sind noch mehr Sachen eingefallen, wie Höhlen entstehen können.
1: Welche?
0: Wir haben ja noch gar nicht über Höhlen geredet, die von Tieren gebaut werden.
1: Stimmt.
0: Höhlen im Tierreich.
1: Maulwürfe bauen sich ja so Art Höhlen.
0: Stimmt.
1: Und Hasen und Erdmännchen.
0: Ja, genau. Erdmännchen sind krass. Die bauen sich wirklich krasse Höhlensysteme und sind auch unglaublich schnell darin, da so in die Tiefe zu gehen.
1: Ja, und Igel, weil die sind ja in einem Laubhaufen und da bauen sie ja auch so eine Art Höhle rein.
0: Und ich meine, denk mal an die Vögel. Klar, manche bauen sich einfach ein Nest, aber der Specht zum Beispiel, der haut ja richtig ein Loch in den Baum.
1: Stimmt.
0: Ist auch eine Art von Höhle im Baum. Ah, Jackie.
4: Ich hätte da etwas für euch. Und zwar ein kleines Höhlentier-Quiz. Habt ihr Lust?
0: Oh, also ich immer gern.
1: Bin dabei.
0: Dann mal los.
4: Maulwürfe graben unter der Erde mit ihren schaufelartigen Vorderbeinen weit verzweigte Gänge, die unter anderem ihre Schlaf- oder Vorratshöhle miteinander verbinden. Aus der Erde, die beim Höhlenbau an die Oberfläche befördert wird, entstehen ja Maulwurfshügel. Aber wie bringt der Maulwurf die Erde nach oben? A. Mit einem kleinen schaufelartigen Stück Holz in den Pfötchen? B. Mit seinem dicken Hinterteil? Oder C, mit seinem Kopf und dem kleinen Rüssel daran.
0: Ich gucke in dein Gesicht, Charlotte, und ich sehe genauso viel Ratlosigkeit wie bei mir.
1: Ich glaube eher mit dem Hinterteil, weil er gräbt ja nach vorne und schaufelt die Erde hinter sich, deswegen.
0: Okay, ja, das leuchtet mir.
1: Weil dann kann er sich ja nicht umdrehen in dem Gang.
0: Aber vielleicht ist er ja auch super wendig, weißt du, und kann unter der Erde sich dann so umdrehen und dann wieder hochkrabbeln und es mit dem Kopf so hochschieben.
1: Stimmt.
0: Dann dreht er sich wieder um. Ich weiß nicht, ob Maulwürfe ein besonders stabiles, dickes Hinterteil haben. Also, du darfst entscheiden, Hinterteil oder Kopf?
1: Hinterteil.
0: Hinterteil.
4: Und die richtige Antwort ist C. Der Maulwurf benutzt seinen Kopf mit dem kleinen Rüssel zum Aufräumen der Erde. Da lagt ihr knapp daneben.
0: Mist.
4: Macht nichts. Jetzt wird's ein bisschen schwieriger. Eichhörnchen bauen sich aus Zweigen, kleinen Ästen und weichem Moos oder Federn zum Beispiel kugelförmige Nester. Oder besser gesagt kleine Höhlen weit oben auf Bäumen. Wie nennt man diese Eichhörnchenhöhlen? A. Tobel, B. Kobel oder C. Hobel?
0: Also Charlotte hat sofort genickt.
1: Ich glaube Kobel.
0: Kobel? Hobel ist es nicht, glaube ich. Ein Hobel ist ein Werkzeug in der Schreinerei. Aber du sagst Kobel.
1: Ja, ich glaube schon. Es gibt ja diese Was-ist-was-Bücher und über Tiere. Und ich glaube, da habe ich das irgendwo mal gelesen.
0: Okay, also dann lockst du ein.
1: Kobel, also B.
4: Richtig ist Antwort B.
0: Yay!
4: Die Höhle des Eichhörnchens nennt man Kobel. Toll, dass ihr das wusstet.
0: Okay, damit steht es 1:1 zwischen uns und Jackie.
4: Achtung, wir kommen zur letzten Frage. Höhlentiere nennt man Tiere, die sich dauerhaft oder zumindest zeitweise in Höhlen aufhalten. Zum Beispiel Kaninchen, Bären oder Würmer. Welche der folgenden Tierarten ist kein Höhlentier? A. Die Blattlaus, B. Die Fledermaus oder C. Das Murmeltier?
0: Also du hast die Augen zugemacht und konzentriert geguckt.
1: Also ich glaube die Blattlaus, weil die sind ja an den Blättern, unter den Blättern. Und ja. Fledermäuse hängen in Höhlen, glaube ich, größtenteils. Und Murmeltiere, aber die haben so halt einen Bau.
0: Murmeltiere kommen nur immer mal wieder raus und machen... So machen die. Und Fledermäuse kenne ich mich nicht so aus. Aber ich hätte auch Blattlaus gesagt. Wollen wir A einloggen?
1: Mhm.
0: Jackie, wir sagen A.
4: Die richtige Antwort ist A. Blattläuse sind keine Höhlentiere. Sie wohnen überall, wo es Pflanzen gibt, nur nicht in Höhlen. Das war ja wohl ein Kinderspiel für euch.
0: Dun, dun, dun, dun, dun, dun. Wir haben gewonnen. Schlag ein!
4: Ihr habt euch echt einen Applaus verdient.
0: Cool. Ha. Charlotte, wollen wir mit deiner dritten Frage weitermachen?
1: Finde ich gut.
0: Na denn?
1: Meine dritte und letzte Frage ist, gibt es heute noch Höhlenmenschen?
0: Gute Frage. Okay, bevor wir zu den Höhlenmenschen von heute kommen, ne, das ist ja deine Frage im Grunde, da will ich einmal mit einem großen Missverständnis aufräumen.
1: Welches Missverständnis?
0: Das Wort Höhlenmensch wird doch ganz oft verwendet, wenn man von den Leuten aus der Steinzeit spricht.
1: Stimmt.
0: Aber die Steinzeitleute, die haben eigentlich gar nicht in Höhlen gewohnt. Also waren sie auch keine Höhlenmenschen in dem Sinne. Die sind halt nur in Höhlen gegangen, wenn sie sich schützen mussten vor dem Wetter oder vor Tieren oder auch, wenn sie mal Feste gefeiert haben.
1: Aber wieso nennt man sie dann Höhlenmenschen?
0: Ja, ich glaube, das sagt man, weil die Menschen damals vor halt knapp 30.000 Jahren oder so in den Höhlen die Wände bemalt haben. Aber dauerhaft gewohnt haben sie da nicht. Eigentlich waren die nämlich Nomaden, also die hatten Zelte und sind immer dahin gezogen, wo es was zu essen gab.
1: Interessant.
0: Weißt du denn irgendwas von Höhlenmenschen? Weil ich meine, du hast die Frage ja mitgebracht.
1: Ja, also in einer Kinderzeitung, da habe ich mal so was gesehen von so einem Mädchen in Jordanien, halt in eine Felswand gebaute Wohnung, in einer Höhle sozusagen.
0: Die wohnen da?
1: Ja.
0: Okay, dann sind das ja Höhlenmenschen.
1: Ja, sozusagen.
0: Aber dann hast du deine Frage ja eigentlich beantwortet. Dann gibt's noch Höhlenmenschen, da in Jordanien.
1: Ja, aber ich weiß nicht, ob es die einzigen sind oder gibt's noch mehr.
0: Ah, guck mal, Jackie meldet sich.
4: Tatsächlich findet man weltweit Menschen, die dauerhaft in Höhlen wohnen. Darunter in der Türkei, dem Iran, Frankreich, Australien oder Spanien. Häufig sind diese Höhlen Orte, an denen es Kalk oder Tuffstein gibt. Die größte Höhlenstadt Europas entstand vor 800 Jahren und befindet sich im Süden Spaniens, in der Provinz Guadix. Über 4000 Menschen leben dort inzwischen in 2000 unterirdischen Höhlenhäusern. Während manche Menschen dort immer noch leben wie die Bauern vor 500 Jahren, haben andere Bewohner inzwischen Internet, Wasser und Stromanschluss. Und wie in einer richtigen Stadt gibt es auch Kirchen, Töpfereien, Weinkeller oder Backofenhöhlen. Sogar seinen Urlaub kann man in Guadix in Ferienwohnungshöhlen oder Höhlenhotels verbringen.
0: Du grinst so. Würdest du da einziehen wollen?
1: Also einziehen vielleicht nicht, aber ich würde gern mal so einen Urlaub da machen. Weil wenn man da im Sommer hingeht, ist bestimmt immer schön kühl.
0: Ja, ich glaube auch. Also gerade im Sommer sind die Temperaturen in Höhlen wahrscheinlich so angenehm. Außerdem ist es sehr ruhig, weil die Bergwände dann die Geräusche schlucken, kann man wahrscheinlich sehr gut schlafen.
1: Ich stelle es mir auf jeden Fall sehr anders vor als in der Stadt. Ich glaube, es ist auch mal cool, so in einer Höhle zu wohnen und dann kann man sich auch viel besser vorstellen, wie das halt ist.
0: Voll. Ich bin mal in der Türkei, hat Jackie ja auch gerade gesagt, gibt es so große Höhlengebiete. In Kappadokien heißt das. Da bin ich mal mit einem Heißluftballon oben drüber geflogen und es ist Wahnsinn, weil man sieht von oben, wie überall in diesen Steinen so Löcher reingehen und da sind gigantische Höhlensysteme, wo auch wirklich Menschen drin leben. Das ist echt abgefahren. Sieht aus wie ein Schweizer Käse von oben. Aber deine Frage, ist sie damit beantwortet?
1: Ja.
0: Auf der ganzen Welt werden heutzutage Höhlen von Menschen zum Wohnen genutzt. Die größte Höhlenstadt Europas liegt im Süden Spaniens. Dort wurden vor etwa 800 Jahren die ersten Wohnhöhlen gegraben. Heute leben da mehr als 4000 Menschen und manche haben sogar einen Strom-, Wasser- oder Internetzugang.
2: Gecheckt!
0: Du, wir haben drei Höhlenfragen gecheckt. Das heißt, unser Checkpot nähert sich eigentlich mit großen Schritten dem Ende.
1: Dein Geheimnis noch.
0: Was hast du gesagt?
1: Dein Geheimnis.
0: Wie, was für ein Geheimnis?
1: Halt dein Geheimnis.
0: Du möchtest, dass ich noch ein Höhlengeheimnis erzähle?
1: Ja.
0: Okay, also ich habe zwei Geschichten. Du kannst ja aussuchen, welche es werden soll. Bei der einen geht es um Kinder, die in Höhlen leben, unterhalb von Australien. Beim anderen geht es um aufs Klo gehen in der größten Höhle der Welt.
1: Ich nehme das mit den Kindern.
0: Mit den Kindern. Ich war vor ein paar Jahren in Tasmanien. Das ist die Insel, liegt unterhalb von Australien. Und auch da haben wir den Checker Tobi Kinofilm gedreht, den ersten. Und wir haben da einen Typen getroffen, der hieß Stefan. Richtig cooler Typ, ein Deutscher, der dahin ausgewandert ist. Und der uns bei unseren Tauchgängen begleitet hat. Der ist mit einem Boot dabei gewesen und so weiter. Und am allerletzten Abend, als wir fertig waren, hat er uns zu sich nach Hause eingeladen. Und da haben wir festgestellt, dass er nicht einfach ausgewandert ist nach Australien und dort ein Haus bewohnt, sondern er hat ein Haus stehen auf einem riesengroßen Gelände, auf dem auch richtig viele Höhlen sind. Und zwar geht es da steil den Berg runter und da sind so große Höhlen, ja, vielleicht 4-5 Meter tief in den Felsen rein. Und seine Kinder, der hatte 2 oder 3 Kinder, die haben in diesen Höhlen ihre Zimmer gehabt. Die hatten also ihr Bett da drin stehen und haben vom Bett aus aufs Meer rausgucken können. Ein Kind hat zum Beispiel auch als Hobby Schlagzeug gespielt und hatte so ein Schlagzeug in einer von diesen Aushöhlungen stehen. Und wenn man das Kind da geübt hat, dann hat man in der ganzen Bucht unten hat man die Schlagzeuggeräusche gehört. Und wenn die abends ins Bett gegangen sind, sind sie halt nicht in ihr Zimmer gegangen, sondern sind so ein bisschen den Hügel runtergestiegen, sind in ihre Höhle reingegangen und haben dort gepennt.
1: Boah, das stelle ich mir echt cool vor.
0: Jetzt aber, liebe Leute, schön, dass ihr mit euren Ohren bei unserer Entdeckungsreise durch die unterschiedlichsten Höhlen heute dabei wart. Mir hat's auf jeden Fall mit dir wie immer, Charlotte, riesengroßen Spaß gemacht.
1: Und mir hat's auch Spaß gemacht.
0: Und wenn ihr Lust habt, dann baut euch doch gleich auch mal eine Höhle. Ist voll gemütlich. Wollten wir doch jetzt auch gleich machen, richtig?
1: Mhm.
0: Und was ich euch allen noch empfehlen möchte, in so einer Höhle kann man natürlich super gut Checkpots hören. Zum Beispiel würde sich anbieten, der übers Gewitter, weil in so einer Höhle ist man ja super geschützt. Findet ihr alles in der ARD Audiothek. Ganz viel Spaß dabei. Macht's gut, Leute. Bis zum nächsten Mal. Tschüss.
1: Tschüss.
0: So, und wir bauen jetzt. Wir können hier diesen einen Stuhl einfach nehmen und dann... So, guck doch mal, hinterm Sofa müsste eine Decke sein.
1: Ja, hier.
0: Irgendwo hatte ich auch noch ein paar Wäscheklammern.
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1: Das war Checker Tobi mit dem Checkpot. Den Checkpot findest du auch in der ARD Audiothek. Und jetzt Musik.

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Und das ist der WM-Song 2026. Shakira und Burna Boy liefern den Hit zur Fußball-Weltmeisterschaft. Hier sind sie mit Dai Dai.

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1: Hallo, ich bin Jakob. Ich bin 8 Jahre alt und ich wünsche mir das Lied Apatzel Apatzel. Und ich grüße den Elefanten.

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1: Hallo, ich bin Helena.
2: Und hallo, ich bin Julia.
1: Und wir wünschen uns das Lied Dance Monkey.

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1: Hallo, ich bin Alma, ich bin 6 Jahre alt, ich bin die Schwester von Nora und ich wünsche mir das Lied Away Away aus Vajana 1 und damit grüße ich meine kleine Schwester Nora.

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0: Schlafen.
1: Hallo, ich bin Lola, ich bin 9 Jahre alt und ich wünsche mir das Lied Espresso von Sabrina Carpenter. Und ich grüße die Ente, den Elefant und die Maus.

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1: Hallo, ich bin der Mats und ich bin 8 Jahre alt. Ich hätte gerne das Lied Der Freundschaftssong von Heavysaurus. Ja. Und vielen lieben Grüßen an die Maus, an den Elefanten und die Ente. Und dann hoffentlich höre ich mein Lied bald. Ja, dann tschüss.

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1: Hallo, ich heiße Tamina und ich wünsche mir das Lied Arsisa von Ed Sheeran. Ich grüße das ganze Mausteam.

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1: Hallo, ich bin Katharina. Ich bin 7 Jahre alt. Ich wünsche mir das Lied Piraten leben frei.

Hallo, ich bin Jonas und bin 5 Jahre alt und wünsche mir das Lied Pink Venom. Damit grüße ich meine Mama und meinen Opa.

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1: Hallo, ich bin Vincent. Ich bin 9 Jahre alt. Ich gehe in die 4. Klasse. Und ich wünsche mir das Lied Alone vom Erlen.

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1: Hallo, hier ist der Freddy aus Deutschland und ich wünsche mir Urlaub in Italien von Aerobeat. Ich grüße dann der Maus, den Elefanten, den Hasen und der Ente. Tschüss.

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2: Hallo, ich bin Aiden. Ich bin 6 Jahre alt. Ich grüße die Ente, die Maus, den Elefant und meine ganze Familie. Und ich wünsche mir das Lied 7.

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1: Hallo, ich bin der Leo und ich wünsche mir das Lied Bad Guy von Billie Eilish. Damit grüße ich meine Familie und alle Freunde.

0: Daniel, ich bin 10 Jahre alt und ich wünsche mir den Song Zeit, dass sich was dreht.
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3: Ich finde Englisch sehr toll. Das ist einer meiner Lieblingsfächer.
4: Englisch finde ich auch ein cooles Fach, weil es einem im Leben sehr viel weiterhilft. Weil in den meisten Ländern kann man sich mit Englisch unterhalten. Englisch ist die meistverbreiteste Sprache auf der Welt. Englisch haben wir bei uns an der Grundschule seit der ersten Klasse. Hier lernen wir nicht ganz freies Englisches sprechen, aber wir können uns schon mal anfangs mit jemandem unterhalten. Zum Beispiel können wir uns vorstellen. Also in der Grundschule lernen wir nur die wichtigsten Grundlagen.
5: Im Unterricht kriegen wir dann meistens so Arbeitsblätter, besprechen das kurz, machen dann die Aufgaben, dass wir uns so richtig unterhalten. Ist eigentlich nur, wenn wir Interviews führen, zum Beispiel welche Familienmitglieder haben wir und davon wie viele. Das fällt mir relativ leicht. Aber so Sätze schreiben oder so Gespräche auf Englisch führen, das fällt mir noch relativ schwer.
3: Also ich finde, wir lernen wenige Vokabeln. Um mich auf die nächste Schule vorzubereiten, habe ich dann mal ein paar Vokabeln aufgeschrieben zu Hause von alleine. Aber eigentlich Vokabeln haben wir nicht so. Wir machen eher so Themen, zum Beispiel Family und Friends.
6: Ich kann das eigentlich ganz gut sprechen. Wir mussten manchmal was vortragen im Englischunterricht. Da sollten wir dann Englisch sprechen. Oder wir haben morgens immer den Morgenkreis und den machen wir jetzt auch Englisch.
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1: Hallo, ich bin Mira, bin 9 Jahre alt und ich wünsche mir das Lied halt, das ist unser Wald von die Schule der magischen Tiere und ich grüße damit meine Familie.

0: Welt.
1: Frau Mecking-Balzer, wie ist es, eine Lehrerin zu sein?
2: Ich finde das total schön. Also mir macht der Beruf sehr viel Spaß, weil ich immer mit Kindern zu tun habe und mit denen zusammen arbeiten kann. Und das war immer mein Traum.
1: Was ist das wichtigste Hilfsmittel, was Sie in Ihrem Fach brauchen?
2: Die Handpuppe Sally.
1: Was macht die Handpuppe Sally denn?
2: Die Handpuppe Sally, die zeigt den Kindern, was sie machen müssen und macht also viele Aktionen gemeinsam mit den Kindern. Und dann wissen die Kinder auch direkt, wie sie sich bewegen müssen und was gerade ansteht.
1: Was ist die häufigste Frage, die Sie uns stellen?
2: Das ist immer so ein bisschen unterschiedlich von einem Schuljahr zum anderen. Ich bin im Moment sehr viel im zweiten Schuljahr. Und dort sind meine wichtigsten und ersten Fragen immer: What's the weather like today? And how are you today? What's your name? Frage ich vielleicht nochmal.
1: Warum unterrichten Sie dieses Fach besonders gerne?
2: Das macht sehr viel Spaß, weil man in diesem Fach ganz viel mit den Kindern singen, reimen, spielen kann. Das macht also sehr viel Spaß, weil wir dort sehr viel in Aktion sind.
1: Es gibt an diesem Fach ein Spiel, das heißt Sally Says.
3: Man muss auch alles auf eine andere Sprache sagen.
1: Das ist wichtig, dass wir das in der Grundschule lernen, wenn man das dann überall auf der Welt braucht. Und die Lösung
4: unseres Rätsels ist
1: der Englischunterricht.
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1: Das Mausfreundebuch. Ich heiße
2: Nico.
1: Alter
2: 6.
1: So sehe ich aus.
2: Ich habe braune Augen, ich habe braune Haare und ich bin groß und meine Zähne sind rausgefallen.
1: Gibt es etwas, was du besonders gut kannst?
2: Englisch sprechen, weil meine Mutter ist in Amerika aufgewachsen. Ich spreche mit meinem Vater Deutsch und mit meiner Mutter Englisch.
1: Das Coolste, was ich in letzter Zeit erlebt habe.
2: In Amerika. Wir waren in New York und zwar auf den Empire State Building. Es ist sehr hoch. Das Empire State Building hat fast 100 Stockwerke. Mit dem Fahrstuhl, wir sind hochgefahren. Wir konnten über die ganze Stadt sehen. Vom Empire State Building können wir den Central Park sehen. Ein riesiger Park. Und da ist so ein Fenster, da die haben einen Bildschirm vorgestellt. Und auf dem Bildschirm ist King Kong. King Kong ist ein riesiger Affe, so groß wie ein Haus.
1: Was ist dein Lieblingstier?
2: Tiger, weil der ist so hoch. 1,80. Mein Lieblingstier ist eine Schlange, ein Hamster, weil er so niedlich ist. Und die Schlange, weil sie so lang ist.
1: Das mache ich am liebsten.
2: Ich spiele gern Gitarre und Tennis. Ich spiele gerne Rockmusik und möchte Rockstar werden. Das ist cool.
1: Bist du Maus, Ente oder Elefant?
2: Maus, weil sie so klug.
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0: Hallo, ich bin Joris und ich wollte wissen, wieso Englisch die bekannteste Sprache ist. 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
1: 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Ich habe gerade gelesen, dass dieser Song von Ed Sheeran

0: Geburtstag. Sucht er sich dann eine neue Freundin? Ja?
1: Mama, ich wollte dich was fragen.
0: Ja, komm rein.
2: Kannst du mit mir Englischvokabeln üben für den Test morgen?
0: Ja, aber eigentlich bin ich gerade dabei zu recherchieren.
2: Sorry, ich dachte, wenn du hier eh schon so laut Ed Sheeran hörst, kannst du ja nicht beim Arbeiten sein.
0: Doch, ich mache Englisch, wie du. Nur finde ich gerade raus, warum Englisch die bekannteste Sprache ist.
2: Aha.
0: Was ich schon weiß, ist, dass weltweit rund 370 Millionen Menschen Englisch als Muttersprache sprechen.
2: Wahnsinn. Und dann gibt's ja noch viele mehr, nämlich die, die so wie ich Englisch als zweite Sprache lernen.
0: Genau, das sind nochmal 2 Milliarden Menschen. Insgesamt spricht also 1/4 aller Menschen auf der Welt Englisch.
2: Echt krass. Und ich glaube, die hören alle Ed Sheeran. Weil guck mal, ich sehe gerade, der Song ist schon 2,5 Milliarden Mal angehört worden.
0: Wo ich deine Vokabelliste jetzt so sehe, ich glaube, wir können mal laut zusammen drüber nachdenken, warum Englisch so bekannt als Sprache geworden ist.
2: Okay, why not?
0: Was heißt denn History?
2: Geschichte.
0: Sehr gut. Und British Empire?
2: Das ist das britische Weltreich.
0: Perfekt. Unser Stichwort. Das British Empire ist nämlich der Grund, dass sich die englische Sprache weltweit so verbreitet hat.
2: Ach so.
0: Die Engländer haben schon sehr früh, vor über 500 Jahren, nämlich angefangen, durch die Weltmeere zu segeln und dabei fremde Länder zu erobern.
2: Und dabei haben die sich damals so einiges unter den Nagel gerissen. Da sprechen wir auch gerade in Englisch drüber. Australien, Neuseeland, Indien, Teile von China.
0: Ja, und von Afrika und Nordamerika. Das waren alles Teile der Welt, die im 19. Jahrhundert, also vor rund 200 Jahren, unter englischer Herrschaft standen. In einigen dieser Länder hat sich Englisch dann als die Hauptlandessprache durchgesetzt.
2: Und deswegen singt Sia zum Beispiel auch auf Englisch, dies Jahr aus Australien. Hier, klick da mal rein.
0: Unstoppable, das Wort ist auch auf deiner Vokabelliste. Was heißt das?
2: Unaufhaltsam, genau wie die Sprache. Und das hat ja auch mit der Popmusik zu tun. Das allermeiste davon ist auf Englisch.
0: Weil es eben dann in vielen Teilen der Welt verstanden wird und deshalb dann auch erfolgreicher werden kann. Außerdem haben die USA ja lange Zeit den Ton angegeben in der modernen Popmusik. Rock'n'Roll, Blues, Hip-Hop.
2: Und weil die Musik überall auf der Welt gehört wird, verbreitet sich auch die Sprache, in der gesungen wird.
0: Und dazu kommt, die USA haben auch sonst nicht gerade wenig Einfluss gehabt in den letzten Jahrhunderten auf Politik und Wirtschaft. Und dann ist da ja auch noch das Internet. Das wurde auch in Amerika erfunden.
2: Stimmt. Ganz viele Webseiten, Videos und Spiele sind auf Englisch. Das ist für viele auch ein Grund, die Sprache zu lernen.
0: Also, ich fasse zusammen. Vom British Empire über Wirtschaft, Musik und das Internet jede Menge Gründe, warum Englisch heutzutage absolut unstoppable ist.
2: Unaufhaltsam, meinst du? Das kannst du schon auf Deutsch sagen. Können wir denn jetzt bitte weitermachen mit meinen Vokabeln?

0: Also dieses Lied kann man immer hören. Beim Aufwachen, beim Einschlafen und zwischendurch sowieso. Das ist ein echtes Maus-Lieblingslied.
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0: Hallo, hier ist Clara, ich bin 7 Jahre alt und ich habe eine Frage an die Maus. Warum heißt es Sonnenuntergang, wenn es dunkel wird? Weil eigentlich dreht sich die Erde ja um sich selbst und die Sonne geht gar nicht unter. Weil wenn die Sonne untergehen würde, also dann wäre es ja so kalt, dass wir alle vor Kälte sterben würden. Und damit grüße ich das ganze Mausteam und alle, die gerade Maus hören. Tschüss!
1: Was für ein schöner Moment, wenn die Sonne nach einem tollen Tag am Strand untergeht und schließlich im Meer versinkt. So ein Sonnenuntergang ist doch immer wieder wunderschön. Der Wechsel zwischen dem helllichten Tag und der dunklen Nacht ist für uns ganz normal. Wir sprechen vom Sonnenaufgang am Morgen und vom Sonnenuntergang am Abend. Dabei geht die Sonne in Wahrheit gar nicht auf und unter. Dieser riesige, heiße Planet strahlt immer und ohne Pause. Nur können wir die Sonne nicht immer von jedem Ort der Erde aus sehen. Das hat damit zu tun, wie die Sonne und die Erde zueinander stehen und dass die Erde sich um sich selbst dreht. Habt ihr einen Globus zu Hause und eine Taschenlampe? Dann lasst uns doch mal gemeinsam ein Experiment machen. Habt ihr Rollläden oder Jalousien in eurem Zimmer? Dann runter damit. Knipst die Taschenlampe schon mal an, damit ihr überhaupt noch was seht. Und jetzt stellt ihr den Globus links vor euch hin und nehmt die Taschenlampe in eure rechte Hand. Leuchtet jetzt mit der Taschenlampe nach links auf euren Globus. Und was seht ihr? Genau. Der rechte Teil eurer Erdkugel wird vom Schein der Taschenlampe angestrahlt. Der linke Teil liegt im Dunkeln. Wenn ihr euren Globus jetzt dreht, merkt ihr, dass eure Taschenlampe nacheinander andere Länder und Kontinente anstrahlt und dass es gleichzeitig immer Länder und Kontinente gibt, die im Dunkeln liegen. Wenn ihr zum Beispiel gerade Deutschland und Europa im Schein der Taschenlampe erkennen könnt, ist es auf der anderen Seite des Globus, im Pazifischen Ozean und Ländern wie Neuseeland, stockdunkel. Genauso ist es mit der Sonne und der echten Erde. Wie unsere Taschenlampe strahlt die Sonne immer nur einen Teil der Erde an. Und die Erde dreht sich um die eigene Achse. Einmal rum dauert 24 Stunden, also genau einen Tag. Und in diesen 24 Stunden wandert unser Land in den Schein der Sonne hinein und wieder hinaus. Wir Menschen merken aber ja gar nicht, dass wir auf einer Kugel leben, die sich um sich selbst dreht. Es kommt uns so vor, als würden wir unten auf dem Erdboden leben und über uns der Himmel sein. Und als würde die Sonne vormittags in den Himmel hochsteigen, mittags weit oben über uns stehen und dann wieder nach unten wandern, bis sie schließlich am Abend hinter Häusern, in Feldern oder im Meer, kurz unter dem Horizont, verschwindet. So nennt man die Linie, wo Himmel und Erde aufeinandertreffen. Dabei ist es gar nicht die Sonne, die über unsere Erde hinwegwandert. Die Erde dreht sich stattdessen um sich selbst und wandert so einmal am Tag in den Schein der Sonne hinein und dann wieder hinaus.

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1: Hallo, ich bin Falk. Ich grüße den Elefant, die Ente und die Matt. Und ich wünsche mir Aparte von Bruno Mars.

0: Maus Freundebuch. Ich heiße
1: Frieda.
0: So alt bin ich.
1: Fast 8.
0: So sehe ich aus.
1: Ich habe braunblonde Haare, braune Augen und ich ziehe am liebsten eine breit geschnittene Hose an und dazu ein weißes T-Shirt mit dem Strand drauf.
0: So sieht mein coolstes T-Shirt aus.
1: Da habe ich ein Herz in Punktform mit ganz unterschiedlichen Farben. Und da rein ist eben so ein bisschen die Palme mit dem Sonnenuntergang dahinter.
0: Das finde ich toll.
1: In meiner Freizeit klettere ich gerne und ich spiele auch gern Posaune.
0: Mein Lieblingsinstrument
1: ist eine Posaune. Ich finde die einfach so cool, weil die Trompete ist so klein, das Horn ist so groß und die Posaune ist eben genau richtig für mich. Also die Posaune sieht so aus, die hat so einen Zug, sowas wie einen Hebel, die man nach unten und nach oben ziehen kann. Damit kann man auch verschiedene Töne spielen. Ein Lied kann ich noch nicht spielen, aber ich habe letztes Mal angefangen, Hänschenknall zu üben.
0: Draußen bin ich gerne, weil...
1: Manchmal kletter ich auch auf meinem Kletterbaum richtig hoch. Also am Kletterbaum mache ich das meistens so. Ich habe da so ein weißes Seil, da dran sind unterschiedliche kleine so Griffe. Und darin muss man mit den Füßen erstmal hochkommen, das ist gar nicht so einfach. Und es ist eben voll cool dann, was für einen Ausblick man hat und so, das ist voll schön. Ich sehe zum Beispiel den großen Wald auf der Wiese oder ich sehe manchmal auch die Kühe oder Pferde von ganz weit und den Sonnenuntergang sehe ich manchmal auch.
0: Bist du Maus, Ente oder Elefant?
1: Ich wäre die Ente, weil die Ente hat immer so coole Ideen, so lustige und die habe ich eben auch.

0: Erzähl mal.
1: Also wenn, gehe ich eigentlich fast nie aufs Klettergerüst, aber gerade ist in unserer Klasse, da spielen wir jetzt auch öfter wieder Fangen und das machen wir dann auf dem Klettergerüst. Das macht uns halt Spaß, das ist dann auch immer ganz toll, auch mal zur Abwechslung.
2: Ich gehe auch manchmal aufs Klettergerüst, weil es coole Rutschen gibt, aber auch oft, wenn wir hier auf dem Schulhof Fangen spielen, das macht Spaß, da hoch zu klettern oder schnell die Rutsche runter zu rutschen. Und ich gehe auch manchmal auf Spielplätzen auf einem Klettergerüst, weil dann kann man von bestimmten Stellen manchmal runterspringen in Sand. Das finde ich schön.
3: Ich war halt fast noch nie klettern, weil ich auch ein bisschen Höhenangst habe. Aber hier auf dem Klettergerüst setzen wir uns meistens nach oben und dann quatsche ich mit meinen Freunden.
4: Bei der Schule bei meiner Schwester, da ist ein super Klettergerüst mit diesen Seilen, das so wie ein Dreieck aussieht.
5: Ich mag am liebsten Klettergerüste, wo man sich mit den Händen so lang hangeln kann und wo auch eine coole Rutsche ist. In Riel gibt es so einen, wir nannten den früher immer Zebraspielplatz. Da gab es eine richtig steile Rutsche. Das macht mir am meisten Spaß.
6: Bei meinem Papa, bei der Arbeit, gibt es so einen großen Spielplatz. Das ist so wie Parcours irgendwie. Da gibt es so Seile, da kann man sich dann festhalten und sich halt so wie ein Affe da lang hangeln. Das ist auch sehr cool.

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1: Hallo, hier ist die Bea. Ich bin 8 Jahre alt und ich habe einen Witz für die Maus. Den habe ich mir vom André abgeguckt und der ist wirklich toll. Also geht ein Mann mal ins Tierheim, sagt, wie viel kostet der Hund da? Sagt die Verkäuferin 100, sagt der Kunde, 5, sagen wir die Hälfte, sagt die Verkäuferin, tut mir leid, wir verkaufen nur ganze Hunde. Tschüss.

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Über was die Kinder bei einer neuen Folge von Quatsch und Weisheit reden, das erfährst du nach ein paar Songs.

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5: über die Gerechtigkeit.
6: Heute sind eure Expertinnen und Experten für die Gerechtigkeit.
7: Ich bin die Emilia und ich bin 10 Jahre alt und ich finde es nicht gerecht, dass wir jeden Tag Englisch Vokabeln lernen und aufschreiben müssen.
8: Ich bin die Olivia, ich bin 10 Jahre alt und ich finde es ungerecht, wenn ich ab und zu mehr weiterlesen darf.
9: Ich bin der Marek, bin 9 Jahre alt und ich finde es ungerecht, dass Menschen auf anderen Teilen der Erde nicht so gut leben wie wir.
10: Ich bin der Joris, 9 Jahre alt und ich finde es ungerecht, dass ich kein Haustier kriege.
11: Ich bin die Martha, ich bin 12 Jahre alt und ich finde es voll fies, dass unsere Sportlehrerin immer die andere Klasse bevorzugt.
12: Ich bin der Linus, ich bin 10 Jahre alt und wenn ich an Gerechtigkeit denke, denke ich daran, dass Erwachsene sich so viele Eiskugeln, wie sie wollen, kaufen können und Kinder nur so viele kriegen, wie die Erwachsenen zahlen.
13: Ich bin der Emil, ich bin 12 Jahre alt und ich finde es ungerecht, dass andere Leute unter Krieg leiden.
14: Ich bin die Sophia, ich bin 12 Jahre und wenn ich an Gerechtigkeit denke, finde ich, das sollte im Gesetzbuch ganz oben stehen.
5: Und außerdem sind noch mit dabei
15: die Ursel
5: und die Anne. Sagt mal, Gerechtigkeit, was ist denn das eigentlich?
16: Wenn jemand bevorzugt wird und alle gleich behandelt werden?
14: Gerechtigkeit ist, wenn alle gleichberechtigt sind, heißt, alle haben dieselben Rechte, dieselben Vorteile und dieselben Nachteile.
5: Alle, überall?
14: Ja, aber es ist ja leider nicht so.
13: Gerechtigkeit ist, wenn jeder Mensch zum Beispiel das gleiche Gehalt kriegt.
8: Zum Beispiel nicht die Frauen weniger verdienen als die Männer, weil das ist ja gerade bei uns so. Und das finde ich nicht so okay, weil die arbeiten ja genauso.
12: Tiere werden auch ganz oft ungerecht behandelt. Zum Beispiel, es gibt ganz billig Eier, das ist oft so in Käfig halt und ist ganz furchtbar und ist auch nicht gerecht den Tieren, weil die haben da nur ganz wenig Platz und sind dann ganz allein in einem kleinen Käfig.
8: Wälder und so werden ja auch ungerecht behandelt, indem sie halt abgeholzt werden. Das ist ja auch ungerecht für die und das sind ja in gewisser Weise sind ja auch Lebewesen.
9: Und auch die Erde wird ungerecht behandelt, weil wir Menschen sozusagen die Erde töten mit unseren Abgasen. Die kommen dann in die Atmosphäre und die verdickert sich dann und dann wird es hier zu heiß und auch zu kalt. Also das hat sehr schlimme Folgen, auch für uns, aber trotzdem ist es ungerecht für die Erde, weil die möchte sehr lange bestehen. Weil wir sozusagen über die herrschen, obwohl ja eigentlich wir der Erde gehören, weil wir eigentlich nur auf der Erde wohnen. Heißt also, die Erde ist sehr nett zu uns und gibt uns einen Wohnplatz.
10: Ich finde es ungerecht, dass man Tiere kaufen muss, Menschen nicht, aber beides Lebewesen sind. Also ein Mensch ist ja genauso ein Lebewesen wie ein Tier.
11: Also für mich klang es jetzt gerade ein bisschen so, als ob du möchtest, dass wir verkauft werden sollen.
10: Natürlich nicht. Ich meinte, dass eben niemand verkauft wird.
14: Aber wenn ein Tier genau die gleichen Rechte wie ein Mensch hätte, glaubt dann, wäre die Erde irgendwann überbevölkert, weil am Ende bauen dann die Tiere Häuser und wohnen darin, weil sie ja genau die gleichen Rechte haben.
8: Also ich glaube, wenn wir das so machen würden, dass die Tiere und die Menschen gleichberechtigt wären, dann würden wir ja kein Fleisch mehr essen, weil wenn man ein Wildschwein töten will und das Wildschwein hat dann auch ein Gewehr und erschießt sich zurück, das bringt halt einfach nichts.
15: Wer entscheidet denn eigentlich, was gerecht ist auf unserer Welt?
13: Wenn du halt etwas besitzt, entscheidest du darüber. Und deine Eltern entscheiden sozusagen, bis du 18 bist, über dich. Ja.
9: Ich würde sagen, alle zusammen, alle Menschen zusammen.
12: Also irgendwie haben sich ja alle irgendwie die Gesetze erarbeitet, eigentlich die Menschen.
5: Ja, was sagt die anderen dazu? Wer sollte das Recht haben, darüber zu entscheiden, was gerecht ist?
14: Eigentlich der, den es angeht, weil wenn du jetzt entscheidest, du sollst den da heiraten, dann geht es ja die an, die heiraten sollen. Und wenn jemand sagt, da soll ein Ölwerk gebaut sein, dann wird das ja die Erde angehen, weil die leidet ja darunter. Aber die kann es ja natürlich nicht entscheiden.
5: Ja, oder die Menschen, die da in der Nähe wohnen?
14: Naja, die vertreten ja sozusagen dann irgendwie die Erde unter ihnen und deren Stimme wird meistens überhaupt nicht gezählt.
16: Jeder sollte das entscheiden können, weil was gerecht ist, gilt ja dann für alle. Und deswegen sollte es jeder entscheiden können.
13: Ich finde, Geld entscheidet eigentlich die

0: viele Stimmen und eigentlich...
1: Wenn man sich das Recht sozusagen erkauft, dann ist es nicht mehr Recht. Weil dann ist es ja schon gar nicht mehr gerecht, wenn man aus dem, was man hat, einen Vorteil nutzt, den andere nicht haben können.
2: Weil die kein Geld haben.
1: Ja, zum Beispiel.
2: Ist eh die Frage, ne? Könnte es eine Gerechtigkeit geben, die für alle gerecht ist?
3: Eigentlich nicht, weil jeder empfindet irgendwas anderes, was gerecht ist. Jemand empfindet gerecht, dass er in die Schule geht. Aber zum Beispiel der Lehrer findet es nicht gerecht, dass er unterrichten muss, weil er hätte ja auch lieber frei. Und das finden halt beide irgendwie ungerecht.
4: Also ich glaube, es würde nie funktionieren, weil man kann es nie allen recht machen. Der eine will das, der andere will das und dann will nochmal irgendjemand anders so viel Geld. Das kann man eigentlich nicht machen.
5: Wenn man überlegt, könnte man die Welt eigentlich ein kleines Stück irgendwie besser machen, indem man halt sowas komplett Ungerechtes, wo die Weltbevölkerung eigentlich großteils dagegen ist, halt sowas wie Kükenschreddern nach ihrer Geburt ist halt auch sowas richtig Dummes, was eigentlich komplett abgeschafft werden müsste.
1: Ich finde, eigentlich dürfte es gar keine Waffen mehr geben, weil es ist ja total ungerecht, dass wenn jemand eine Waffe hat, jemand töten kann, weil eigentlich, wenn man jemand auf die Welt kommt, dann hat er ja das Recht darauf zu leben und so lange zu leben, bis er stirbt.
6: Ich will Musik!
5: Ich wünsche mir Der Habicht und der Hahn von der CD Unter meinem Bett.
7: 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Der Stall schrie auf Verrat, das ist gegen den Vertrag. Glucken spuckten und es buhte jede Pute. Denn ein normaler Habicht will die Hühner und ein Hahn soll sie beschützen. Sonst würde er als Hahn ja biologisch gar nicht nützen. Er sorgt mit Stolz für seinen Harem, beschützt den Stall mit Haut und Haaren gegen den Habicht, denn der will die Hühner töten. Doch die beiden haben entdeckt, wie unpraktisch, oh Schreck, dass sie ein

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Und so trafen sie sich heim.

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1: Habt ihr denn als Kinder eigentlich das Gefühl, dass ihr ausreichend mitentscheiden könnt, ob was gerecht ist oder nicht?
2: Nein, überhaupt nicht, weil ich meine, wir dürfen nicht wählen gehen. Und ich meine, geht ja um unsere Zukunft und nicht um die der Erwachsenen.
1: Meinst du, es wäre gerechter, Sophia, wenn du auch wählen gehen könntest?
2: Ja, ab einem bestimmten Alter. Ich meine, wenn du mit 18 wählen kannst, dann kannst du auch mit 16 wählen.
3: Aber wenn du jetzt zum Beispiel, wenn du jetzt wählen könntest, also du könntest vielleicht wählen, aber andere Kinder hängen vielleicht irgendwie ziemlich von ihren Eltern ab und dann sagen die Eltern, ja so, wähl mal die Partei und dann wählt das Kind die Partei, weil es halt nicht so viel darüber weiß, über Politik.
1: Also du hättest Bedenken, dass die Kinder dann das wählen, was die Eltern wollen?
3: Ja.

0: Ich finde, man sollte schon früher wählen dürfen, aber man müsste dann halt schon viel früher lernen über die Parteien und so, was man da wählen kann und was man wählt.
1: Aber abgesehen von der Wahl nochmal zu der Frage jetzt, ob ihr als Kinder das Gefühl habt, dass ihr genug mitentscheiden könnt, ob was gerecht oder ungerecht ist.
2: Ich finde es in der Schule unfair, dass Lehrer einen Verweis geben können oder sowas, aber die Schüler den Lehrer nicht. Wenn die sich mal daneben benehmen und einen anschreien oder so, dann kriegen die ja auch keinen Verweis und die Schüler schon. Das ist irgendwie ungerecht.
3: Ich finde es richtig unfair, dass die Kinder nicht so viel mitentscheiden dürfen und dass zum Beispiel, wenn jetzt ein Kind Schmarrn macht, die Eltern dafür bestraft werden.
4: Und es ist auch so, wenn jetzt zum Beispiel ein Kind, wenn die sich jetzt streiten, das Kind mit den Eltern, dann ist es ja immer so, dass die Eltern schreien ja auch mal die Kinder an, ist ja jetzt auch nicht irgendwie schlimm, weil jeder darf ja mal wütend sein und vielleicht dann das Kind zurück und sagt dann vielleicht ein Schimpfwort oder sagt was, was halt jetzt nicht so okay ist. Und dann kriegt es Ärger. Und in dem Moment kann das Kind sozusagen, weil das sozusagen so gemacht ist, dass es dann nicht sozusagen sagen kann, er kann die Eltern nicht schimpfen sozusagen und sagen, jetzt geh in dein Zimmer, weil wenn man ein Kind ist, dann sind ja eigentlich alle gegen einen. Weil dann hat man sozusagen niemanden, der zu einem steht.
1: Deine Schwester?
2: Also ich bin Einzelkind und einmal haben wir dann so gemacht, so die Mama so, ja, wir können ja abstimmen, was wir machen bei einer Frage. Und ich so, ja, das ist ja voll unfair, weil ihr stimmt ja immer für das Gleiche. Das war richtig unfair, weil ich bin ja alleine und hätte ich irgendwie noch ein Geschwisterkind oder so, dann könnten wir zusammen dafür stimmen. Aber wenn ich jetzt alleine das machen muss, das ist ja voll unfair, weil meine Eltern werden natürlich immer dagegen stimmen.
0: Ich finde, dass wenn es um Entscheidungen geht, die uns angehen, also wenn irgendwas für Kinder entschieden wird, dass wir dann darüber auch abstimmen dürften. Zum Beispiel, dass es im Unterricht Tablets gibt, dass das dann halt auch wir Kinder entscheiden können und nicht nur die Eltern. Aber auch nicht nur Kinder, weil ich meine, die Schule muss schon auch entscheiden. Weil wenn die jetzt sagen, nein, wir haben kein Geld.
1: Aber hast du das Gefühl, dass du als Kind zu wenig mitentscheiden darfst an der Schule?
0: Also ich finde, es ist halt richtig bescheuert, weil bei uns an der Schule war es so, wir hatten richtig viele Wünsche und bei der SMV-Fahrt war es dann so, kein Wunsch wurde akzeptiert, nicht mal Blumenkasten auf dem Pausenhof und auch keine Sitzsäcke und das finde ich halt bescheuert, dass die Erwachsenen dann sagen, nein und so ist es und dass man nicht sagt, gut, dann suchen wir halt nach einer Möglichkeit, wo es für beide besser ist. Also ich meine, die tun halt so, ja, ihr habt Wünsche frei und könnt entscheiden, was ihr machen wollt, aber es wird halt nicht erfüllt.
5: Tagesheim, da fanden die das total ungerecht, weil die einen hatten halt um die Uhrzeit aus und da haben die halt 2 Stücke Pizza bekommen und um die andere Uhrzeit, als die da aushalten, haben nur 1 Stück Pizza bekommen. Und die sind dann in den Pausenhof gezogen und haben dann so eine Art Demo gemacht. Sie hatten Plakate, wo wir wollen 2 Stücke Pizza. Und warum kriegen die anderen 2 Stücke Pizza und wir nur 1?
6: Cool, und was ist dann passiert?
5: Ja, die von aus der Mittagsbetreuung haben zugeguckt und es war schon eindrucksvoll.
7: Und eigentlich wäre es ja ganz praktisch, wenn man sowas wie ein Kinderparlament hätte. Also so, dass man sich aufstellen lassen kann und klar, und dann halt wählen könnte als Kind, dass die Kinder was wählen und die Erwachsenen. Ich glaube halt, dass wenn man verantwortungsvolle Kinder wählt, dass die dann schon die Meinung vertreten von den anderen. Halt Kinder wissen besser, was Kinder wollen.
8: Ich meine, man kann Kindern schon so große verantwortliche Entscheidungen geben. Aber ich finde, dann solche übergroßen könnte man zum Beispiel dann, finde ich, nicht so.
6: Ab wo fängt das so an, übergroß zu sein?
8: Zum Beispiel, ob jetzt eine Forschungsrakete ins Weltall geschickt werden soll.
4: Also ich würde so machen, wenn es jetzt ein Kinderparlament geben würde, dass vielleicht die Kinder nur das sozusagen mitentscheiden dürften, was auch den Kindern angeht. Weil wenn jetzt eine Forschungsrakete ins Weltall geschickt wird, ja oder nein, das macht ja für die Kinder jetzt nicht so einen großen Unterschied. Also mir wäre das voll egal, im ersten Sinn, weil mir macht es ja eigentlich nichts aus, weil für mich verändert es ja nicht mein Leben. Wenn das jetzt aber wäre zum Beispiel, ob mehr Spielplätze gebaut werden oder mehr Fußballfelder, das wäre schon sowas, was eigentlich mein Leben verändern würde oder mehr Wald.
6: Wäre die Welt gerechter, wenn Kinder mehr mitbestimmen dürften?
0: Ja, weil wir leben auch auf der Welt und dann wäre es für uns gerechter. Weil wir dann unsere Meinung teilweise durchsetzen könnten und es dann für uns besser wäre.
6: Was meinst du denn, was wichtig wäre, damit ihr Kinder früher wahlberechtigt sein könntet und gute Entscheidungen trefft? Gäbe es da irgendwas?
5: Dass wir halt irgendwie mehr über Politik informiert werden. Weil erst zu spät wird man ja über Politik so richtig informiert. Und wenn man das irgendwie schon früher haben würde, könnten Kinder vielleicht auch schon früher wählen.
0: Ich glaube, die Erwachsenen denken halt, wir Kinder können nicht so gut entscheiden, weil wir weniger Erfahrung haben. Weil, ich meine, die leben ja schon länger und haben ja miterlebt. Aber ich glaube, es ist vielleicht auch wichtig, dass man die neuen Meinungen halt mitzählt, weil die sind ja noch nicht so ausgetrampelt.
2: Letztendlich leben ja wir in der Zukunft und nicht die Erwachsenen. Warum bestimmen dann sie über unsere Zukunft? Weil wir leben ja dann und nicht sie. Also die sterben ja dann irgendwann mal und wir haben das dann an der Backe. Zum Beispiel den Erwachsenenkrieg anfangen und dann haben wir das an der Backe, unser halbes Leben. Nee, aber halt ziemlich lange müssen wir dann halt im Krieg leben. Das ist halt nicht so schön.
1: Also was wäre deine persönliche Lösung oder dein Vorschlag?
2: Dass halt die Kinder auch irgendwie mitentscheiden können über Sachen, die Zukunft angehen.
9: Und jetzt kommt ein Lied.
8: Ich wünsche es mir für meinen Bruder, der heute leider krank ist. Das Lied Ich und mein Brudi von Deine Freunde. Ich und

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1: Das ist so unfair.
2: Wie ist es bei euch zu Hause, in euren Familien? Wie sorgt ihr da für Gerechtigkeit? Habt ihr da irgendwelche Regeln, Systeme, Strategien, wie das geht?
3: Ja, bei uns zu Hause ist eigentlich so, jeder bekommt das Gleiche. Also generell halt so im Wert oder so. Vom Nikolaus, den gibt's ja noch.
4: Bei uns zu Hause ist es so, nach dem Abendessen muss man Zähne putzen gehen. Und wenn unsere Mama uns zweimal auffordert, dürfen wir am nächsten Tag nichts Süßes essen. Das ist voll ungerecht.
5: Ich habe eine kleine Schwester und die möchte etwas mehr Süßigkeiten essen als ich, weil sie Süßigkeiten mehr mag und mehr überlebenswichtig findet. Und dann bekommt sie halt manchmal etwas mehr Süßigkeiten an einem Tag, weil sie halt mehr Süßigkeiten möchte. Also dann ist es zwar nicht ungerecht für mich, aber es ist halt doof manchmal, weil wir haben so eine Regel, dass wir nicht alles immer gerecht aufteilen sollen, weil irgendwie führt es schon zu Problemen.
6: Wie wichtig ist es denn in der Familie, dass immer alles gerecht ist?
7: Ich finde, wenn es halt so ist, dass jemand sagt, es muss immer, immer, immer gerecht sein und dann ist der eine halt eine Packung Gummibärchen und der andere hat aber keinen Bock, eine Packung Gummibärchen zu essen, aber dann muss der die essen, weil es ja sonst ungerecht wäre, dann wäre das ja bescheuert.
6: Das wäre bescheuert, ja.
8: Also auch meine Schwester bekommt ja mehr Geld als Taschengeld, weil jedes Jahr, dass ich älter werde, bekomme ich 50 Cent mehr. Aber ich weiß eigentlich gar nicht, warum das so ist, weil meine Schwester ist eigentlich nur älter. Warum bekommt die dann mehr Geld als ich?
9: Ich glaube halt einfach, dass sie mehr alleine macht und deswegen mehr Geld braucht.
10: Also wenn du jetzt mehr alleine ins Kino gehst und rausgehst, dann brauchst du dafür ja mehr Geld, als wenn du immer was mit deinen Eltern machst, weil dann zahlen die das ja meistens. Dann musst du dir halt die Fahrkarte kaufen und dann brauchst du das Geld dafür.
2: Liebe Expertenrunde, könnt ihr euch noch dran erinnern, als ihr das allererste Mal oder eins der ersten Male in eurem Leben so richtig ungerecht behandelt worden seid?
3: In der dritten Klasse hatten wir immer Sportunterricht, hatten wir immer Nachmittagsunterricht und da hatten wir immer so eine komische Sportlehrerin und die hat mit uns immer solche Sachen getanzt wie der Sportinator und es sind halt solche Sachen wie für Erstklässler und da hat man sich schon immer so gefragt, wie oft willst du, wir sind Drittklässler, wir sind Viertklässler, wie oft willst du mit uns Skifahren, Basketball, wie oft willst du mit uns das noch tanzen?
2: Also das war unzeitgemäß.
3: Ja.
11: Ich fand das mal ziemlich ungerecht, da war ich noch im Kindergarten und ich hatte mir halt, da habe ich schon Pilze geliebt, mochte ich schon immer Pilze und da gab es halt dazu auch noch so Semmelknödel, das fand ich immer besonders lecker. Habe ich mir extra viel Semmelknödel genommen, man hat auch verbrannte Sachen drin. Als ich aufgegessen habe, wo ich das Verbrannte wegschmeißen, hat die Erzieherin gesagt, ich muss das Verbrannte essen und dann habe ich es auch gegessen. Weil was sollte ich machen? Und dann musste ich mich übergeben in meinen Teller. Da hat sie mich geschimpft, dass ich mich übergeben hätte, obwohl sie mich doch gezwungen hat, das Verbrannte zu essen. Das habe ich meiner Mutter gesagt. Die ist dann auch zu der hingegangen.
2: Wie hat sich das angefühlt
11: das
2: damals?
11: War einfach echt blöd, weil, guck, dann wird man so gezwungen, was zu essen. Dann muss man sich übergeben, weil es so eklig ist. Und dann motzt die auch noch einen an, obwohl es einem gerade eh so schlecht geht, weil man sich übergeben hat. Das ist echt blödes Gefühl.
10: Also im Kindergarten, da hatte ich einmal voll Heimweh und dann hat mich die Erzieherin, weil da gab es so einen Teppichbereich und das war halt hinter so Regalen und dann musste ich da halt irgendwie eine Stunde lang sein und niemand anderes durfte da hin und ich musste da alleine vor mich hin weinen und das war voll unfair.
5: Also in der vierten Klasse gab es eine Lehrerin, ich sage den Namen jetzt nicht, die hatten wir als Vertretung für Schwimmen und die war sehr ungerecht und die hat eigentlich auf die Regeln für eine Lehrerin sozusagen gebrochen, weil es gibt einen Jungen, der kommt aus der Türkei und der hat halt da Quatsch gemacht. Und dann hat sie halt so gesagt, ja, also, wie heißt du denn? Woher kommst du denn so? Türkei? Hat sie so gesagt, ja, also alle türkischen Kinder, die sind echt sehr frech. Und da dachte ich mir schon, spielen sie?
0: Als wäre gerade, wenn jetzt die Musik kommen würde.
3: Ich wünsche mir alles nur geklaut von den

0: Das hab ich mir erlaubt.
1: Quatsch und Weisheit empfiehlt für eine gerechte Zukunft.
2: Wie am Anfang gesagt, einfach solche Sachen, die man verbieten kann, die sehr schlecht sind, wo die meisten dagegen sind, wie Kükenschreddern oder Massentierhaltung, die sollten abgeschafft werden.
3: Ich finde, man sollte die Umwelt schützen, damit der Mensch gerechter zur Umwelt ist.
4: Und ich wünsche mir, dass Präsidenten oder Präsidentinnen angeklagt werden können.
5: Das ist ja
4: sonst sehr unfair, weil kann ich sagen, okay, ich bin Präsident und würde ich mal drei Leute, ich kann nicht angeklagt werden.
6: Ich finde, es sollten wirklich alle Leute mitentscheiden können, was passiert. Dass es gerechter ist, dass nicht nur, wenn es eine Umfrage gibt, dass nicht nur bestimmte Leute befragt werden, sondern halt alle.
7: Also auch jetzt nochmal zu Kindern und Erwachsenen, dann auch die Kinder.
8: Mhm. Dass halt Kinder erstmal früher mehr über Politik erfahren und dann kann man die Kinder auch früher wählen lassen. Und dann vertreten die dann auch eigentlich die Meinungen der Kinder, halt auch der Jüngeren, weil die lernen ja schon und da kommen auch halt mehr neue Ideen und das ist dann insgesamt gerechter, weil jetzt können eigentlich die Kinder nichts sagen.
9: Was würdest du tun, um die Zukunft gerechter zu machen?
3: Ich würde protestieren und wollen, dass Kinder auch mehr mitentscheiden dürfen.
10: Wir haben gerade darüber doch vorhin geredet, dass man Kinder mehr zutrauen sollte.
6: Ich finde, es kann eine Gerechtigkeit geben für jeden, weil wenn jeder halt seine Fehler einsieht und wenn man nachgibt und sagt, gut, dann kriegt der jetzt das, dann ist es für den jetzt gerecht und für mich nicht, aber dafür ist das für mich gerecht und für den nicht. Aber man muss ja nicht immer nachgeben. Dann muss es halt auch Gesetze geben, wo die anderen nachgeben müssen.
4: Ist das dann gerecht?
6: Ich finde es auf jeden Fall gerechter, wenn jeder mal nachgibt, als wenn einer nie nachgibt und der andere ganz oft nachgeben muss.
1: Das war Quatsch und Weisheit. Jetzt verabschieden sich eure Experten und Expertinnen der Gerechtigkeit.
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19: 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Hier geht's jetzt weiter mit Musik.

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0: Am liebsten mit Mayo und Ketchup. Ja klar, einmal komplett obendrauf. Richtig viel. Pommes-Schranke, sagt man ja im Ruhrgebiet. Ja, weil das aussieht wie diese Bahnschranken. Genau so mag ich am liebsten meine Pommes. Und ihr Mausfans zu Hause, wie verputzt ihr dieses heiß und fettige Essen?
1: 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Dziś o ropie naftowej i z czego się robi, o frytkach z Belgii, o maśle na kanapkach i oczywiście z myszką i słoniem. Das war Polnisch.
0: Und? Habt ihr eine Antwort gefunden? Ich habe auch schon mal gesehen, dass Menschen Pommes mit Senf oder Remoulade gegessen haben. Oh, schmeckt bestimmt auch, aber ich mag's am liebsten rot und weiß. Ach so, Marie ist hier. Hallo ihr alle. Und jetzt bekomme ich Unterstützung von einigen Mausfans aus der Hauptschule St. Augustin Niederpleis. Hier kommt was zum Knobeln.
2: Hallo, wir sind Eileen und Hieber. Wir haben ein Rätsel für euch vorbereitet. In diesem Rätsel beschreiben wir euch etwas, was nur mit Hitze funktioniert. Das Ding gibt es in vielen Ländern auf der Erde. Es wird meist in einem bestimmten Raum benutzt. Dieser Raum hat etwas mit Essen zu tun. Es kann ein kleiner Raum in einer Wohnung sein. Oder ein großer Raum in einem Restaurant. Oder auch eine Bude oder ein Verkaufsstand. Mit diesem Gerät, was wir euch beschreiben, werden Lebensmittel gegart. Dazu wird Öl oder Fett sehr, sehr, sehr heiß gemacht. Es gibt auch Geräte, die mit heißer Luft arbeiten. Wenn man Fett benutzt, werden die Lebensmittel hineingetaucht, wenn es ganz heiß ist. Dann blubbert es ziemlich und dann nach ein paar Minuten ist das Essen fertig. Ich mag am liebsten in Streifen geschnittene Kartoffeln, die in diesem Gerät zubereitet werden. Ich mag Fischstäbchen, die da drin zubereitet werden. Na, wisst ihr, welches Ding wir euch beschrieben haben? Viel Spaß beim Rätsel.
0: Danke euch zwei. Und bevor Eileen und Heber gleich auflösen, noch ein bisschen Zeit zum Nachdenken für euch. Ah, okay, jetzt will ich aber auch wissen, was die zwei meinen. Also bitte.
2: Die richtige Lösung ist... die Fritteuse.
0: Wow! Es sind mir mal ganz kurz die Ohren flöten gegangen. Das war laut. Wir haben gerade schon angefangen, aber wenn ich ganz ehrlich bin, ich habe jetzt schon Hunger. Vielleicht Pommes mit Mayo?
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0: Ma, yo, yo, yo. Ach, danke, Dicker, für den Ohrwurm des Tages. Gehen wir doch direkt rüber zu diesem hier.
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0: Dreht sich heute um Öl. Kein Öl, in dem wir heiß und fettig leckere Pommes oder Donuts brutzeln, sondern um Öl, das aus der Erde kommt. Gleich zwei Fragen hatten wir dazu auf dem Maus-Anrufbeantworter. Einmal von Maushörer Henry.
2: Hallo, ich bin Henry. Ich bin 6 Jahre alt und ich habe eine Frage an die Maus. Aus was entsteht Erdöl? Tschüss.
0: Und Jan hat auch mit einer heiß und fettigen Frage angerufen.
3: Hallo, ich bin der Jan und ich hätte eine Frage. Woher kommt das Erdöl in die Erde oder wie ist es entstanden?
0: Also ich würde sagen, klarer Fall für meine Mauskollegin Verena.
4: Na, heute schon Zähne geputzt? Elektrisch oder per Hand? Egal. Mit einem Kuli geschrieben, die Sneaker angezogen oder mit dem Bus oder Auto gefahren? Dann habt ihr, ohne darüber nachzudenken, etwas benutzt, wofür wir Erdöl brauchen. Aus Erdöl macht man nämlich ganz schön viele Sachen. Benzin fürs Auto, Kunststoff für Spielzeug, Zahnbürsten, Kleidung, Shampoo, sogar Kaugummi kann Erdöl enthalten. Aber Moment mal, was ist Erdöl eigentlich und woher kommt es? Es liegt tief unten in der Erde und muss von dort hochgepumpt werden. Das habt ihr sicher schon mitgekriegt. Wie es dahin gekommen ist, dazu machen wir jetzt eine kleine Zeitreise. Wobei, was heißt eigentlich klein? Wir müssen Millionen von Jahren zurück. In die Urzeit unserer Erde, lange bevor es uns Menschen gab. In den Meeren lebten damals winzige Tierchen und Algen. Das nennt man Plankton. Sie schwammen durch das Wasser, wurden gefressen und sanken irgendwann auf den Meeresboden. Dort unten war es dunkel und es gab kaum Sauerstoff. Deshalb konnten die toten Lebewesen nicht einfach verrotten, wie ein Apfel, den ihr auf den Kompost werft. Mit der Zeit sammelten sich immer mehr tote Tierchen und Pflanzenteile am Meeresgrund. Darüber lagerten sich Sand und Schlamm ab, die alles immer fester zusammendrückten. So entstand eine dicke Schicht. Die nennt man Faulschlamm. Das ist sozusagen der Uropa vom Erdöl. Je mehr Schichten sich darüber gestapelt haben, desto tiefer ist der Faulschlamm in die Erde gewandert. Dort unten ist es nicht nur dunkel, sondern auch richtig heiß. Und der Druck ist sehr groß. Stellt euch einen riesigen Berg von Kissen und Decken vor, auf eurem Bauch. Uff, genau. Durch diese Hitze und den Druck wurde der Faulschlamm über Millionen von Jahren langsam in eine zähe, klebrige Flüssigkeit verwandelt. Das Erdöl. Das Erdöl wanderte dann durch kleine Risse und Poren im Gestein nach oben, bis es an einer undurchlässigen Schicht, zum Beispiel aus Salz oder Ton, gestoppt wurde. Dort sammelte es sich in Hohlräumen, die nennt man Erdöllagerstätten. Heute bohren Menschen mit riesigen Bohrtürmen tief in die Erde, manchmal bis zu 3000 Meter, um das Erdöl herauszuholen. Bevor wir es nutzen können, wird es in Fabriken gereinigt und dann in viele verschiedene Produkte verwandelt. Erdöl ist also ein Geschenk aus der Urzeit, das aus winzigen Meereslebewesen entstanden ist, die über Millionen von Jahren tief in der Erde unter Hitze und Druck zu Öl wurden. Und weil das so lange dauert, sagen heute viele, wir sollten gut überlegen, wofür wir Erdöl wirklich brauchen und lieber sparsam damit umgehen. Denn ohne Erdöl gäbe es viele Dinge nicht, die unseren Alltag bunter und bequemer machen.
5: Ja,
0: Absolut richtig, liebe Verena. Und jetzt seid ihr dran. Vielleicht geistert in eurem Kopf ja auch schon lange eine Frage herum. Ja genau, da soll die auf jeden Fall nicht bleiben. Her damit, sprecht uns die auf den Maus-Anrufbeantworter. Den erreicht ihr unter dieser Nummer 0800 5678 234.

0: manchmal geht einfach alles schief. Kennt ihr doch sicherlich auch, oder? Da willst du nur schnell dein Wasserglas auffüllen, zack, alles steht unter Wasser. Oder nur schnell Abendessen machen und plötzlich heiße Flammen überall. Zum Glück gibt es für solche Fälle einen ganz besonderen Superhelden.
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2: Ich heiße Sascha und ich bin ein Superheld. Also nachts. Am Tag bin ich ein stinknormales Kind. Mit draußen spielen, Spaghetti essen, Kuscheltier und Witze erzählen. Aber wenn ich abends ins Bett gehen soll, dann passiert etwas mit mir. Okay, eigentlich passiert erstmal nichts. Das ist ja das Problem. Denn obwohl ich meistens schrecklich müde bin, kann ich oft nicht einschlafen. Das Einzige, was gegen nicht schlafen können hilft, ist Heldentaten begehen. Ich schlage meine Bettdecke zurück und sehe, statt des Schlafanzuges mit den Delfinen drauf, trage ich nun mein Superheldenkostüm mit dem großen Bär auf der Brust und natürlich meinen Superheldenumhang, denn nachts werde ich zu B-E-T-T-M-L-N Batman, dem schlaflosesten Superhelden des Universums. Meistens empfange ich dann schon einen Notruf, wie diesen.
3: Hilfe, Batman! Hilfe, es brennt! Hilfe!
2: Augenblicklich spannt sich jeder Muskel in meinem Körper an. Ich springe aus dem Bett und schalte in den ersten Superheldengang. Manchmal auch gleich in den zweiten oder dritten. Und dann fliege ich durch das offene Dachfenster in die Nacht. In Sekundenschnelle bin ich am Ort des Geschehens. Meistens. Manchmal verfliege ich mich aber auch kurz.
1: Hä? Wo bin ich denn jetzt?
2: Aber glücklicherweise habe ich ja mein eingebautes Superhelden-Ultraschall-Ortungsgerät.
1: Ah, da geht's lang.
2: Und so komme ich doch immer rechtzeitig an. Auch in diesem Fall. Und da ist es. Mein heutiges Rettungsobjekt. Ganz klar. Es ist ein JMKP. Ein Junge mit Küchenpech. Er steht am Fenster und ruft vollkommen aufgelöst.
3: Hilfe, Batman, Hilfe. Ich wollte doch nur Abendbrot machen. Meine Mutter kommt erst ganz spät nach Hause.
1: Alles klar. Keine Panik. Wir müssen uns beeilen.
2: Aus dem Fenster steigt Rauch. Hinter dem Jungen sehe ich Flammen hochschlagen. Per Superheldensignal alarmiere ich die Feuerwehr. Ich muss den Jungen trotzdem so schnell wie möglich aus der Wohnung herausholen. In einer solchen Situation kommt es auf jede Sekunde an. Ich verwandle mich blitzschnell in eine Riesenrutsche. Wegen der parkenden Autos kann ich aber nicht ganz bis an die Häuserwand heranfahren. Mist, ich rufe:
1: Wie heißt du?
3: Hamza.
1: Alles klar, Hamza. Du musst vom Fensterbrett auf die Rutsche springen. Kriegst du das hin?
3: Ich weiß nicht. Ich glaub nicht. Das ist ziemlich weit.
1: Du musst es versuchen. Nur Mut. Du schaffst das.
2: Hamza nickt, klettert auf die Fensterbank und
3: 3, 2, 1, los!
2: Springt ab. Ah. Er fliegt 1,5 Meter durch die Luft, landet auf der Rutsche und saust sicher zu Boden. Jetzt muss ich noch das Feuer löschen, damit nicht das ganze Haus abbrennt. Ich verwandle mich zurück, schaue mich um und sehe einen kleinen Park mit einem Ententeich. Ich renne dorthin und rufe:
1: Tut mir leid, Enten. Mach mal bitte Platz. Ich brauche euren Teich.
2: Die Enten beschweren sich kurz und schnattern.
4: Was soll das denn? Aus
5: dem Teich gibt's doch nicht.
4: Jetzt sofort? Wieso sollen die aus dem Teich kommen?
2: Dann aber schwimmen sie doch zum Ufer und watscheln zur Seite. Ich verwandle mich in einen riesigen Elefanten. Stecke mein Rüssel in den Teich und sauge ihn leer. Ich renne rüber zum Haus. Ich bin groß genug, dass ich durch das Fenster gucken kann. Ich sehe, dass die Küche brennt, der Topflappen auf dem Herd und das Küchentuch. Und der Küchenschrank daneben auch. Und die Gardinen. Ich stecke mein Rüssel durch das Fenster und blase den ganzen Teich in die Küche. Puh, die Flammen sind gelöscht. Jetzt endlich kommt die Feuerwehr.
6: Hallo, was ist los? Was ist passiert? Wo brennt's?
7: Nirgends mehr, aber eben hat unsere ganze Küche gebrannt. Vielleicht habe ich etwas auf dem Herd liegen lassen und das hat angefangen zu brennen. Aber ich habe Batman gerufen und der hat mich gerettet.
5: Alles klar, Batman. Gut, dass es dich gibt. Manchmal sind wir ja dann doch ein bisschen zu spät. Ist noch jemand in der Wohnung?
7: Nee, meine Mutter ist bei der Arbeit. Sie ist Köchin in einem Restaurant und kommt erst ganz spät. Ich war ganz alleine.
2: Wahrscheinlich tropft es jetzt allerdings in der Wohnung drunter von der Decke. Aber sonst hatten wir alles im Griff.
5: Verstehe.
2: Ach ja, und den Ententeich im Park müssten Sie vielleicht nachfüllen. Sonst werden die Enten sauer. Ja, dann müsste ich jetzt auch mal los. Tschüss, Hamster. Tschüss, Herr Feuerwehrdings.
7: Tschüss, Batman. Und vielen Dank nochmal.
5: Tschüss, Batman. Und bis zum nächsten Mal.
2: Und dann mache ich mich schnell vom Acker. Nicht, dass der Feuerwehrmann noch auf die Idee kommt, dass ich beim Trockenwischen helfen soll. Das ist schließlich keine Arbeit für Superhelden. Ich zische nach Hause, fliege durch das immer noch offene Dachfenster in mein Zimmer und lande in meinem Bett. Jetzt bin ich endlich so müde, dass ich keine einzige winzige Heldentat mehr begehen kann. Ich falle augenblicklich in einen gigantischen, tiefen Superheldenschlaf. So tief, dass mich niemand wecken kann, bevor ich endgültig ausgeschlafen habe. Und das kann dauern.
0: Ja, wahre Superhelden brauchen auch irgendwann mal eine Pause. Und wir haben ja nur die richtigen Experten hier, ne? Batman und jetzt die Pizzapolizei.
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0: Beim Belag vom Brot sind die Geschmäcker ja total unterschiedlich. Genau, die einen mögen es gerne süß, Schokocreme oder Marmelade und die anderen lieber herzhaft. Lecker, so ein richtig stark duftender Käse. Nee, ich sag schon extra duftender Käse und nicht Stinkekäse, weil ich mag das, wenn der Käseduft so in die Nase steigt. Darunter gehört für mich auf jeden Fall was Fettiges, also eine ordentliche Portion Butter. Maushörer Emil will's da aber mal ganz genau wissen.
1: Hallo, ich bin Emil und ich habe eine Frage. Und überhaupt, wieso schmiert man Butter auf Brot?
0: Tja, ich würde sagen, weil ich die einfach total gerne esse, aber das hilft Emil ja nicht so richtig weiter. Ich glaube, ich gebe die Frage nochmal an Verena ab. Die hat ja vorhin schon so super eure Fragen beantwortet. Die schafft das auch nochmal.
2: Ha, so ein leckeres, frisches Brot ist doch was Feines. Außen mit schöner, knuspriger Kruste, das mag ich total gerne. Besonders, wenn ich mir da schön dick Butter drauf mache. Da brauche ich eigentlich gar nichts anderes mehr drauf.
3: Oh. Vielleicht noch ein kleines bisschen Salz oder ein bisschen Schnittlauch. Muss aber gar nicht. Ist auch so total lecker. Und klar, ich bin nicht die Erste, die da drauf gekommen ist, das weiß ich schon.
4: Butter wird schon seit ungefähr 500 Jahren als Brotbelag verwendet. Sie ist ein Streichfett, das aus dem Rahm von Kuhmilch hergestellt wird. Und das schon seit der Antike. Aber erst im Mittelalter hat sich Brot als Alltagsspeise durchgesetzt. Vorher gab es bei den normalen Leuten eher Eintöpfe und Brei. Brot aß man als Fladen. Erst als die Menschen anfingen, richtige Brotlaibe zu backen, von denen man auch Scheiben abschneiden konnte, kam die Butter als Aufstrich ins Spiel. Schmalz, also tierisches Fett von geschlachteten Schweinen, Hühnern oder Gänsen, war damals auch verbreitet. Aber das ist viel härter und lässt sich nicht so gut streichen. Deshalb hat sich wohl die Butter durchgesetzt. Mit Salz hat man sie haltbar gemacht. Auch das hat zu ihrer Verbreitung als Brotbelag beigetragen. Und so eine Art Werbung bekam sie im Mittelalter auch schon. Denn der deutsche Gelehrte Martin Luther hat das Brot mit Butter damals als gute Kindernahrung angepriesen. Später, als die Menschen anfingen, in Fabriken zu arbeiten, war das Brot mit Butter und Belag auch eine ideale Mahlzeit zum Mitnehmen. Dass sich die Tradition mit der Butter auf dem Brot gehalten hat, liegt aber auch an der besonderen Kombination dieser beiden Zutaten. Butter ist ein Fett. Und Fette sind gute Geschmacksträger. Das heißt, alles, was man sich noch drauf macht aufs Brot, schmeckt man durch die Butter noch stärker und auch länger. Auch das Brot selbst. Außerdem mögen viele den typischen cremigen Eigengeschmack von Butter. Die Butter macht das Brot weicher und sorgt dafür, dass es nicht so schnell austrocknet.
3: Und ich finde, neben dem Geschmack gibt es ja auch noch einen großen praktischen Vorteil. Eine Scheibe Käse, Wurst oder Gurke fällt nicht so schnell vom Brot runter, wenn Butter drauf ist. Der Klebeeffekt gilt natürlich auch für Margarine. Manche mögen die lieber. Margarine ist normalerweise nur aus pflanzlichen Fetten gemacht. Zum Beispiel aus Sonnenblumen oder Rapsöl. So oder so, alles reine Geschmackssache.
0: Na dann, guten Appetit, liebe Verena. Die Sänger der koreanischen Band BTS sind wohl ganz klar Team

0: Sie sind auch heiß und fettig und darum geht's ja nun mal heute bei uns. Und ja, sie sind der ideale Begleiter für Wanderungen, lange Spaziergänge und Kindergartenausflüge. Wir haben zusammen mit ein paar Maushörerinnen und Hörern ein Rätsel für euch überlegt. Ein paar Hinweise gab es gerade schon von mir, aber jetzt ganz genau zuhören.
1: Was ist das?
2: Es ist braun.
3: Fast wie Plätzchen.
4: Es ist keine Süßigkeit.
5: Es kann warm oder kalt sein.
6: Es gibt kleine davon und große.
7: Die sind aus Fleisch gemacht.
8: Es sind doch Zwiebeln drin.
9: Da ist noch was drin, ein bisschen Salz.
10: Man knetet das mit seiner Hand rund und man tut das dann in die Pfanne.
11: Sie können auch anbrennen. Bei meiner Oma gibt's die auch oft. Die kann man mit Senf und Ketchup essen.
12: Hast du es erraten?
13: Eine Frikadelle.
0: Kann ich bei allem nur zustimmen. Am liebsten esse ich dir auch mit Senf, aber bitte dann ohne Zwiebeln. Ja, ihr erinnert euch doch noch, oder? Zwiebeln mag ich ja gar nicht. Also für mich bitte einmal ohne. Und als Beilage ist doch ganz klar das hier.

0: Wir machen Pommes.
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2: Die Gang zusammen mit Richards Kindermusikladen. Ja klar, diese Nummer darf heute auf keinen Fall fehlen. Und wo wir schon beim Essen sind...
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2: Und wie immer besuchen wir Matti. Genau. Bei sich zu Hause in der Küche. Da experimentiert er gern mit Haushaltsgegenständen, Töpfen, Gläsern und Tellern oder auch mal mit dem Backofen. Und Matti hat sich übrigens auch vorhin Pommes gemacht.
4: Die Pommes waren super lecker. Jetzt nur noch das Backblech zurück in den Ofen. Ofen auf. Ach ja, die Ofentür quietscht. Die muss ich mal ölen. Das vergesse ich immer. Klingt ein bisschen wie eine quietschende Tür in einem Gruselfilm. Da werden ja auch super oft Geräusche benutzt, damit sich alle fürchten. Quietschende Türen, Donner oder eine Krähe. Puh, da kriege ich direkt eine Gänsehaut. Aber so einen Gruselfilm zu gucken, das macht schon manchmal irgendwie Spaß. Ich habe eine Idee. Ich hol mal eben meinen Laptop und ein Mikrofon. Moment. Ich will mal probieren, ob ich das hinbekomme, mit meiner quietschenden Ofentür auch eine richtig schön schaurige Stimmung zu basteln. Dazu nehme ich erstmal das Quietschen von der Ofentür mit dem Mikrofon auf. Und mit dem Backblech mache ich auch noch ein bisschen Krach. Die Geräusche sind jetzt in meinem Computer. Ich kann sie einfach abspielen und mir wieder anhören. Und damit bastel ich mir jetzt mit meinem speziellen Musikprogramm eine richtig schön gruselige Geräuschemischung zusammen. Das Quietschen von der Ofentür spiele ich erstmal ein bisschen langsamer ab. So habe ich es aufgenommen. Jetzt langsamer. Und dann noch langsamer. Boah, das klingt schon mal richtig schön gruselig. Und dann lege ich da noch einen Effekt drauf. Damit verändere ich den Klang noch mehr. Hier, den nehme ich. Der Effekt heißt Hall. Das Quietschen klingt jetzt so, als wäre es in einem ganz großen Raum. Und das mache ich auch mit meinem Backblechdonner. Das klingt dann so. Klingt irgendwie noch nicht so gruselig, wie ich es gerne hätte. Ich verändere es einfach noch viel mehr. Ich mache das Geräusch ein bisschen tiefer. Sowas geht mit meinem Computerprogramm. Ja, das gefällt mir. Jetzt mal beides zusammen, Ofentür und Backblech. Ja, richtig gespenstisch. Aber irgendwas fehlt noch. Ah, Moment, ich habe noch eine Idee. Das ist mein Backofenrost, dieses Teil, das aussieht wie ein Gitter, wo man eine Pizza oder eine Kuchenform drauflegen kann. Wenn ich da mit den Finger über die einzelnen Gitterstäbe streiche, klingt das total spannend und unheimlich. Das nehme ich auch noch mit meinem Mikrofon auf. Und das hier auch. So klingt es, wenn ich mit einem Löffel über das Backblech streiche. Das kann ich auch gut gebrauchen. Das, was die Leute machen, die sich bei einem Gruselfilm um die Geräusche kümmern, das mache ich gerade auch. Geräusche aufnehmen, die gut zur Stimmung passen, die man erzeugen möchte. Und dann im Computer bearbeiten. Langsamer oder schneller abspielen, höher oder tiefer machen oder Effekte drauflegen. Zum Beispiel diesen Hall-Effekt, den ich benutzt habe. Und jetzt muss ich nur noch ein bisschen mit meinem Computer an den Geräuschen rumbasteln. Ich lege jetzt alle Geräusche hintereinander und übereinander. Einmal alles richtig sortieren. Moment. So, ich bin fertig. Hier kommen meine Gruselgeräusche. Jetzt muss ich bald nur noch den passenden Gruselfilm dazu drehen. Ich weiß schon, wie ich ihn nenne. Das Ofenmonster.

0: Also gruselig klingt das auf jeden Fall. Zum Glück weiß ich ja jetzt ganz genau, dass dieses Geräusch nicht von Geistern oder Zombies kommt. Ja, sondern eben nur aus Mattis Küche. Alles ganz harmlos.
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0: Seid ihr ganz sicher? Also wirklich, auf jeden Fall? Ganz bestimmt. Und das, obwohl wir keine Ahnung haben, wie das geht.
1: Ja gut,
0: okay. Also ganz kurz für euch. Maus, Ente und Elefant haben sich überlegt, wäre doch toll, wenn wir Reibekuchen zusammen machen würden. Ja. Ja. Ich verstehe das schon, aber hat einer von euch eine Idee, was wir dafür machen müssen? Ja. Ich habe nämlich auch keine Idee. Also Kartoffeln schälen, ja klar, das weiß ich, aber sonst, also die Kartoffeln, die haben wir ja geschält, die liegen hier rum, aber was machen wir denn jetzt? Also ich schlage vor, wir spielen jetzt Reibekuchenmusik von Johannes Stankowski. Da weiß ich auf jeden Fall, was zu tun ist. Und wir lassen Mausreporter Christian gleich was mit unseren geschälten Kartoffeln zaubern, ja? Okay? Ja, der kennt sich mit Kochen und Frittieren und sowas ja bestens aus. Also, okay, alle einverstanden. Wunderbar.

Ob das jetzt besonders fettig ist, ich weiß nicht, aber heiß definitiv. Ja, Schwedens ESC-Song ist ein Saunasong. Vielleicht habt ihr das ja auch im Fernsehen geschaut, der ESC, der Eurovision Song Contest. Und die finnische Comedy-Gruppe KAI, die ist für Schweden beim Eurovision Song Contest in Basel angetreten mit dem Saunasong Bara Bada Bastu. Ja, sehe ich genauso. War mein absoluter Liebling, aber naja, nur Platz 4... Ah, stimmt. Habt recht, Platz 4 ist schon wirklich gut. Und wir feiern das Lied, gibt's jetzt in der Maus zum Hören.

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1: So, also unsere geschälten Kartoffeln liegen hier. Und Maus-Supporter Christian findet ja, das Beste an Kartoffeln, einfach daraus Pommes machen. Finden wir auch. Pommes sind einfach super lecker. Außen knusprig, innen weich, goldgelb gebacken. Also so müssen gute Pommes sein. Und wo es nicht nur gute Pommes, sondern die besten Pommes gibt, das wollte Christian rausfinden, bevor er sich dann hier gleich unsere geschälten Kartoffeln schnappt.
2: Pommes gibt's ja überall. Ne? Im Zoo, auf der Kirmes oder auf dem Supermarktparkplatz.
3: Was willst du? Ketchup oder Mayo?
2: Dann bekommt man Pommes aus der Pappschale. Und die Soßen kommen im besten Falle aus so Plastikfläschchen, die coole Geräusche machen. Oder man kriegt so kleine Tütchen. Ketchup und Mayo sind da drin. Das sind die zwei Soßen, mit denen wir uns hier in Deutschland meistens abfinden. Sowas könnten Pommesliebhaber in Belgien niemals ertragen. In Belgien haben Pommesbuden eine lange Tradition. Hier stehen die Besten, sogar die Besten der Welt. Die berühmte Zeitung New York Times aus Amerika hat die Pommesbude, die ich heute in Brüssel besuche, zur besten Pommesbude der Welt gekürt. Vor dem Laden ist von morgens bis abends eine lange Schlange. Dort stehen auch viele wichtige Politiker, denn ganz in der Nähe sitzen die Chefs von der Europäischen Union. An dieser Schlange stehe ich jetzt. Ein paar Gehminuten vom Europäischen Parlament ist die Pommesbude Maison Antoine. Hier gibt es laut Pommes-Experten die besten Pommes der Welt. Und neben den vielen, vielen Brüsselern und einigen Touristen kommen hier auch Europapolitiker vorbei und diskutieren über die Zukunft. Viele munkeln, dass hier bei Pommes mit Mayo schon wichtige politische Entscheidungen gefallen sind. Heute ist Stefanie für die Pommes zuständig. Wenn sie erzählt, wie kompliziert das ist, aus stinknormalen Kartoffeln echte belgische Fritten zu machen, dann kann man sich vorstellen, warum die so besonders schmecken. Stefanie verrät mir das Geheimnis von Maison Antoine.
4: Zwei Schritte sind ganz wichtig für belgische Fritten. Zuerst muss man die rohen Kartoffeln in 130 Grad heißem Fett baden. Rinderfett. Das ist ganz wichtig. Darin muss man sie ein bisschen ziehen lassen, bis sie gar sind. Kurz bevor der Kunde seine Pommes bekommt, müssen die Fritten in ein zweites Fettbad. Das darf nur noch 70 Grad heiß sein. Erst dann sind sie fertig.
2: Die Pommesbude von Maison Antoine ist eine kleine Holzhütte auf dem Place Jourdan in Brüssel. Die besten Pommes der Welt verbreiten einen verlockenden Duft über den ganzen Platz. Von hier bis zu den Politikerbüros muss man nur ein paar Minuten die Straße hochgehen. Und wenn der Wind gut steht, dann dürfte man die knusprigen Pommes noch in den Büros der Europäischen Kommission riechen können. Ich frage Stefanie, wer alles Pommes bei ihr bestellt.
4: Das sind Leute, die hier wohnen, aber auch Touristen, weil unsere Frittenbude sehr berühmt ist. Und es kommen jung und alt, arm und reich zu uns.
2: Auch die Politiker der Europäischen Union?
4: Ja klar, das kommt vor.
2: Welche Soße bestellen die denn am liebsten?
5: Tartare Maison.
4: Das ist eine Mayonnaise mit Knoblauch, Zwiebeln und Petersilie.
2: Na dann, eine Portion Fritten, bitte.
4: Mit welcher Soße?
5: Tartare.
4: Oben drauf oder daneben?
2: Obendrauf.
4: Obendrauf, so ist es original. So ist es am besten.
2: Stefanie formt aus einem viereckigen Stück Papier eine Tüte, in die sie die Pommes mit einer Schaufel reinfüllt. Dann kommt aus einem riesigen Topf noch ein großer Klecks Zwiebel- und Knoblauchmayo drauf. Ich hätte aus 20 verschiedenen Soßen auswählen können, aber die soll ja angeblich die beste sein. Dann reicht sie mir die Tüte stolz über den Tresen.
5: Okay, merci beaucoup.
2: Das Papier glänzt außen schon, weil die Pommes so fettig sind. Aber Sie schmecken wirklich toll. Ich esse hier gerade die besten Pommes der Welt, von Experten bestätigt, mit einer wunderbaren Soße. Da können sich unsere Pommesverkäufer in Deutschland ruhig mal ein Kartoffelscheibchen von abschneiden.
1: So, wenn der Experte das sagt, und jetzt müssen wir nur noch abwarten, ob wir Christian auch wirklich dazu bekommen, uns genau das mal nachzukochen. Also übt schon mal euren lieben Hundeblick.
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0: Die Sängerin Chappell Roan war das. Hot to go, so heißt das Lied. Und ich finde bei ihr ja richtig klasse, dass sie sich immer wieder anders verkleidet. Also jetzt egal, ob auf der Bühne oder in ihren Musikvideos. Sie hat immer so ganz viele verrückte Kleider und ganz tolle Schminke, damit sie immer jemand anders sein kann. Unsere zwei Fragezeichen, die Profi-Detektive, haben heute einen besonderen Fall vor sich. Nämlich einen besonders leckeren Fall.
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2: So, Lagebesprechung. Sind alle Detektive im Hauptquartier anwesend?
4: Mhm,
2: alle anwesend. Gut, ich fasse zusammen, Kollege. Ein überaus erfolgreicher Monat liegt hinter uns. Die Aufklärungsquote liegt bei 100%. Bei allen Fällen konnten wir nachweisen, dass es sich um paranormale Aktivitäten aus der Geisterwelt handelte. Bedauerlicherweise hat Inspektor Terracotta uns kein einziges Mal geglaubt. Ich denke, wir haben uns ein paar Donuts verdient. Verdammt! Wo sind die Donuts hin? Eben lagen sie doch noch hier auf dem Teller. Hast du sie gesehen? Was? Ach, jetzt kau erst mal zu Ende, Kollege. Mysteriös. Fakt. Wir haben einen neuen Fall.
4: Wie heißt er?
2: Der Fall der verschwundenen Donuts. Ich tippe auf...
4: Paranormale Aktivitäten auf der Geisterwelt.
2: Höchstwahrscheinlich. Los, wir alarmieren Inspektor Terracotta. Wo ist eigentlich meine Limo hin?
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0: Aber... kennt ihr eigentlich ein Fresskoma? Ja. Kennt ihr zu Hause das auch? Das bekommt man, wenn man zu viel futtert und danach so träge ist, dass man nur noch auf der Couch chillen kann. Ja, genau so. Und ich glaube, das habe ich jetzt auch bekommen. Denn wir haben so viel über fettige Pommes geredet. Ich habe richtig Fresskoma. Also ich würde vorschlagen, alle ab auf die Couch. Maus, wie sieht's aus? Bist du dabei? Sehr gut. Gemütlich. Hier bleiben wir jetzt. Macht's gut, ihr alle. Eure Marie. Achso, und morgen bitte dann wieder einschalten, ne? Aber bis dahin erstmal ausruhen.
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1: Hallo, hallo und herzlich willkommen zu den Mauscharts. Heute haben wir ja recht starke Konkurrenz auf dem Fußballplatz in den USA. Da läuft ja gerade das erste Spiel der deutschen Fußballnationalmannschaft bei der FIFA-Fußball-WM 2026. Aber gute Nachricht für alle Nicht-Fußballfans. Bei uns seid ihr in besten Händen. Hier ist nämlich heute fußballfreie Zone. Hier läuft zwar auch so eine Art Wettbewerb, aber eher, naja, ich würde sagen, ein Wettrennen um die besten Plätze in den Mauscharts. 10 Songs sind wie immer im Rennen dabei, 2 davon ganz neu. Und wenn ihr in den letzten Tagen abgestimmt habt für diese Mauscharts, dann seid ihr sogar im Lostopf gelandet und habt später noch die Chance, Mauskopfhörer zu gewinnen. 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So, und jetzt geht's auch direkt los mit Platz 8. Ja, und was soll ich sagen? Da ist erstmal nichts passiert. Letzte Woche habt ihr Walk of the Earth dahin gewählt und diese Woche habt das genauso gemacht. Knock 'em Down heißt der aktuelle Song der kanadischen Band und für alle, die ihn noch nicht gehört haben, kommt er jetzt.

0: Platz 8 für Knock 'Em Down von Walk of the Earth. Und wisst ihr, was dieser Song mit dem auf Platz 7 gemeinsam hat? Beide sind genau da gelandet, wo sie in der letzten Woche auch schon waren. Und die letzte Woche auch schon gehört haben von euch. Also die wissen jetzt natürlich, ach ja klar, dann kann das doch nur Montez sein, wenn du mich fragst. Und diesen Song, den mag ich voll gerne, weil er da von früher singt. Und zwar von dem Früher, das heute euer Jetzt ist, euer Leben, Kindheit. Montez ist ja jetzt 32, also schon länger kein Kind mehr. Aber wie sich das Leben früher für ihn angefühlt hat und was er daran besonders mochte, das weiß er noch ziemlich genau. Und darüber singt er hier. Und von euch gibt's dafür, wie schon gesagt, wieder Platz 7.
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1: Ja, also mindestens dieses Wetterding ist ja eher so ein Erwachsenending, oder? Wir jammern doch ständig, dass es regnet oder dass es zu heiß ist oder vielleicht zu kalt ist und die Straßen glatt sind. Den meisten Kindern, die ich kenne, ist das total Schnuppe. Regen? Ja und? Lass uns in Pfützen tanzen. Hitze? Ja komm, hol den Schlauch raus. Glatte Straßen wegen Schnee oder Eis? Yay, Schneemann bauen und Schlittschuhe rausholen. Ich bin mal gespannt, wie ihr später als Erwachsene drauf seid. Vielleicht erinnert ihr euch dann ja an diesen Song von Montez. So, jetzt geht's aber weiter zum nächsten Song, Platz 6. Und da ist heute Baby Rexha gelandet mit New Religion. Allerdings ist nach diesen Mauscharts heute Feierabend für Baby Rexha. Sie ist nämlich heute zum 4. Mal dabei. Und das bedeutet ja, dass ein Song nicht mehr wiedergewählt werden kann. Egal, wo er gerade steht. Aber hier und jetzt hört er ihn natürlich nochmal. Auf Platz 6, New Religion von Baby Rexha. Viel Spaß.

Und tschüss, Baby Rexha, das war's für diesen Song in den Mauscharts. Ich bin mal gespannt, wann wir dafür von den zwei neuen hören. Auf Platz 5 jedenfalls noch nicht. Dahin habt ihr in dieser Woche deine Freunde gewählt. Und die touren gerade schwer durch die Lande. In Wien waren sie vor kurzem und haben ein Konzert gegeben und in Gelsenkirchen auch. Und dann sind sie auch noch in einem echten Schloss aufgetreten. Habe ich Fotos von gesehen. Heieieiei, die feinen Herren. Hier in den Mauscharts sind sie ja gerade mit Die Kinder spielen verrückt unterwegs. Und habt ihr vielleicht schon mal versucht zu zählen, wie viele Spiele sie da aufzählen? Ich gebe es zu, ich bin gescheitert, aber vielleicht klappt's bei euch ja besser. Probiert's doch mal aus. Hier ist euer 5. Platz, deine Freunde mit Die Kinder spielen verrückt.

Ja, wenn schon nicht Sagerland oder Verstecken, dann doch bitte wenigstens Verrückt. Cooler neuer Song von Deine Freunde, finde ich. Oh, und da sehe ich was Neues auf uns zukommen. Auf Platz 4 hat's geklappt. Und zwar für den DJ Marshmello und die Sängerin Ingy und ihren Song Kissin' My Friends. Letzte Woche in den Mauscharts hat Martin hier ja vorgemacht, wie schnell man Schellenkranz schütteln muss, damit das so klingt wie in diesem Lied. Achtet da gleich mal drauf. Mega krass schnell. Auch wenn's hier ganz am Anfang noch so chillig und entspannt losgeht.

Falls es euch auch so ging wie mir, dann sage ich Entschuldigung. Ich habe in diesem Song jetzt nur noch Schellenkranz gehört. Oh Mann! Marshmallow und Ingi waren das mit unserem ersten Neueinstieg in dieser Woche auf Platz 4. Heißt auch, jetzt geht's hoch auf Siegertreppchen zu den Plätzen 3, 2 und 1. Und eins kann ich schon mal verraten, Platz 1 ist eine echte Überraschung. Auf Platz 3 dagegen ist nichts passiert. Wisst ihr noch, wen ihr letzte Woche dahin gewählt habt? Ich sag's euch. Olivia Rodrigo mit ihrem Song, in dem es ja um dieses Gefühl und diese Magie geht, die bei einem ersten Date im Spiel sein können. Und ich betone das ganz bewusst, weil natürlich nicht jedes erste Date magisch sein muss. Aber Olivia Rodrigo scheint das schon mal erlebt zu haben und darüber singt sie in Drop Dead, eurem dritten Platz in dieser Woche.

Und weiter geht's zu Platz 2. Und da, jawohl, wird heute geschwommen. Ihr ahnt es vielleicht schon, natürlich,

Da ist Swim gelandet von BTS. Allerdings muss ich auch diesem Song direkt wieder einen kleinen Dämpfer verpassen. BTS sind nämlich heute auch zum vierten Mal dabei und deshalb ab sofort nicht mehr wiederwählbar. Hey, aber ein Abschied von Platz 2, das ist doch absolut ehrenhaft. Und ein letztes Mal dürfen wir sie jetzt natürlich auch nochmal hören. Und sie dürfen nochmal rein ins Becken und losschwimmen. Und ich wünsche allen BTS-Fans viel Spaß beim Mitschwimmen.

0: 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Da schwimmen sie davon. Tschüss, BTS. Und hallo, Papalapap. Das ist ja mal eine Überraschung. Hatte ich euch ja eben schon angekündigt. Papalapap haben es tatsächlich geschafft. Letzte Woche hat Martin euch den Song noch neu vorgestellt und zack, jau, ging's raketenhaft ab bis ganz nach oben auf Platz 1. Vielleicht hat euch ja auch die Message des Songs gut gefallen. Ich sag Stopp. Super wichtig und manchmal braucht es dafür ja auch eine ordentliche Portion Mut. Aber am Ende können wir eigentlich immer stolz sein, wenn wir eine Grenze gezogen haben, wo sie uns wichtig ist. Und ein paar Beispielsituationen, wo so ein Stopp gut und wichtig ist, gibt's jetzt hier in dem Song von Papalapap. Und ich gratuliere zu Platz 1. 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

0: Ich sag Stopp, aber nicht zu den Mauscharts. Hier haben wir jetzt zwar von Platz 8 bis 1 alle gehört, aber zwei fehlen uns ja noch. Und die stellt uns jetzt Ole aus dem Maus-Musikteam vor. Hi Ole.
1: Hallo.
0: Erzähl doch mal, was hast du uns heute als erste Neuvorstellung mitgebracht?
1: Vertigo, das ist der aktuelle Hitsong der Sängerin und Songschreiberin Tiffany Harris.
0: Vertigo oder Vertigo, ne, wie das, glaube ich, in dem Song auch gesungen wird. Das bedeutet ja übersetzt sowas wie Schwindel. Also so ein, nicht Lügen, sondern so ein Drehschwindel. Ne?
1: Genau, so ein Drehschwindel. Das ist ein richtig positiver Song, Vertigo. Da geht es um Freunde und dass Freunde das Leben schöner machen. Vertigo heißt, wie du gesagt hast, Schwindel, Drehschwindel. Und hier singt sie sowas, wie ich finde, richtig Schönes. Sie singt, ohne dich an meiner Seite wird mir einfach schwindelig.
0: Oh.
1: Im Interview hat Tiffany Harris ihr Lied so beschrieben.
2: Moin Leute, hier ist Tiffany Harris. In dem Song geht's darum, unsere besten Freunde und unsere liebsten Menschen wertzuschätzen. Denn ohne die wäre das Leben doch nur halb so schön.
0: Ja, hat sie voll recht. Gefällt mir sehr, was sie da sagt. Aber sag mal, Tiffany Harris kennen vielleicht noch nicht so viele, oder? Wer ist denn das?
1: Ja, das stimmt. Die wird erst gerade jetzt so richtig bekannt, aber Musik macht sie schon wirklich lange. Schon als Kind hat sie in einem Kinderchor gesungen und hat zum Beispiel auch im Hintergrund von Popsongs gesungen. Beispielsweise bei den Fantastischen Vier.
0: Okay, wow, nicht so schlecht. Das habe ich noch nicht geschafft.
1: Und mit 14 Jahren hat sie dann angefangen, Songs zu schreiben. Aber erstmal hat sie die nicht selbst gesungen, sondern für andere geschrieben, für Bands wie Tokyo Hotel oder auch für Alle Farben.
0: Krass, also für echte Superstars.
1: Genau, und vor 4 Jahren dann, mit Mitte 20, da hat sie dann auch angefangen, ihre Songs selbst zu singen. Das hat mega gut geklappt. Im letzten Jahr beispielsweise war dieser Song hier schon ein richtig großer Radiohit. 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
0: ja, den kenne ich, den Song Breathe In, Breathe Out. Atme ein, atme aus, ist auch irgendwie ein gutes Lebensmotto.
1: Und jetzt gerade hat sie mit ihrem Song Vertigo ihren richtig ersten ganz, ganz großen Erfolg. Man kann sagen, ihr Durchbruch zum Popstar ist das. Und vor wenigen Wochen hatte sie auch ihr erstes großes Konzert, ihre Debütshow. Und sie hat erzählt, das war für sie etwas richtig Besonderes.
2: Also das war jetzt bei meiner Debütshow ganz krass, wirklich, da hat der Raum, ich habe mich fast selber nicht mehr gehört, weil alle haben so laut mitgesungen und auch ein paar Fans, die schon seit längerer Zeit mir folgen, auch die haben auch die anderen Songs mitgesungen, halt nicht nur die zwei, die halt alle kennen, so, sondern alles, und das ist mein Traum, dass der Raum meine Songs mir zurück in mein Gesicht singt. So, wow.
0: Oh, das kann ich mir so gut vorstellen, wie gut das sein muss, wenn du noch relativ frisch im Geschäft bist und dann stehst du auf der Bühne und dann merkst du auf einmal, ey, alle kennen meine Songs, die singen da mit.
1: Toll.
0: Wie cool, oder?
1: Toll, oder?
0: Ja, Wahnsinn. Also, und wir hören uns jetzt mal ihren aktuellen Hit an. Unsere erste Neuvorstellung für die Mauscharts heute, Tiffany Harris und Vertigo. Und gleich gibt's dann von Ole auch noch eine zweite. 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

0: Wenn euch dieser Song gefallen hat, dann merkt euch doch schon mal den Namen. Vertigo heißt er. Und jetzt hat Ole noch einen zweiten neuen für uns. Ole, wen hast du noch dabei?
1: Ja, neu für die Charts habe ich den Song American Girls mitgebracht.
0: Von Harry Styles, dem britischen Superstar.
1: Genau, und der Song American Girls kommt aus seinem aktuellen Album Kiss All The Time, Disco Occasionally heißt es. Übersetzt heißt das in etwa Knutschen immer, Disco tanzen ab und zu mal.
0: Wunderbar.
1: Das Album ist im März erschienen und ein richtiger Supererfolg.
0: Das ist ein richtig guter Albumtitel, gefällt mir sehr. Und sag mal, habe ich das richtig im Kopf? Ist Harry Styles nicht gerade auch auf Tour?
1: Ja, Harry Styles gibt gerade sehr viele Konzerte, allerdings leider nicht in Deutschland. Aber immerhin in Amsterdam in den Niederlanden war er. Da ist er gleich 10-mal in Folge aufgetreten.
0: Oh wow.
1: Unsere Maushörerin Emmy, die war in Amsterdam live dabei. Emmy ist 12 und die war da mit ihren 2 Schwestern und ihrem Papa. Und sie hat uns eine Nachricht geschickt, wie es war.
2: Die Bühne war sehr groß und war ein bisschen aufgebaut wie ein Labyrinth. Und der ist da auch überall lang gelaufen. Wir hatten richtig gute Plätze, so dass er manchmal super nah an uns vorbeigelaufen ist. Der war echt nur ein paar Meter von uns weit weg. Es war auf jeden Fall super krass, den in echt zu sehen, weil ich kenne ihn nur so von seiner Musik und so aus Videos. Und das hat sich voll krass angefühlt. Wir haben die ganze Zeit auf jeden Fall sehr doll mitgesungen und auch viel getanzt.
0: Haha, das klingt wirklich nach einem wahnsinnig tollen Erlebnis für Emmy. Und Emmy, hat sie dir auch verraten, ob Harry Styles da auch American Girls gespielt hat?
1: Ja, na klar, da hat ihn gespielt als 10. Song mitten im Konzert. Das war so richtig so ein Höhepunkt und da sind alle komplett ausgerastet.
0: Hammer. Vielen Dank, Ole. Und danke natürlich auch an Emmy für ihren Mini-Bericht vom Harry Styles Konzert in Amsterdam. Und hier ist jetzt unsere Neuvorstellung Nummer 2 für heute. Ja, und das ist kein geringerer als Harry Styles mit American Girls.

0: Da schleicht er sich raus. Unsere zweite Neuvorstellung für heute, Harry Styles mit American Girls. Und für den Fall, dass ihr jetzt nicht mehr so wirklich den Überblick habt, wer heute nochmal wo gelandet ist oder wen ihr fürs nächste Mal nicht mehr wieder wählen könnt, kommt hier jetzt natürlich nochmal eine Zusammenfassung.
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0: Von 0 auf die 1 hochgeschossen, das sind Pabalapap mit Ich sag Stopp.
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1: Nummer 2.
0: Von Platz 2 verabschieden sie sich in dieser Woche. Das sind BTS und Swim.
1: Nummer 3.
0: Und das hier ist Olivia Rodrigo auf Platz 3 mit Drop Dead.

0: Auch dieser Song ist in dieser Woche neu dabei. Kissin' My Friends von Marshmello und Ingie.
1: Nummer 5.
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0: Das sind deine Freunde und die Kinder spielen verrückt und deine Freunde vielleicht auch manchmal, aber weiß ich nicht.
1: Nummer 6.
0: Das hier ist Bibi Rexha mit New Religion, aber dieser Song ist zum vierten Mal dabei und nicht mehr wiederwählbar.
1: Nummer 7.
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0: Wenn du mich fragst, heißt dieser Song von Montez und von euch gab es dafür diesmal Platz 7.
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1: Nummer 8.
0: Walk of the Earth heißt diese Band und der Song, der heißt Knock 'em Down.
1: Neuvorstellung.
0: Mir wird ganz schwindelig ohne dich. Vertigo heißt dieser Song von Tiffany Harris, hat Ole uns heute neu vorgestellt.

0: Vorstellung.
1: Er hier ist ein absoluter Superstar. Harry Styles ist das. Und er versucht mit American Girls ins Chartsrennen zu starten.

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1: Jawohl, bitte alle zahlreich abstimmen. Geht ja schließlich um eure Mauscharts. Und mal ganz abgesehen davon, dass Abstimmen und Mitstimmen oder Mitbestimmen ja sowieso schon Spaß machen, könnt ihr ja auch noch was gewinnen. Unter allen Abstimmern für die Mauscharts, die uns ihre E-Mail-Adresse verraten haben, verlosen wir ja jede Woche 3 Maus-Kopfhörer. Das ist nächste Woche so und das ist natürlich auch diese Woche so. Und hier kommen die 3 Glücklichen aus dieser Woche. Einen Maus-Kopfhörer gewonnen haben Lenja aus Fellbad, Ferdinand und Carlo. Herzlichen Glückwunsch. Die Kopfhörer machen sich ganz schnell auf die Reise zu euch. Und wie gesagt, nächste Woche gibt's eine neue Chance, vorausgesetzt ihr stimmt ab für die neuen Charts. Sie hier war übrigens bis vor kurzem auch noch mit dabei. Holly Humberstone, heute aber außer Konkurrenz dabei, einfach weil es so schön ist.

0: Schön, oder? Das nächste Lied, das ist schon mal so eine Art Vorgeschmack auf morgen. Morgen ist ja Montag und montags ist bei uns immer Musikwunschtag. Da könnt ihr euch hier wünschen, was wir für euch spielen sollen. Und Adrian hat das schon gemacht auf dem Maus-Anrufbeantworter. Deshalb darf er sich jetzt auch heute schon was wünschen.
1: Hallo, ich heiße Adrian und ich wünsche mir das Lied von Schule der magischen Tiere, echte Freunde. Und damit grüße ich die Maus, den Elefanten, die Ente, meinen Papa, meine Schulklasse und meine Freunde.

echte Freunde, gewünscht von Adrian für seine Freunde. Und wie gesagt, morgen könnt ihr euch auch euer Lieblingslied wünschen. Ab kurz nach 7 im Mausradio ist Musikwunschzeit. Und dabei sein geht dann übers Mausgästebuch auf maus-live.de oder auch am Telefon, wenn ihr morgen ab kurz nach 7 unsere Mausnummer anruft. 0800 220 5555.

ihr Lieben. Das war's für heute. Wie gesagt, morgen ist Maus Musikwunschtag. Nicht im WDR 5, aber im Mausradio. Und dann steht Paulus hier für euch am Mikrofon. Ich bin Nina und wir hören uns auch ganz bald wieder. Bis dahin, macht's gut und bleibt gesund und fröhlich. Tschüss!

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0: Erzähl mal.
1: Ich spiele halt sehr gerne in der Hofpause. Ich finde das was sehr Schönes, immer wieder was Neues auch zu erleben halt.
2: Sehr oft Knackwurst. Das ist ein Spiel, da geht es ums zwei Fänger. Die müssen halt die anderen fangen. Die gefangen wurden, müssen stehen bleiben und die Arme über Kreuz vor der Brust machen. Und die anderen Mitspieler müssen versuchen, die Kinder, die gefangen wurden, zu befreien.
3: Ich spiele auch manchmal Knackwurst, sonst spiele ich nichts. Und wir quatschen. Also wir quatschen ja zum Beispiel, was in der Schule passiert oder über eine Geschichte.
4: Wir quatschen auch über Schule und so. Und ich spiele auch manchmal Verstecken, Freischlagen. Das ist so wie Verstecken. Die anderen können sich dann an dem Platz, wo der Finger gezählt hat, freischlagen. Da muss der Finger so schnell sein, dass sie sich nicht freischlagen können.
5: Ich turne auch manchmal einfach so in der Pause, wo man so ins Tor reinkommt in die Schule. Wir üben Handstand, Radschlag und Brücke, sowas.
6: Ich turne eigentlich auch meistens, also vor den Schulgelände mit den anderen Mädels. Und heute haben wir auch Mutter, Vater, Kind gespielt. Das machen wir auch manchmal. Ja, ich war ein Baby.

0: Der Tag, an dem ich den bösen Wolf verjagte, von Amélie Javot. Ich hatte schon immer Angst vor dem bösen Wolf. Er hat so schrecklich große Zähne und funkelnde Augen. Die großen Kinder sagen, das ist alles ein Märchen. Aber das stimmt nicht. In meiner Schule gibt es einen bösen Wolf. Sie heißt Paula und sie zieht immer mit ihrem Rudel herum. Zuerst fand ich sie mit ihren schönen Zöpfen richtig toll. Und ich dachte, wir sind Freundinnen. Aber in der großen Pause verwandelte sie sich plötzlich.
1: Charlotte, dumme Motte.
0: Und aus ihren Worten wurden spitze Zähne.
1: Charlotte, dumme Motte.
0: Mit der Zeit wurde Paula, der Wolf, immer böser. Ich versteckte mich vor ihr. Aber mit ihrer Spürnase fand sie mich immer.
2: Dein Kleid ist sowas von hässlich.
0: Irgendwann war da auf einmal dieser Kloß in mir drin. Das fühlte sich gar nicht gut an. Seinetwegen konnte ich nicht mehr lachen, nicht mehr spielen und nicht mehr essen. Und manchmal auch nicht mehr schlafen.
3: Wehe, du verpetzt uns, denn dann spielen wir nie wieder mit dir. Charlotte, du Petze.
4: Charlotte,
3: Charlotte, du Petze.
4: Charlotte, du Petze.
5: Charlotte, mein Schatz, was ist mit dir?
0: Eines Morgens hatte ich keine Lust mehr aufzustehen. Aus dem kleinen Kloß war ein großer
6: so,
0: geworden.
6: Jetzt mal tief ein- und aus.
0: Meine Eltern hatten den Arzt kommen lassen.
6: Ist dir übel, Charlotte? Tut das hier weh?
0: Mm-mm.
6: Super. Kein Fieber, kein Schnupfen, kerngesund.
5: Charlotte, wir wissen nicht, wie wir dir helfen sollen, wenn du nicht mit uns sprichst.
0: Aber ich wollte nichts erzählen, weil ich mich schämte. An diesem Abend konnte ich nicht einschlafen. Ich zog ein Buch über Wölfe aus dem Regal und las es von vorne bis hinten durch. In dem Buch stand, dass man sich bei Vollmond in einen Wolf verwandeln konnte. Heute ist Vollmond. Vielleicht gefällt es Paula, wenn ich nun selbst zum Wolf werde. Aber als ich aufwachte, war ich immer noch dumm, hässlich, ohne allerbeste Freundin und diesen blöden Kloß im Bauch. Ich ging wieder in die Schule. Als ich den Wolf sah, wurde mein Kloß immer größer und ich immer kleiner. Am liebsten wäre ich verschwunden. Ich wollte nicht mehr mit Paula spielen, aber ich wünschte mir doch so sehr ein allerbeste Freundinrudel.
3: Ey, hau ab, du Trottel!
0: An diesem Morgen brüllte Paula den kleinen Simon an.
1: Ach, auch schon da. Hier kommt Charlotte, die dumme Motte.
0: Da bewegte sich mein Kloß, wurde noch größer und immer größer und größer. Plötzlich hatte ich Krallen und spitze Zähne und jetzt brüllte ich Simon an.
4: Verschwinde, du Trottel, sonst machen wir dich fertig.
5: Krass.
0: Der Vollmond hatte mich wohl doch verwandelt. Mein Kloß war weg. Ich fühlte mich stark und beliebt. Das tat gut. Doch kaum war ich zu Hause, war der Kloß wieder da. Ich hatte in die erschrockenen Augen von Simon gesehen. Bestimmt fürchtete er sich jetzt auch vor den bösen Wölfen. Als Mama mir dann einen Gute-Nacht-Kuss geben wollte, konnte ich nicht mehr anders und erzählte ihr alles. Danach ging es mir viel besser. Worte, die keine spitzen Zähne sind, können super helfen. Ah, du meinst, wenn einem etwas Blödes passiert ist und du dich schwach fühlst, kannst du dich in einen bösen Wolf verwandeln?
5: Genau, mein Schatz.
4: Hau ab!
0: Am nächsten Tag schubste Paula Simon. Ich ging direkt auf sie zu. Hey, Paula, warum musst du dich immer in einen bösen Wolf verwandeln? Komm, Simon. Uns beiden sind böse Wölfe sowas von egal. Seit Simon mein Freund ist, hat sich der Kloß in meinem Hals ganz aufgelöst. Zu zweit fühlt man sich viel stärker und ist schon ein allerbeste Freundrudel.

0: jetzt kommt ein Gedicht.
1: Die Schneckenschule von Heinrich Hannover. O Bibbele Babbele Becken, war mal eine Schule für Schnecken. O Kibbele Kabbele Kernen, ich frag mich, was war da zu lernen? O Tibbele Tabbele Teichen, sie sollten wohl schneller mal schleichen. O Bibbele Babbele Baffen, wie man sieht, war das nicht zu schaffen.

So, jetzt ist aber Zeit für uns ins Bett zu gehen. Hast du denn schon den Schnabel geputzt, Ente? Und du, Elefant? Hast du dich schon ins Kissen gekuschelt? Und was ist mit dir, Maus? Hast du die Augen schon zugemacht? Dann schlaft schön. Und bis morgen. Gute Nacht.

Zeitung steht geschrieben, was dem Wald passieren soll. Doch die Waldanwohner haben jetzt die Nase wirklich voll, voll von all den schlechten Plänen, die die Stadt genehmigt hat. 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

heiße Lydia und möchte mir den Song Viva la Vida wünschen. Und damit grüße ich die Maus, den Elefanten und die Ente.

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Ich wünsche mir das Lied von Kasala Jöde Papayaye und ich würde meine Familie grüßen, meine Schule, die 4a, die 5. Klasse.

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Hier sind sie mit Dai Dai.

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Und ich bin 10 Jahre alt. Ich wünsche mir das Lied von Kasala Jöde Papayaye. Und ich würde meine Familie grüßen, meine Schule, die 4a, die 5. Klasse.

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0: 10 Jahre alt. Ich wünsche mir das Lied von Kasana Jöde Papayaye und ich würde meine Familie grüßen, meine Schule, die 4a, die 5. Klasse.
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Hier sind sie mit Dai Dai.

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10 Jahre alt. Ich wünsche mir das Lied von Kasana Jöde Papayaye und ich würde meine Familie grüßen, meine Schule, die 4a, die 5. Klasse.

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Und das ist der WM-Song 2026. Shakira und Burna Boy liefern den Hit zur Fußball-Weltmeisterschaft. Hier sind sie mit Dai Dai.

Hallo, ich heiße Lydia und möchte mir den Song Viva la Vida wünschen. Und damit grüße ich die Maus, den Elefanten und die Ente.

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10 Jahre alt. Ich wünsche mir das Lied von Kasala Jöde Papayaye und ich würde meine Familie grüßen, meine Schule, die 4a, die 5. Klasse.

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Hier sind sie mit Dai Dai.

heiße Lydia und möchte mir den Song Viva la Vida wünschen. Und damit grüße ich die Maus, den Elefanten und die Ente.